0: 20 und 15 Grad. Tagsüber dann Sonne, aber es sind weiterhin kräftige Schauer oder Gewitter möglich. Weiterhin gibt es eine Unwettergefahr. In Mahl dazu bis 30 Grad, in Krefeld 32, in Kerpen 33 Grad. 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
1: Es ist 2.03 Uhr.
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3: Herzlich willkommen. Am Mikrofon begrüßt Sie Marlene Reichert. Mit der ersten Sinfonie von Karl Maria von Weber hören wir jetzt das Symphonieorchester des Bayerischen Rundfunks unter Wolfgang Sawallisch.

Unter Leitung von Wolfgang Sawalle spielte das Symphonieorchester des Bayerischen Rundfunks die erste Sinfonie in C-Dur von Karl Maria von Weber. Mit 4 Jahren stand sie erstmals als Pianistin auf der Bühne, als 8-Jährige wurde ihr erstes Werk veröffentlicht, doch der frühe Ruhm war nur der Anfang der Karriere der Engländerin Ruth Gibbs. Mit nur 15 Jahren begann sie ihr Studium am Royal College of Music in London und sie hatte das Glück, von den besten Lehrern ihrer Zeit zu lernen, von Ralph Vaughan Williams und Gordon Jacob. Bereits 1942, da war sie 21, gelang ihr der Durchbruch bei der Last Night of the Proms. Doch trotz solcher Erfolge blieben Gibbs viele Türen verschlossen. Die Vorurteile gegen Frauen in der Musik waren in der Mitte des 20. Jahrhunderts überwältigend. Ihr wunderbares Hornkonzert, ein Werk voller Tiefe und Eleganz, hat sie für ihren Sohn Lance Baker geschrieben. Und wir hören damit jetzt Martin Owen und das BBC Philharmonic Orchestra unter Roman Gamba.

Martin Owen und das BBC Philharmonic Orchestra unter Roman Gamba mit dem Hornkonzert der englischen Komponistin Ruth Gibbs. Das ist das ARD-Nachtkonzert, präsentiert von BR Klassik und Kammermusik von Wolfgang Amadeus Mozart. Hören wir als nächstes die Geigerin Anne-Sophie Mutter, spielt zusammen mit dem Pianisten Lambert Orchis die Violinsonate Köchel-Verzeichnis 481.

Das war Wolfgang Amadeus Mozarts Estuarsonate Köchelverzeichnis 481 und es musizierten Anne-Sophie Mutter Violine und Lambert Orchis am Klavier. Nach Spanien geht's mit Isaac Albéniz. In den Städten und Häfen Andalusiens spielen die Szenen seines berühmtesten Werks der Iberia. Anrufung, Evocación heißt das erste Stück, ein Präludium im Stil eines Fandangillo und Albéniz mag dazu wohl die Volkssänger seiner Epoche im Ohr gehabt haben. Von Leichnam in Sevilla lautet der Titel des zweiten Stücks, eine musikalische Schilderung der Prozession. Das bunte Gewimmel in Sevillas Quartier Triana beschreibt das dritte Stück und danach geht's mitten hinein ins Treiben eines Mittelmeerhafens. Im Anschluss schließlich landen wir im ältesten maurischen Viertel Granadas in El Albaicin. Das Orchestro de la Suisse Romande spielt unter Ernest Ansermet.

Iberia von Isaac Albéniz mit dem Orchestre de la Suisse Romande unter Ernest Ansermet. Franz Schuberts berühmte Fantasie in F-Moll für Klavier zu vier Händen hat Dmitri Kabalewski im Jahr 1961 für Klavier und Orchester arrangiert und wir hören damit als nächstes Michael Korstig am Klavier und die NDR Radio Philharmonie unter Alan Francis.

mit Dmitri Kabalewskis Fantasie für Klavier und Orchester nach Schuberts Deutschverzeichnis 940 hörten wir Michael Kostik und die NDR Radio Philharmonie unter Alan Francis. Gegen 4 Uhr geht's mit der Pianistin Miriam Conti und einem Schlafliedlein von Lalo Schifrin. Und nach den Nachrichten gibt's Sommermusik aus Frankreich.

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1: Die Nachrichten mit Michael Treiß. Guten Morgen.
2: Ich freue mich übertrieben. Wir haben gewonnen. Wir haben 3 Punkte gehabt. Ich habe 2 Tore gemacht.
1: Fußballnationalspieler Dennis Undaf beschreibt seine Freude nach dem Sieg der deutschen Mannschaft beim WM-Gruppenspiel gegen die Elfenbeinküste am späten Abend. Undaf machte beide Tore für Deutschland. Am Ende stand es 2:1. Weil Deutschland beide Gruppenspiele gewonnen hat, ist die Nationalelf sicher eine Runde weiter im 16. Finale. Entsprechend groß war die Freude direkt nach dem Spiel, beschreibt Bundestrainer Julian Nagelsmann.
3: Wenn man den Jubel gesehen hat nach dem Siegtreffer, wäre da, dass die ganze Mannschaft im Eck lag irgendwie. Das ist schon ein cooles Zeichen und das freut mich super für die Jungs und es kann schon Kräfte freisetzen, definitiv.
1: Bevor es für Deutschland in die K.O.-Runde geht, steht noch das dritte und letzte Gruppenspiel an, am Donnerstagabend gegen Ecuador. Und gerade hat das Team aus Ecuador gegen Curaçao 0:0 gespielt. In 2 Stunden trifft dann Tunesien auf Japan. In der Schweiz soll es heute Friedensgespräche zwischen dem Iran und den USA geben. Laut Schweizer Außenministerium ist die iranische Abordnung inzwischen angekommen. Auch US-Vizepräsident Vance ist auf dem Weg dorthin. Vereinbart ist, dass das Friedensabkommen zwischen dem Iran und den USA innerhalb von 60 Tagen gilt. Ein zentrales Thema ist dabei das iranische Atomprogramm. Der Bund hat Beschäftigten im Ausland monatelang zu viel Geld ausgezahlt. Wie das Auswärtige Amt bestätigte, geht es um 5 Millionen Euro, die zu viel überwiesen wurden. Verantwortlich ist wohl ein Rechenfehler eines Dienstleisters, der die Unterhaltskosten im Ausland bewertet. Sie wurden zu hoch angesetzt. Zurückfordern kann der Bund die Summe nicht. Die Autobahn 40 zwischen Mülheim-Heißen und Mülheim-Winkhausen ist wieder frei. Die Sperrung wurde früher aufgehoben als geplant. Eigentlich sollte sie erst Montag früh freigegeben werden. Spezialisten hatten in dem Bereich nach Blindgängern aus dem Zweiten Weltkrieg gesucht.
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1: In Krefeld hat die Polizei am Abend bei einem Einsatz auf einen Mann geschossen. Er hatte die Polizisten angegriffen und ist später an seinen Verletzungen gestorben. Annika Müller für WDR aktuell.
4: Nach ersten Erkenntnissen wurde die Polizei Krefeld gegen 20 Uhr wegen einer Körperverletzung gerufen. Bei einer Auseinandersetzung mit Familienangehörigen soll der 41-Jährige eine Frau leicht verletzt haben. Als die Polizei eintraf, habe er sie mit einem Messer angegriffen. Einer der Polizeibeamten machte daraufhin Gebrauch von seiner Schusswaffe. Der 41-Jährige wurde schwer verletzt und starb kurz darauf. Die Polizei Gelsenkirchen ermittelt nun.
1: Und das Wetter in Nordrhein-Westfalen. Der Sonntag bringt wieder viel Sonne, aber weiterhin sind gebietsweise teils kräftige Schauer und Gewitter möglich, die örtlich lokal auch unwetterartig ausfallen können. Dazu wird es wieder schwül und heiß. In Bocholt bis 30 Grad, in Düsseldorf 32, in Königswinter bis 33 Grad. Und die neue Woche startet dann weiterhin mit viel Sonne, mit einzelnen Hitzegewittern und mit Werten von 26 bis 34 Grad. 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
6: Mit Musik des Massenet-Schülers Gabriel Dupont eröffnet das Orchestre Philharmonique Royal de Liège unter Patrick Tavin mit dem Poème Symphonique Sommertag.

Jour d'été, Sommertag von Gabriel Dupont. Das Orchestre Philharmonique Royale de Liège spielte unter Patrick Davin. Weiter geht's hier im ARD-Nachtkonzert mit Kammermusik des schwedischen Mozarts. So wurde und wird der Miltenberger Josef Martin Kraus auch genannt, der Hofkomponist beim schwedischen König Gustav III. Geworden ist. Er hat ziemlich genau zur gleichen Zeit wie Mozart und ziemlich genau auch so lang wie Mozart gelebt. Kennengelernt haben sich die beiden allerdings nicht. Kraus ist aber auf seiner vierjährigen Studienreise in die wichtigsten Musikmetropolen Europas Christoph Willibald Gluck begegnet und Josef Haydn. Und die beiden haben ihn als Komponisten sehr geschätzt. Hier kommt nun das Streichquartett G-Moll Opus 1 Nummer 3 von Kraus mit dem Salagon-Quartett.

Das Salagon-Quartett mit dem Streichquartett G-Moll Opus 1 Nummer 3 von Joseph Martin Kraus. Das ist das ARD-Nachtkonzert, präsentiert von BR Klassik, jetzt mit Klaviermusik von Ludwig van Beethoven. Daniel Barenboim spielt die G-Dur-Sonate Nummer 25.

Daniel Barenboim spielte die Klaviersonate Nummer 25 von Ludwig van Beethoven. Sie ist nicht immer im Opernhaus zu hören, die Ballettmusik aus Giuseppe Verdis Oper Don Carlos. Er hat sie auf Geheiß der Pariser Opera geschrieben, weil dort das Ballett Divertimento im dritten Akt ein absolutes Muss gewesen ist. Heute wird das Ballett oft gestrichen. Bei uns hier im ARD-Nachtkonzert erklingt's in voller Länge mit dem Bournemouth Symphony Orchestra unter José Cerebrier.

Il ballo della Regina, das Ballett der Königin aus Don Carlo von Giuseppe Verdi. Wir hatten damit das Bournemouth Symphony Orchestra unter Leitung von José Cerebrer. Gleich die Nachrichten und danach geht's in die vierte Runde des ARD-Nachtkonzerts.

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1: Die Nachrichten mit Michael Treiß. Guten Morgen.
2: Wir hatten, finde ich, deutlich mehr vom Spiel, haben es besser gemacht dann in der zweiten Halbzeit als in der ersten. Und am Ende, finde ich, auch verdient gewonnen.
1: Fußball-Bundestrainer Nagelsmann zeigt sich mit der Leistung der deutschen Nationalmannschaft zufrieden. Die hat am späten Abend auch ihr zweites Vorrundenspiel bei der Weltmeisterschaft gewonnen, mit 2:1 gegen die Elfenbeinküste. Durch die beiden deutschen Siege ist der Einzug ins 16. Finale jetzt schon sicher. Michael Augustin, WDR Sport.
3: Dennis Undorf war der gefeierte Mann beim 2:1 gegen die Elfenbeinküste. Seine beiden Tore haben dafür gesorgt, dass die deutsche Mannschaft schon nach dem zweiten Vorrundenspiel die K.O.-Runde sicher hat. Undorf wurde nach einer Stunde eingewechselt und traf nach einer Flanke des ebenfalls eingewechselten Amiri zum 1:1. In der 4. Minute der Nachspielzeit war es Metscher, der Undorf bediente. Der nahm den Ball an, drehte sich und erzielte das 2:1 Siegtor. Das Ganze vor 43.000 Zuschauern in Toronto. Im Stadion waren überwiegend deutsche Fans und gegen einen starken Gegner, den wahrscheinlich stärksten in der Gruppenphase.
1: Und vorhin hat das Team aus Ecuador gegen Curaçao unentschieden 0:0 gespielt. In einer Stunde trifft dann Tunesien auf Japan. US-Präsident Trump hat mit einer US-Maut für die Straße von Hormus gedroht, falls die Verhandlungen mit dem Iran scheitern sollten. In der Schweiz treffen sich heute Vertreter beider Länder zu Verhandlungen. Bisher haben die USA und der Iran vereinbart, sich innerhalb von 60 Tagen zu einigen, zum Beispiel bei der Zukunft des iranischen Atomprogramms. Die Menschen in Deutschland sollen schrittweise später in Rente gehen. So steht es laut ARD-Hauptstadtstudio in einer Empfehlung der Rentenkommission. Die Fachleute beraten die Bundesregierung. Sie empfehlen, dass zum Beispiel jemand, der jetzt Anfang 30 ist, mit 68 Jahren in Rente gehen soll. Auch Politiker und Beamte sollen künftig in die gesetzliche Rentenversicherung einzahlen.
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1: In Unna läuft im Freibad Bornekamp gerade ein 24-Stunden-Benefizschwimmen. Das Ziel, noch bis heute Nachmittag so viele Bahnen wie möglich zu schwimmen und damit Spenden zu sammeln. Janis Weiser für WDR aktuell.
4: Alle sind eingeladen mitzumachen und möglichst viele Kilometer im Wasser zu sammeln. Jede geschwommene Bahn zählt, denn Schwimmpaten verwandeln die sportliche Leistung später in eine Spende. Die Teilnahme kostet 5 Euro. Das Geld, das beim 24-Stunden-Schwimmen zusammenkommt, kommt gleich zwei wichtigen Zwecken zugute. Eine Hälfte geht an einen Hospiz in Unna, die andere Hälfte fließt in den Erhalt des Freibads Bornekamp.
1: Und das Wetter in Nordrhein-Westfalen. Der Sonntag bringt Sonne, aber weiterhin sind gebietsweise teils kräftige Schauer oder Gewitter möglich, die örtlich lokal auch unwetterartig ausfallen können. Dazu wird es wieder spül und heiß in Nordrhein-Westfalen. In Münster bis 30 Grad, in Dormagen 32, in Troisdorf bis 33 Grad. Und die neue Woche startet weiterhin mit viel Sonne, einzelnen Hitzegewittern und Werten von 26 bis 34 Grad. Das war WDR aktuell.
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6: Am Mikrofon Marlene Reichert und ich wünsche einen schönen guten Morgen.

Matthias Kirschnereit spielte zusammen mit dem Münchner Rundfunkorchester unter Leitung von Ulf Schirmer den ersten Satz aus dem zweiten Klavierkonzert in A-Moll von Friedrich von Flotow. Musik des jüngsten Bachsohnes als nächstes. Wir hören Johann Christian Bachs Ouvertüre zur Oper Themistocle mit The Hanover Band unter Anthony Halstead.

Mit der Ouvertüre zu dem Mistakel von Johann Christian Bach hörten wir The Hanover Band unter Anthony Halstead. Musik der schwedischen Komponistin Elfrida André schließt sich an. Die Göteborger Sinfoniker spielen unter Johannes Gustafsson das Finale der ersten Sinfonie in C-Dur.

Die Göteborger Sinfoniker unter Johannes Gustafsson mit dem Finale der ersten Sinfonie in C-Dur von Elfrieda André. 1880 war Emmanuel Chabrier zu Gast in München und da hatte eine Aufführung von Wagners Oper Tristan und Isolde gehört. Die hat ihn besonders beeindruckt und ihn dazu inspiriert, ein Souvenir darüber zu schreiben. Sein musikalisches Souvenir de Munich ist eine Quadrille über Themen aus Wagners Tristan und Isolde. Ein humorvolles Werk. Und damit hören wir jetzt Alexandre Tarot und Alexander Madjar am Klavier.

Alexandre Tarot und Alexander Matschar mit dem Souvenir de Munich über Themen aus Tristan und Isolde von Richard Wagner von Emmanuel Chabrier. Das ist das ARD-Nachtkonzert, präsentiert von BR Klassik, jetzt mit der C-Dur-Sinfonie von Joseph Martin Krauss und dem Orchester L'Arte del Mondo unter Werner Erhard.

L'arte del mondo unter Werner Erhard mit der Sinfonie in C-Dur von Joseph Martin Kraus. Bühnenmusik von Michael Glinka als nächstes. Aus seiner Oper Ein Leben für den Zaren hören wir den Krakowiak mit dem Philharmonia Orchestra unter Efrem Kurz.

Das Philharmonieorchester unter Ephrem Kurz mit dem Krakowiak aus der Oper Ein Leben für den Zaren von Michael Glinka. Mit einer Danza Brasileira begleitet uns der Gitarrist Miloš Karadalić. Gehen 6 Uhr Nachrichten. Mein Name ist Marlene Reichert und ich wünsche Ihnen einen schönen Sonntag.

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1: Die Nachrichten mit Robert Lewin. Guten Morgen.
2: Ich freue mich übertrieben. Wir haben gewonnen. Wir haben 3 Punkte gehabt. Ich habe 2 Tore gemacht.
1: Fußballnationalspieler Dennis Undaf beschreibt seine Freude nach dem Sieg der deutschen Mannschaft beim WM-Gruppenspiel gegen die Elfenbeinküste. Undaf schoss beide Tore zum 2:1 für Deutschland. Das Siegtor fiel erst in der Nachspielzeit. Mit dem Sieg steht die Nationalelf jetzt sicher im 16. Finale. Entsprechend groß war die Freude von Bundestrainer Nagelsmann direkt nach dem Spiel.
3: Wenn man den Jubel gesehen hat nach dem Siegtreffer, dass die ganze Mannschaft im Eck lag irgendwie, das ist schon ein cooles Zeichen und das freut mich super für die Jungs und es kann schon Kräfte freisetzen, definitiv.
1: Im 2. Spiel der deutschen Gruppe trennten sich Ecuador und Curaçao 0:0. Damit steht Deutschland jetzt auch schon als Gruppensieger fest. Das letzte deutsche Gruppenspiel ist am Donnerstag gegen Ecuador. Mit einem Tag Verspätung sollen heute in der Schweiz Gespräche zwischen den USA und dem Iran beginnen. Es geht um das Rahmenabkommen für eine Friedensvereinbarung, auf das sich beide Seiten zuletzt verständigt hatten. Katrin Hondel, WDR Genf.
4: Die Ausgangslage für die Gespräche ist angespannt. Am Samstag hatte der Iran die für den weltweiten Schiffsverkehr wichtige Straße von Hormuz wieder für gesperrt erklärt. Als Grund nannten die iranischen Revolutionsgarden die fortdauernden israelischen Militärangriffe im Libanon und dass die USA damit ihre Verpflichtungen aus dem Rahmenabkommen nicht einhielten. US-Vizepräsident Vance sagte vor seinem Abflug in die Schweiz, Zitat, ich denke, wir werden hoffentlich Fortschritte in der Atomfrage erzielen und auch in der Frage der Waffenruhe im Libanon vorankommen.
1: Weitere Meldungen im Überblick. Die Menschen in Deutschland sollen schrittweise später in Rente gehen. Das ist nach Informationen des ARD-Hauptstadtstudios eine Empfehlung der Rentenkommission. Die Fachleute beraten die Bundesregierung. Sie empfehlen, dass jemand, der jetzt Anfang 30 ist, mit 68 in Rente gehen soll. Auch Politiker und Beamte sollen künftig in die gesetzliche Rentenversicherung einzahlen. In Münster wird am Mittag der neue Bischof Heiner Wilmer in sein Amt eingeführt. Zu dem feierlichen Gottesdienst werden mehrere hundert geladene Gäste aus Politik, Kirche und Gesellschaft erwartet, darunter auch Nordrhein-Westfalens Ministerpräsident Wüst. Für die Öffentlichkeit wird die Messfeier live auf dem Domplatz übertragen. Frankreich verbietet während des heutigen landesweiten Musikfestes Fête de la Musique den Ausschank von Alkohol. Grund ist die aktuelle extreme Hitzewelle. In Frankreich werden Temperaturen um die 40 Grad erwartet. Auch der Konsum von Alkohol in der Öffentlichkeit wird nach einer Anordnung von Ministerpräsident Le Cornu verboten.
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1: In Krefeld hat die Polizei am Abend bei einem Einsatz auf einen Mann geschossen. Er erlag später seinen Verletzungen im Krankenhaus. Nach Angaben der Polizei hatte er die Einsatzkräfte zuvor angegriffen. Annika Müller für WDR aktuell.
5: Nach ersten Erkenntnissen wurde die Polizei Krefeld gegen 20 Uhr wegen einer Körperverletzung gerufen. Bei einer Auseinandersetzung mit Familienangehörigen soll der 41-Jährige eine Frau leicht verletzt haben. Als die Polizei eintraf, habe er sie mit einem Messer angegriffen. Einer der Polizeibeamten machte daraufhin Gebrauch von seiner Schusswaffe. Der 41-Jährige wurde schwer verletzt und starb kurz darauf. Die Polizei Gelsenkirchen ermittelt nun.
1: Das war WDR aktuell. Das Wetter in Nordrhein-Westfalen. Am Morgen teils kräftige Schauer und Gewitter. Es sind Starkregen, Sturmböen und Hagel möglich, die später über die Weser abziehen. Danach bei wechselnder Bewölkung nur noch vereinzelt Gewitter. Dazu wird schwül und sehr warm, in Winterberg bis 26 Grad, Unna 30, in Troisdorf 33 Grad. Morgen sonnig oder leicht bewölkt, ab dem Nachmittag sind über den Bergen einzelne Hitzegewitter möglich bei 26 bis 34 Grad. Am Dienstag verbreitet Sonnenschein und kaum schattenspendende Wolken 30 bis 35 Grad. Die Zeit 6.04 Uhr.
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6: Guten Morgen. Kennen Sie das, wenn Sie nach zu viel Schokolade richtig Lust auf was Klares oder Frisches bekommen? Ähnlich ging es wohl vielen Komponisten Anfang des 20. Jahrhunderts. Nach der Süße der Spätromantik entdeckten sie die Geradlinigkeit und die klaren Strukturen der Klassik und der Renaissance-Musik wieder. Beispiele dieser neuen alten Musik hören wir in dieser Stunde. Willkommen dazu. Ich bin Elisabeth Verhoeven. Ein erstes Beispiel, eine Suite für Klavier aus alten Tänzen, neu interpretiert von Carlo Albanesi. Es spielt Julia Severus.

Julia Severus spielte Ritmi di Danza Antiche von Carlo Albanesi. Ein Meister im Wiederbeleben alter Musik war Ottorino Respighi. Er hat die Werke der vergangenen Jahrhunderte regelrecht aufgesogen und kleidet sie in neue Orchesterfarben. So hören wir jetzt ursprünglich solistisch gedachte Tänze und Lieder für die Laute in einer Aufnahme mit dem Orchestre Philharmonique Royal de Liège. John Nächling dirigiert die Suite Nummer 1 von Ottorino Respighi.

Das Königliche Philharmonische Orchester Liège spielte unter Leitung von John Nashling alte Tänze und Arien für Laute in einer Orchesterbearbeitung von Ottorino Respighi. Das erste Stück dieser Suite stammt dabei im Original von Simone Molinaro, einem der berühmtesten Lautenspieler des 16. Jahrhunderts. 1599 veröffentlicht Molinaro seine Intavolatura di Liuto. Daraus spielt jetzt auf der Gitarre Daniel Valentin Marx.

WDR 3 am Sonntagmorgen. Daniel Valentin Marx spielte auf der Gitarre Intavolatura di Liuto von Simone Molinaro und hat uns damit einen Eindruck vom Originalklang der alten Musik geliefert, auf die sich viele Komponisten Ende des 19., Anfang des 20. Jahrhunderts wieder besonnen haben. Auch die Sonate für Cello und Klavier von Gaspar Cassadó folgt dem Stile Antico, in diesem Fall dem spanischen Stil.

Michael Heupe, Cello, und Mario Häring, Klavier waren das, mit einer Sonate im alten spanischen Stil von Gaspar Casado. Wir bleiben in Spanien und wir bleiben in der alten Zeit. Dahin hat Maurice Ravel seine Pavane pour une enfant défunte gedacht. 1899 entstand die Fassung für Klavier. Ravel selbst erklärte zu diesem Werk, es sei eine Erinnerung an die Pavane, die eine kleine Prinzessin in alter Zeit am spanischen Hof getanzt haben könnte. Es spielt Gaspar der Hane.

Die Pavane für eine verstorbene Prinzessin von Maurice Ravel. Eine Aufnahme mit Gaspard de Hane am Klavier. Das war die erste Stunde von WDR3 am Sonntagmorgen und nach den Nachrichten empfange ich Sie mit offenen Armen gerne wieder zur geistlichen Musik. Bis gleich.

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4: Die Nachrichten mit Robert Levin. Guten Morgen.
5: Wir hatten, finde ich, deutlich mehr vom Spiel, haben es besser gemacht dann in der zweiten Halbzeit als in der ersten. Und am Ende, finde ich, auch verdient gewonnen.
4: Fußball-Bundestrainer Nagelsmann zeigt sich mit der Leistung der deutschen Fußballnationalmannschaft zufrieden. Die hat am späten Abend auch ihr zweites Vorrundenspiel bei der Weltmeisterschaft gewonnen, mit 2:1 gegen die Elfenbeinküste. Durch die beiden deutschen Siege ist der Einzug ins 16. Finale jetzt schon sicher. Michael Augustin, WDR Sport.
6: Dennis Undorf war der gefeierte Mann beim 2:1 gegen die Elfenbeinküste. Seine beiden Tore haben dafür gesorgt, dass die deutsche Mannschaft schon nach dem zweiten Vorrundenspiel die K.O.-Runde sicher hat. Undorf wurde nach einer Stunde eingewechselt und traf nach einer Flanke des ebenfalls eingewechselten Amiri zum 1:1. In der 4. Minute der Nachspielzeit war es Metscher, der Undorf bediente. Der nahm den Ball an, drehte sich und erzielte das 2:1 Siegtor. Das Ganze vor 43.000 Zuschauern in Toronto. Im Stadion waren überwiegend deutsche Fans und gegen einen starken Gegner, den wahrscheinlich stärksten in der Gruppenphase.
4: Die Menschen in Deutschland sollen schrittweise später in Rente gehen. Das ist nach Informationen des ARD-Hauptstadtstudios eine Empfehlung der Rentenkommission, die ihre Vorschläge offiziell am Dienstag vorstellt. Anne-Kathrin Mellmann, WDR Berlin.
7: Das Renteneintrittsalter soll schrittweise steigen, angepasst an die Lebenserwartung. Vorgesehen ist ein stufenweiser, langsamer Anstieg. Wer jetzt Anfang 30 ist, würde dann voraussichtlich mit 68 in Rente gehen. Das ist einer von rund 30 Vorschlägen der Rentenkommission. Ein weiterer lautet, die Rente mit 63 abzuschaffen. Ob Menschen früher in Rente gehen können, soll nicht mehr von der Zahl der Beitragsjahre abhängen, sondern vom individuellen Gesundheitszustand. Mittel- bis langfristig soll auch für Beamte die gesetzliche Rentenversicherung verpflichtend sein. Für Abgeordnete und neue Selbstständige aber jetzt schon.
4: Weitere Meldungen im Überblick. In der Schweiz sollen heute Gespräche zwischen den USA und dem Iran über eine Friedenslösung im Konflikt der beiden Länder beginnen. Inzwischen ist auch US-Vizepräsident Vance dazu eingetroffen. Die Verhandlungen sollen trotz der anhaltenden Kämpfe im Libanon und den Spannungen um die Meerenge von Hormus stattfinden. In Münster wird am Mittag der neue Bischof Heiner Wilmer in sein Amt eingeführt. Zu dem feierlichen Gottesdienst werden mehrere hundert geladene Gäste aus Politik, Kirche und Gesellschaft erwartet, darunter auch Nordrhein-Westfalens Ministerpräsident Wüst. Für die Öffentlichkeit wird die Messfeier live auf dem Domplatz übertragen. Frankreich verbietet während des heutigen landesweiten Musikfestes Fête de la Musique den Ausschank von Alkohol. Grund ist die aktuelle extreme Hitzewelle. In Frankreich werden Temperaturen um die 40 Grad erwartet. Auch der Konsum von Alkohol in der Öffentlichkeit wird nach einer Anordnung von Ministerpräsident Le Cornu verboten.
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4: Latin-Star Bad Bunny hat in Düsseldorf das erste von zwei Konzerten gegeben. Überschattet wurde das Event von vereinzeltem Ticketbetrug. Wer aber reinkam, erlebte ein extrem stimmungsvolles Konzert, berichtet Claudia Franzen für WDR aktuell.
8: Das Konzert war mit oder ohne Spanischkenntnisse ein absoluter Vibe. Ich habe das wirklich noch nie erlebt, dass in einem komplett ausverkauften Stadion 2,5 Stunden lang jeder steht, auch auf den Rängen und alle mittanzen. Das war eine riesige Party. So viele Emotionen on stage, eine riesige LED-Wand, eine wirklich sensationelle Salsa-Band und Live-Percussions. Bad Bunny erst im cremefarbenen Anzug, später in einer Teamgeist-Fußballjacke inspiriert von der WM 2006. War auch einfach nur großartig, souverän und vor allem fannah.
4: Das war WDR aktuell. Das Wetter in Nordrhein-Westfalen. Am Morgen teils kräftige Schauer und Gewitter, es sind Starkregen, Sturmböen und Hagel möglich, die später über die Weser abziehen. Danach bei wechselnder Bewölkung nur noch vereinzelt Gewitter. Dazu wird's schwül und sehr warm, in Lemgo bis 28 Grad, Gummersbach 30, in Köln 34 Grad. Die Zeit 7.04 Uhr.
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9: Mit Elisabeth Verhoeven. Einen schönen guten Morgen. Heute ist Sommeranfang, der längste Tag des Jahres. Und je weiter man nach Norden kommt, desto länger bleibt es hell. Im Norden von Norwegen geht die Sonne gar nicht mehr unter. In Norwegen ist das erste Stück verbreitet, das unsere Autorin Kirsten Bethke für heute ausgesucht hat. Ein geistliches Volkslied. Wanderprediger haben es im 19. Jahrhundert nach Norwegen importiert. Bis heute wird es in Sommergottesdiensten gesungen. Die Interpretation des norwegischen Solistenchores mit einem traditionellen skandinavischen Streichinstrument, der Nickelharpa, lässt uns eintauchen in die Atmosphäre an einem Sommermorgen in Norwegen.

Der norwegische Solistenchor unter Grete Petersen, begleitet von Geige, Kontrabass und der skandinavischen Nyckelharpa mit einem geistlichen Volkslied aus Norwegen. Es erzählt das biblische Gleichnis vom verlorenen Schaf. Im Sommer weiden in Norwegen Millionen Schafe ganz ohne Hirten. Sie bewegen sich frei in Wäldern und Bergen. Aber im Gleichnis geht es nicht um die Haltung von Schafen, sondern um die theologische Bedeutung. Der Hirte, der alles daran setzt, um ein einzelnes verlorenes Schaf wiederzufinden, steht für die Fürsorge Gottes. Für ihn ist jeder Mensch wertvoll. In unserem nächsten Stück in der geistlichen Musik geht es auch um das Verlieren und Finden nach dem Gleichnis vom verlorenen Sohn. Es erzählt von einem, der sich von seinem Vater das Erbe auszahlen lässt, alles verprasst und völlig mittellos nach Hause zurückkehrt. Sein Vater empfängt ihn trotzdem mit offenen Armen. Eine Motette von Dietrich Buxtehude steigt in das Gleichnis an der Stelle ein, an der der Sohn seinen Fehler bereut und gesteht, er habe die väterliche Güte ausgenutzt. Buxtehude lässt die reumütige Klage von einem Sopran singen. Bei uns klagt Raphael Kennedy. Die Streicher stimmen in ihr Lamento ein.

Dietrich Buxtehudes Motette »O Clemens, O Miti, O Celestis Pater«. Sie richtet sich demütig an den himmlischen Vater und endet mit der Bitte »Weide und erquicke mich, nähre mich mit deiner himmlischen Gnade«. Raphael, Kennedy und ihr Ensemble da Pacem haben uns Buxtehudes Stück in der geistlichen Musik vorgestellt. Wenn der Name Dietrich Buxtehude fällt, dann oft in Verbindung mit der Hansestadt Lübeck. Da tritt Buxtehude mit 30 Jahren seine Lebensstellung als Organist an. Aber Buxtehude hat skandinavische Wurzeln. Wahrscheinlich ist er 1637 in Helsingborg geboren. Das gehört damals noch zu Dänemark und ist heute schwedisch. Genau gegenüber, nur getrennt durch die Meerenge des Öresunds, liegt an der dänischen Küste die Stadt Helsingør. Hier hat Buxtehude die Lateinschule besucht und hier hat er schon als Kind Orgel gespielt. Wahrscheinlich sogar an der Marienkirche von Helsingør. Der imposante Kirchenbau ist im Mittelalter aus rotem Backstein erbaut worden. Man kann die Marienkirche heute noch in der historischen Altstadt von Helsingør besichtigen, inklusive der Orgel darin. Sie hat genau in der Zeit die alte Orgel ersetzt, als Buxtehude für ein paar Jahre Organist der Marienkirche war. Buxtehude hatte damals in Helsingør also ein brandneues Instrument zur Verfügung. Die Orgel wird heute Buxtehude-Orgel genannt. Biene-Katrin Brindorf spielt darauf eine Passacaglia von Buxtehude.

An der Buxtehude-Orgel der Marienkirche im dänischen Helsingør hat Bine-Katrine Brindorf Buxtehude gespielt. Seine Passacaglia D-Moll mit der Nummer 161 im Werkverzeichnis. Der dänische Hof in Kopenhagen ist Anfang des 17. Jahrhunderts ein wichtiges Musikzentrum Europas. König Christian IV. Setzt auf die repräsentative Macht der Musik und fördert sie nach Kräften. Den jungen Kopenhagener Mogens Petersen nimmt er als jungen Mann in seine Hofkapelle auf und schickt ihn nach London und nach Italien. Dort soll er sich auf den neuesten Stand in Sachen Musik bringen lassen. Petersen geht beim berühmten Giovanni Gabrieli in die Lehre. Zurück in Kopenhagen steigt Petersen zum königlichen Vizekapellmeister auf. Sein musikalisches Gesellenstück hat er da schon in der Tasche. Seine Sammlung Pratum Spirituale mit Messen, Psalmen und Motetten. Sie ist in Venedig entstanden mit Blick auf seine nordische Heimat zum Gebrauch in Dänemark und Norwegen, schreibt Petersen dazu. Hier daraus Petersens expressive Psalmvertonung Deus miserator nostri, Gott sei uns gnädig und segne uns.

gnädig und segne uns, von Mogens Petersen mit Lionel Meunier und seinem Ensemble Vox Luminis. Schweden, Frankreich und Kolumbien sind die Schauplätze einer Messe, die wir Ihnen heute in der geistlichen Musik vorstellen. Komponiert hat sie der Schwede Jan Sandström, einer der wichtigsten Komponisten der skandinavischen Chorszene. Sandström komponiert mit einer starken emotionalen Innerlichkeit, die unmittelbar berührt. Vor gut 30 Jahren ist seine Missa für Chor a Cappella entstanden. Uraufgeführt wurde sie in der Pariser Kathedrale Notre-Dame. Ihr Titel Missa la Casa de la Madre y el Niño verweist auf eine soziale Einrichtung in Bogotá in Kolumbien. Ein Haus, in dem Waisenkinder und Frauen in Notlagen aufgenommen werden. Sandström hat eine ganz persönliche Beziehung zu dem Haus. Er hat ein Kind von dort adoptiert. Heute muss sich die Casa de la Madre y el Niño sowie andere Waisenhäuser in Kolumbien mit Vorwürfen über illegale Adoptionspraktiken in den 1960er bis 80er Jahren auseinandersetzen. Sandströms Messe ist mit ihrer stimmungsvollen Harmonik und großen Klangsinnlichkeit ganz typisch für die skandinavische Chormusik Ende des 20. Jahrhunderts. Schlichte, klare Akkordkonstellationen würzt Sandström mit effektvollen Dissonanzen. Einflüsse aus der romantischen Chorliedertradition sind hörbar, sogar Erinnerungen an gregorianische Gesänge. Vertont hat Sandström nur Kyrie, Gloria und Sanctus aus der Messliturgie. Besonders reizvoll ist das Gloria. Im Wechsel mit dem Chor werfen Sopran und Tenor immer wieder kurze Soli ein. Sie wirken wie Engelsrufe aus dem Himmel.

Das Ensemble Cantissimo unter Markus Utz mit der Missa La Casa de la Madre y el Niño vom schwedischen Komponisten Jan Sandström, entstanden im Jahr 1995. Eine musikalische Begabung fällt meist schon im Kindesalter auf. So war das auch bei Georg Philipp Telemann. Schon als Schüler fängt er an zu komponieren, auch erste Kirchenmusiken entstehen. Im Jahr 1701, Telemann ist 20 Jahre alt, geht er nach Leipzig und schreibt sich als Student für Jura ein. Das erste Mal in seinem Leben steht Telemann nicht mehr unter der Obhut seiner Lehrer. Die neue Freiheit nutzt er aus. Er wird kaum ernsthaft studiert haben. Dazu fehlt ihm schlicht die Zeit, denn er ist äußerst aktiv in Leipzigs Musikszene. Erstmals noch ganz ohne offizielles Amt beginnt er, die Leipziger Kirchen mit eigenen Kompositionen zu beliefern. Unmittelbar nach seiner Immatrikulation an der Leipziger Universität führt er in der Leipziger Thomaskirche eine Vertonung des 6. Psalms auf. Vermutlich ist es genau das Werk, das wir Ihnen heute in der geistlichen Musik vorstellen. Ach Herr, strafe mich nicht in deinem Zorn. Diese Aufführung muss sehr erfolgreich gewesen sein. Jedenfalls bekommt Telemann wohl daraufhin den Auftrag, regelmäßig Kantaten für die Thomaskirche zu liefern. Der Konflikt mit dem damals gerade frisch ins Amt gekommenen Thomaskantor Johann Kuhnau ist vorprogrammiert. Als Telemann in Leipzig auch noch ein studentisches Collegium Musicum gründet, sieht Kuhnau seine Vormachtstellung bedroht. Telemanns Ensemble wird nicht nur extrem populär, auch der neuere, weltgewandte Stil Telemanns wird für Kuhnau zur harten Konkurrenz. Hier der Psalm »Ach Herr, straf mich nicht in deinem Zorn« vom jungen Studenten Telemann.

Das Ensemble Polyharmonique und das Och-Orchestra unter Leitung von Alexander Schneider mit einem frühen Telemann, seiner Vertonung des Psalms »Ach Herr, straf mich nicht in deinem Zorn«. Das ist einer der sogenannten Bußpsalmen, aus dem spricht ein Mensch, der die eigenen Fehler beklagt. Auf diesen Psalm bezieht sich auch die Bach-Kantate, die wir heute in der geistlichen Musik für Sie haben. »Ach Herr, mich armen Sünder«. Wir stellen sie Ihnen in der Aufnahme mit Christoph Spering und seinem Ensemble Chorus Musicus und das neue Orchester vor. Bach verwendet in seiner Kantate nicht den originalen Psalmtext, sondern eine freie Nachdichtung, nämlich das Kirchenlied »Ach Herr, mich armen Sünder, straf nicht in deinem Zorn«. Der Pfarrer und Kirchenlieddichter Cyriakus Schneegass aus dem thüringischen Friedrichsroda hat es verfasst. Das Lied gehört zu einem Gesangbuch, das Schneegass seinen Töchtern widmet. Es soll, so schreibt Schneegass, den frommen Herzen zur Übung in Gottesseligkeit dienen. Über 100 Jahre später nimmt ein unbekannter Textdichter das Lied zur Hand und macht ein Kantatenlibretto für Bach daraus. Bis heute ist es eines der großen Rätsel der Bachforschung, wer dieser Textdichter war. Aber wer immer den Choral für Bach als Kantatentext passend gemacht hat, er hat den Choral in sein Libretto geschickt eingebunden. Die Rahmensätze behalten den Liedtext wörtlich bei und in jedem Mittelsatz findet sich mindestens ein Vers aus der Choralstrophe. Bach verwendet auch die Melodie des Liedes. Sie taucht an verschiedenen Stellen der Kantate auf, besonders eindrücklich im Eingangschor.

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Die Kantate »Ach Herr, mich armen Sünder« von Johann Sebastian Bach in der Aufnahme mit Chorus Musicus Köln und dem neuen Orchester unter Leitung von Christoph Spering. Die Solisten waren Benno Schachtner, Tobias Hunger und Daniel Ochoa. Wie Bach ist auch Johann Schelle Leipziger Thomaskantor gewesen. Schelle schreibt in der zweiten Hälfte des 17. Jahrhunderts eindrucksvolle Kirchenmusiken. Sie werden sogar weit über Leipzig hinaus berühmt. Schelles Nachfolger, Johann Kuhnau, der unmittelbare Vorgänger von Bach, wünscht sich sogar, dass der löbliche Klang seines, also Schelles, Ruhms aus unseren Ohren zu keiner Zeit verschwinden möge. Das hat geklappt. Noch über 300 Jahre nach seinem Tod können wir Schelles Musik hören. Hier sein geistliches Konzert über Psalm 103. Barmherzig und gnädig ist der Herr.

Barmherzig und gnädig ist der Herr von Johann Schelle mit dem Ensemble Voces Suaves und Mitgliedern der Akademie für Alte Musik Berlin. Das war unsere geistliche Musik für heute. Nächsten Sonntag sind wir wieder für Sie da. Was die geistliche Musik heute und in den vergangenen Wochen zu bieten hatte, das können Sie bei ARD Sounds und bei WDR3.de nachhören. Wir freuen uns auch, wenn Sie uns weiterempfehlen. Im Team der geistlichen Musik war wie immer Susanne Rump die Redakteurin. Die Autorin war heute Kirsten Bethke und ich bin Elisabeth Verhoeven. Haben Sie noch einen schönen Sonntag.

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1: 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Beten, bis die Polizei kommt. Von Diana Zulfogari.
2: Montagmorgen, 20 nach 4. Die Straße schläft noch. Alle Fenster sind dunkel. Nur in der Thomaskirche brennt Licht. Gemeindehaus, Kita, Pfarrhaus, Büro, Parkplatz. Und irgendwo auf dem Gelände ist eine kleine Wohnung, in der drei Menschen Zuflucht gefunden haben. Im Kirchenasyl. In Sicherheit? Die Ausländerbehörde hat sich angekündigt. Deshalb steht eine kleine Menschentraube vor dem Tor zum Kirchengelände. Pfarrer, Vikar, Mitarbeitende und Ehrenamtliche, Aktivisten vom ökumenischen Netzwerk Kirchenasyl. Sie sprechen leise, halten sich an Teetassen fest und vergessen zu trinken. Seit mehr als 10 Jahren machen sie hier Kirchenasyl. Aber das haben sie noch nie erlebt. Alle sind nervös.

0: Scheu des Menschen vor dem Heiligen. Dahinter steht die Vorstellung eines Bereiches, der allein dem Zugriff des Göttlichen vorbehalten war.
1: Jochen Grefen ist heute Amtsrichter in Krefeld. Ende der 90er Jahre hat er seine Doktorarbeit über das Kirchenasyl im Rechtsstaat geschrieben und dafür auch die Kirchengeschichte betrachtet.
0: Den ersten überlieferten kirchlichen Rechtssatz begründete das Konzil von Orléans im Jahre 441. Dieser Kanon bestimmte, dass derjenige, der sich zur Kirche geflüchtet hatte, nicht ausgeliefert werden durfte. Grundlage der Regelung waren zwei Gedanken. Einerseits der Gedanke des Heiligen Ortes, der es der Staatlichkeit verbot, einzugreifen. Andererseits der aus den Tugenden der Nächstenliebe und der Barmherzigkeit folgende Gedanke der Intercessio, also der christlichen Beistandspflicht. Sie gebot es den Priestern, sich für geflüchtete Menschen, zum Beispiel für Schuldner oder auch Straftäter, sich für solche Menschen einzusetzen.
1: Die Menschen, die in der evangelischen Thomaskirche Zuflucht suchen, sind weder Schuldner noch Straftäter. Sie sind mehr als 5000 Kilometer zu Fuß gegangen, von Kabul bis Köln.
2: Das war viele Familien, viele Leute auf dem Weg. Wir wussten auch nicht wie, aber wir haben geschafft, alles zu Fuß, ein bisschen mit dem Auto, nicht mit unserem eigenen Auto. Das war vor ungefähr 4 Jahren. Ja.
3: Du, der du fortgehst, wohin willst du reisen? Du wirst müde werden. Wie viele vor dir haben es bereut?
2: Ich heiße Famana. Wir sind 3 Geschwister, alle Brüder, und bin ich 18 Jahre alt. Wir sind zusammen nach Deutschland gekommen, 2023. Wir sind durch Iran, Türkei, Bulgarien, Serbien, Österreich nach Deutschland gekommen, alle zu Fuß. Ungefähr 1 Jahr, wir waren unterwegs.
1: Famanullah und Amanullah sehen beinahe aus wie Zwillinge, so klein und dünn, dass man sie auf 14 schätzen würde. Sie teilen sich einen Stuhl, denn so viele Gäste wie heute sind selten da. Dina, die Mutter, serviert Tee und Süßigkeiten. Ihre Hände zittern.
2: Meine Mutter ist Schneiderin und Kosmetikerin in Afghanistan. Frauen können nicht arbeiten. Die Taliban lassen nicht zu, dass die Frauen arbeiten allein. Und mein Vater ist gestorben und wir hatten keine Geld zu verdienen. Dann was essen oder was wir machen. Ja. Auch in Afghanistan oder hier hatte Angst von Beamten. Jetzt hat auch diese Angst von Polizei. Die meinte so, was Unterschied zwischen Afghanistan mit Taliban und Deutschland mit Polizei. In Deutschland, die lassen uns nicht zu, dass wir leben oder einfach schlafen in der Nacht. Die Beamten kommen immer in der Nacht.
1: Draußen an der Ecke sind 2 Kleinbusse vorgefahren. Das sind sie.
4: Morgen.
5: Hallo.
1: Ein einzelner Mann kommt näher.
6: Mit wem haben wir es denn zu tun? Ja, das ist der Freibüller, der Pfarrer. Ja.
4: Die Damen und Herren, sind Sie bereit mitzufahren?
6: Nein, das Kirchenasyl bleibt aufrecht und bestehen.
4: Ja. Und Sie lassen sich aufs Gelände.
6: So ist es.
1: Die Familie möchte nicht freiwillig mitkommen, erklärt der Pfarrer. Damit ist der Einsatz für heute beendet. Warum sie überhaupt gekommen sind? Vielleicht als eine Art Vorwarnung. Bald weht hier ein anderer Wind. Für die Unterstützer des Kirchenasyls lässt die Anspannung nicht nach. Denn von nun an können die Einsatzkräfte jederzeit unangemeldet kommen. Wie sollen sie damit umgehen? Was tun, um die Mutter mit ihren beiden Söhnen vor der Abschiebung zu schützen? Sie sollen zurück nach Österreich. So will es die Dublin-3-Verordnung.
2: Erstmal, als wir in Bulgarien gekommen, wir wurden durch Polizei festgenommen und wir wurden für 40 Tage in Gefängnis gebracht. Danach wir wurden freigelassen. Danach wir sind nach Serbien gekommen, dann nach Österreich. Wir wollten einfach von Österreich gehen nach Deutschland kommen, aber leider wir wurden festgenommen, 2 Tage in Gefängnis. Das war eine Wohnung, aber gibt es keine Fenster, ist alles so. Meine Mutter war krank und wegen meiner Mutter, wir haben eine Pause gemacht. Wir wollen nicht herbleiben. Dann die haben gesagt, das geht nicht.
1: Auf der Homepage des Bundesamts für Migration und Flüchtlinge heißt es wörtlich, die Dublin-3-Verordnung legt Kriterien und Verfahren fest, die bei der Bestimmung des Mitgliedstaates, der für die Prüfung des gestellten Antrags auf internationalen Schutz zuständig ist, zur Anwendung gelangen. Braucht man ein Jurastudium, um solche Formulierungen zu verstehen?

0: Sehen. Dr. Anna Börger ist Rechtsanwältin für Migrationsrecht und versucht es zu erklären.
1: Wir haben ja alle die gleichen Standards und auch die Menschenrechte, die wir haben, sind vereinheitlicht ja in Europa. Dadurch ist die Vorstellung, dass wir im Bereich Asyl zusammenarbeiten, dass das Land, was dafür verantwortlich ist, dass die Person die Grenze überquert hat, auch den Asylantrag dieser Person bearbeiten sollte. Dass natürlich die Staaten an den Außengrenzen viel mehr Asylverfahren durchführen müssen als die Staaten an den Binnengrenzen. Dadurch natürlich auch die Aufnahmebedingungen in den Außengrenzenstaaten sehr bedenklich sind. Das ist aber so gewollt und so gedacht. Man guckt erstmal, kann das Asylverfahren in Deutschland überhaupt durchgeführt werden? Über die Abnahme von Fingerabdrücken kann dann auch festgestellt werden, hat man zum Beispiel ein Visum für ein europäisches Land beantragt oder hat man vielleicht in einem anderen Land schon mal einen Asylantrag gestellt. Wenn es Anhaltspunkte dafür gibt, dass Deutschland nicht zuständig ist, wird ein Dublin-Verfahren erstmal eingeleitet. Ein, was ja schon in Bulgarien eingestellt. Deswegen werden wir jetzt Bulgarien anfragen, ob diese Person dann zurückgenommen wird. Und dann wird eben ein rechtsstaatliches Verfahren eingeleitet, das in einer behördlichen Entscheidung endet. Und diese Entscheidung eben kann dann anordnen, dass eine Überstellung heißt das, aber es ist im Prinzip eine Abschiebung in ein anderes EU-Land erfolgen wird.
2: Und von BAMF, wir haben einen Begriff bekommen, dass diese Dublin-Frist haben wir bekommen.
0: Wenn per Post ein Bescheid kommt, egal ob es um Müllgebühren, Hundesteuer oder Rente geht, hat man in Deutschland 4 Wochen Zeit, um Widerspruch einzulegen. Nur für Geflüchtete ist die Widerspruchsfrist deutlich kürzer.
1: Innerhalb einer Woche muss dann eine Klage eingereicht werden und ein sogenannter Eilantrag, also dann noch eine Entscheidung, die dann eine vorläufige Entscheidung darstellen soll, ob die Abschiebung auch während des Klageverfahrens dann möglich ist.
0: Bei dieser beschleunigten Bearbeitungszeit spielt kaum noch eine Rolle, was den Menschen auf der Flucht zugestoßen ist, ob sie misshandelt wurden oder schlecht versorgt, fügt die Anwältin hinzu. Auch nicht, welche Gründe sie hatten, ihre Heimat zu verlassen. Es geht einzig darum, festzustellen, dass Deutschland für sie nicht zuständig ist. Der berühmte Satz von Angela Merkel:
3: Wir schaffen das. Wir schaffen das und wo uns etwas im Wege steht, muss es überwunden werden.
0: Klingt aus weiter Ferne nach. Damals, vor 11 Jahren, kamen mehr als 700.000 Asylsuchende. Im letzten Jahr waren es 168.000 Menschen. Trotz sinkender Zahlen hat der politische Diskurs sich deutlich verschoben. Prälat Dr. Karl Jüsten, der Leiter des katholischen Büros in Berlin, der die Bischofskonferenz gegenüber Bundesorganen vertritt, benennt es so:
4: Schauen Sie sich mal den letzten Wahlkampf an, wie sich Parteien wohin bewegt haben. Schauen Sie sich den Koalitionsvertrag an, insbesondere jetzt im Bereich der Migrationspolitik. Das ist natürlich sehr stark getrieben aus der Angst, dass die AfD stärker werden könnte. Und so gesehen ist die AfD jetzt schon immer mit am Kabinettstisch und sehr erfolgreich, weil viele Themen, die sonst gar nicht auf der Tagesordnung wären, im Grunde genommen schon so auf die Tagesordnung kommen.
0: Aus dem Wir schaffen das Jahr 2015 stammt auch die Vereinbarung zwischen Kirchen und Staat zum Kirchenasyl. Es soll Zeit bieten, um Entscheidungen erneut zu prüfen. Die demokratischen Parteien wollen es weder einschränken noch abschaffen. Denn bundesweit gab es im vergangenen Jahr exakt 2.254 Schutzbedürftige, die Asyl in der Kirche bekamen. Die meisten Kirchenasyle finden in NRW statt, nur selten im Saarland und in Sachsen. Knapp 80% werden von der evangelischen Kirche getragen, 20% von der katholischen. Die Nachfrage nach Plätzen im Kirchenasyl ist 10-mal größer als das Angebot.
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0: Auf dem Katholikentag in Würzburg ist Kirchenasyl ein Thema, das viele bewegt.
1: Wer von den Menschen im Publikum hat direkt oder indirekt mit Kirchenasyl zu tun? Im Sinne von selbst aktiv oder aber zumindest in der jeweiligen Gemeinde? Schon eine ganze Menge. Ja, toll.
0: Mitte Juni tritt die nächste EU-Asylreform in Kraft. Die deutlichste Verschärfung seit 30 Jahren, sagen viele. Jana Jergel vom Jesuitenflüchtlingsdienst formuliert ihre Bedenken.
2: Ich denke, da wird noch einiges mehr auf uns zukommen. Das andere sind natürlich die Dublin-Zentren und dass Menschen festgesetzt werden, die hier ankommen. Und
1: ganz kurz, Dublin-Zentren ist auch was Neues.
2: Es gibt schon welche in Brandenburg aktuell. Genau. Es sollen Menschen, die im Dublin-Verfahren sind, dort festgehalten werden und es ist kaum möglich für sie, aus dem Gelände herauszugehen. Also es wird sich natürlich noch zeigen, wie sich das in der Realität alles umsetzen wird. Fraglich ist dann auch wieder, welchen Zugang werden Hilfsorganisationen haben? Welche Hilfsorganisationen können vor Ort sein? Und ich habe natürlich pro Woche mit sehr vielen Geflüchteten im direkten Gespräch Kontakt. Werden wir dann auch dem Anspruch gerecht, gerade besonders vulnerable Personen entsprechend beraten und schützen zu können? Und was wir eben auch im Kirchenasyl machen, wir finden ja Härtefälle, Personen, die im Dublin-Verfahren sind, und eben häufig besonders schutzbedürftig sind und gewähren ihnen eben durch das Kirchenasyl Schutz vor unzumutbaren Überstellungen innerhalb Europas.
0: Der Vizepräsident des Bundesamts für Migration und Flüchtlinge, Dr. Michael Griesbeck, hat auch an der Podiumsdiskussion teilgenommen und sogar Positives an der GEAS-Reform gefunden.
3: Es geht nicht nur, wo habe ich europäischen Boden betreten, sondern auch, wer hat das Visum ausgestellt oder wo sind Familienangehörige. Das ist jetzt im neuen GEAS sogar noch mal verstärkt worden. Und auch, wo hat jemand schon eine Schulzeit verbracht. Also es sind mehrere neue Kriterien mit reingenommen worden, um das Ganze insgesamt gerechter zu machen.
0: Das würden die beiden Jungen in der Thomaskirche Köln, die nun seit mehr als 3 Wochen jede Nacht mit ihrer Abschiebung rechnen, sicher gerne hören. Famanulla und Amanulla stehen kurz vor dem Schulabschluss. Sie haben 3 Jahre in Deutschland verbracht. Ausbildungsplätze in Aussicht, Verwandte im Rheinland. Und sie sind immer noch weit entfernt davon, hier ihren Asylantrag stellen zu können.

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1: Also ich bin Jan, 66 Jahre alt und habe mit Kirchenasyl seit rund 30 Jahren zu tun.
2: Wir sind eine Gruppe von ungefähr 10 Leuten. Die Hälfte davon ist ehrenamtlich.
3: Also das Thema Abschiebungen hat mich schon während des Studiums beschäftigt. So, bin selber katholischer Theologe.
4: Der erste hieß Mamudu, war aus Ghana und wir sind bis heute befreundet.
2: Ich heiße Erika Künster und als ich in Ruhestand ging, habe ich dem Pfarrer gesagt, ich könnte eigentlich auch mehr machen jetzt.
4: Das ging los mit einem Anruf vom Ökumenischen Netzwerk für Kirchenasyl, ob ich jemanden aufnehmen würde. Und ich habe einfach spontan Ja gesagt.
2: Dann hat er mich irgendwann angerufen und hat gesagt, sie wollen eine Gruppe gründen, die sich halt permanent ums Kirchenasyl kümmert.
5: Kirchenasyl braucht ein starkes Netz von Aktiven, die vor Ort ganz praktisch anpacken. Betten aufstellen, die Spenden sammeln, den Geflüchteten Gesellschaft leisten, Arztbesuche ermöglichen. Studierende und Rentner, Fromme und Freidenker, Spezialisten und Organisatoren. Wenn die Kirche einem Menschen Asyl gewährt, muss das noch am selben Tag dem BAMF mitgeteilt werden. Mit der genauen Adresse und einem Ansprechpartner, der zwischen Kirche und Behörden als Moderator fungiert. Für die evangelische Kirche im Rheinland ist der Düsseldorfer Jurist Matthias Schwab dieser Ansprechpartner.
6: Es gibt ja keine Rechtsgrundlage, auf der das fußt. Das ist eine Tradition, die vom Staat ein Stück weit akzeptiert wird und theoretisch aber auch jederzeit kassiert werden könnte, wenn der Staat das nicht mehr möchte. Ich glaube, es lebt auch viel davon, dass man jetzt nicht zu aktivistisch nach außen hin auftritt, sondern also auch sagt, wir bleiben gesprächsbereit. Ja, und zu meinen Aufgaben gehört zudem noch, dass ich hier in Nordrhein-Westfalen den Kontakt zu den Behörden halte und in Konfliktlagen auch eingeschaltet werde, um zu versuchen, eine einvernehmliche Lösung herzustellen.
5: Wenn es hakt, hat der Kirchenasylbeauftragte aber auch einen direkten Draht nach oben. Zur Landesregierung.
6: Also wir sind im regelmäßigen Austausch mit dem Integrationsministerium. Wir treffen uns ein-, zweimal im Jahr im Ministerium, besprechen die aktuelle Lage zum Kirchenasyl, hören uns auch die Beschwernisse der anderen Seite an. Das muss man ja fairerweise auch sagen. In einer Zeit, in der das politische Klima doch deutlich rauer wird, hat eine Landesregierung, die dem Kirchenasyl Wohlwollen zeigt, natürlich auch mit Widerstand zu rechnen. Und wir können auch dann unsere Beschwernisse äußern, dass wir merken, dass von Seiten der Ausländerbehörden, die es doch jetzt in der jüngeren Vergangenheit, deutlicher Druck auch aufgebaut wird. Bei diesem Ministeriumstreffen zum Beispiel, da sind auch von den anderen beiden evangelischen Landeskirchen aus Nordrhein-Westfalen, also die westfälische und die lippische Landeskirche, aber auch das katholische Büro ist vertreten. Das Klima ist in diesen Gesprächen immer ausgesprochen freundlich.
5: Wer als Geflüchteter Beratung braucht oder einen Kirchenasylplatz sucht, wendet sich in NRW an das ökumenische Netzwerk Kirchenasyl, das Büros in Köln und Münster hat.
3: Ja, tatsächlich melden sich sehr, sehr viele Menschen bei uns, die Kirchenasyl bräuchten, weil ihnen akut eine Abschiebung droht, also zwischen 10 und 25 Menschen am Tag. Und wir haben eine Sprechstunde, wo wir uns dann genau die Fallkonstellation anschauen, welche besondere Härtefallbegründung könnte man in den konkreten Fällen anführen. Und dann gucken wir tatsächlich, ob wir Gemeinden finden in NRW oder auch darüber hinaus.
5: Und dann heißt es abwarten. 6 Monate, bis die Frist zur Überstellung in ein anderes EU-Land abläuft. In dieser Zeit können die Menschen im Kirchenasyl sich frei bewegen. Die Kinder gehen zur Schule, die Erwachsenen lernen Deutsch und meistens kommt kein böser Brief vom Ausländeramt. Benedikt Kern vom Netzwerk Kirchenasyl ist Theologe. Deswegen legt er Wert darauf, dass asylgebende Gemeinden sich theologisch mit jedem Einzelfall beschäftigen und ihr Gewissen prüfen.
3: Auf der anderen Seite ist schon auch unser Ansatz beim Kirchenasyl sichtbar zu machen, dass wir es mit einem politischen Problem zu tun haben, also der systematischen Entrechtung von Menschen, die hierher gekommen sind und denen hier systematisch die Würde genommen wird. Und hier aufzuzeigen, einerseits, es gibt aus einer christlichen Motivation heraus die Notwendigkeit, das so nicht stehen zu lassen, sondern dem etwas entgegenzusetzen und auch mit dem konkreten Leben eines Kirchenasyls zu zeigen, dass Solidarität konkret und praktisch durchaus möglich ist.
5: Zu Besuch in den Niederlanden. In der protestantischen Open-Hof-Gemeinde in Kampen, Provinz Overijssel, wird seit dem 21. November 2024 rund um die Uhr ein Dauergottesdienst gefeiert. Pro Tag werden dafür mindestens 50 Freiwillige gebraucht. Pfarrer, Musiker, Helfer zum Kaffeekochen, mehr als 3000 Menschen aus dem ganzen Land und sogar aus Nachbarländern haben sich bislang beteiligt. Heute sind zwei evangelische Gemeinden mit dem Bus aus Leeuwarden in Friesland gekommen. Sie haben zur Vorbereitung alle ein Sachbuch über Frieden gelesen und wollen gleich in der Andacht darüber diskutieren. Im hinteren Kaffeeraum werden frisch gedruckte Postkarten in kleine Pakete umgepackt und versandt. Ein pensionierter Baptistenpfarrer ist eben mit seinem Wohnmobil eingetroffen. So kann er auch Nachtschichten übernehmen. Auch die Moscheegemeinde und die jüdische Gemeinde haben sich beteiligt. Es ist egal, welche Art von Gottesdienst oder Andacht gefeiert wird. Tatsächlich dürfen auch die Mitglieder der Humanistischen Union eine Art geistigen Workshop abhalten. Wer hat in dem Gewühl hier den Überblick?
7: Ich bin Kasper Jager und ich bin hier Pfarrer in Kampen bei Openhof. Ein Monat zurück ist mein Pension angefangen. Ich bin noch ganz aktiv für das Kirchenasyl.
5: Der Pfarrer erinnert sich an die Kirchenasyle der 80er Jahre. Da war das politische Klima in den Niederlanden noch liberal. Mittlerweile sind Rechtspopulisten schon in der Regierung gewesen und haben einen radikalen Kurswechsel vollzogen. Eine Vereinbarung über Kirchenasyl gibt es hier nicht. Trotzdem wollte Kaspar Jarcher helfen, als er von der usbekischen Familie mit 4 Kindern erfuhr, die schon zum Flughafen zur Abschiebung gebracht worden war.
7: Ein Vertrauensperson von der Familie Babians hat mich angerufen und gefragt. Diese Familie ist schon 11 Jahre in Niederland. Also ich wusste, die Not ist hoch. Also für mich war das klar, aber ich musste das überlegen mit meinem Kollega, Pfarrer, mit dem Kirchenrat. Und jeder sagte, ja, wir müssen dies machen.
5: Nur während eines laufenden Gottesdienstes darf die Polizei nicht zugreifen. Deshalb singen und beten sie nonstop, seit mehr als 555 Tagen.
8: My name is Aram, I'm 22 years old.
9: Hello, I'm Ariana and I'm 15 years old.
5: Aram hat gerade seinen 22. Geburtstag gefeiert. Er hat sich ein Kreuz links auf den Hals tätowiert. Seine Schwester Ariana ist 15. Die beiden Jüngsten, Amelia und Alexa, sind 12 und 4 Jahre alt. Sie leben alle zusammen in einem Raum mit den Eltern. Und es gibt eine winzige Terrasse, sodass sie ab und zu sogar etwas frische Luft schnappen können. Das Gemeindezentrum Kampen liegt gegenüber von einem Supermarkt und der Imbissbude, unerreichbar für die Kirchenasylkinder von Kampen. Sie sind dankbar, sagen sie immer wieder. Sie nehmen auch selber am Gottesdienst teil und ja, sie haben Fernunterricht. Lehrer kommen ins Haus. Aber Fußball spielen, Fahrrad fahren, Freunde treffen, alles ist in weiter Ferne. Die Unterstützer pochen auf die Einhaltung der Kinderrechte und fordern, dass alle Kinder, die länger als 5 Jahre in den Niederlanden gelebt haben, ein dauerhaftes Bleiberecht bekommen sollen. Hier gibt es keine Frist, die abläuft. Sie können nur auf einen Gnadenakt hoffen. Immerhin pöbeln die Rechtsextremen nur in den Social-Media-Kanälen. Alle, die persönlich ins Gemeindezentrum kommen, sind wohlgesonnen, wollen helfen. Ariana ist früher in eine Tanzschule gegangen. Alles, was sie dort gelernt hat, bringt sie nun ihrer jüngeren Schwester bei und zusammen machen sie Tanzvideos für TikTok. Das ist ihr Kontakt zu Gleichaltrigen draußen. Nein, sie vermissen nichts. Die drei Mädchen erinnern sich nur an ein Leben in Asylunterkünften mit Gemeinschaftsduschen und Toiletten. Im Kirchenasyl ist mehr Privatsphäre. Wünsche und Träume, einfach wie ein Mensch leben können in diesem Land.
10: Du Reisender, ich gebe dir einen Rat. Prüfe gut, bevor du verkaufst, bevor du kaufst.
1: nach 4 Wochen zehrt das natürlich auch an einem. Ne? Es sind einige Stunden, die einem immer wieder an Schlaf fehlen. Und ich würde lieber in meinem eigenen Bett liegen, aber ich finde es auch wichtig.
11: Es ist auch mal interessant, einfach zu beobachten, ja. Zu lauschen. Also einfach innezuhalten. Eine Form von Stille und Ruhe zu haben. Also eine neue Erfahrung auch. Ne?
5: Jan und Herbert halten Nachtwache in der Thomaskirche in Köln. Seit mehr als 4 Wochen stehen jetzt Feldbetten in der Kirche, im Gemeindesaal und auf den Fluren. Bis zu 10 Freiwillige verbringen die Nächte hier. Mindestens 2 beobachten die Straße. Kommen Minibusse, die nach Ordnungsamt oder Ausländerbehörde aussehen?
1: Ich habe gelernt, wann die Vögel anfangen zu singen. Das war mir nicht klar, dass sie tatsächlich singen, bevor es hell wird schon. Man sieht noch gar keinen Lichtschimmer. Und dann für den Fall, dass jetzt die Ausländerbehörde kommen sollte, zählt jede Minute, damit wir weitere Menschen informieren und dass wir dann alle wecken.
5: Und dann würden sie singen und beten, den Pfarrer wecken und weitere Unterstützer anrufen. Angst? Nein, eher ein Unbehagen.
12: Was hat man eigentlich zu verlieren? Gar nichts. Was haben die Leute auf sich genommen? Das waren ganz andere Erfahrungen. Ich lebe hier in einer sagen wir, völlig gebetterten Komfortlandschaft und jetzt bewege ich mich mal gerade mal so ein bisschen einen Türspalt raus und werde dann schon nervös. Ne?
5: Strafen oder rechtliche Konsequenzen haben die Kirchenasylunterstützer nicht zu befürchten, erklärt der Beauftragte der Landeskirche, Matthias Schwab.
6: Nein, das ist keine strafbare Handlung, sondern einfach nur eine diakonische Handlung. Sonst müssten Sie auch einen Zahnarzt strafrechtlich verfolgen, der einen Menschen behandelt, der auch ausreisepflichtig ist. Und das ist ja Unsinn. Also die Rechtsprechung sagt, das ist aber jetzt schon so ein bisschen juristische Akrobatik, das BAMF fordert die Person auf, das Kirchenasyl jetzt zu verlassen. Wenn sie das aber nicht tut, dann müsste sie ja sozusagen die Fahrperson, die Gemeinde aktiv die Person aus dem Kirchenasyl rausschmeißen, wozu sie nicht verpflichtet sind. Das Einzige, was sie tun, ist, sie nicht rauszuschmeißen. Also ein Unterlassen. Und in diesem Fall ist ein Unterlassen nicht strafbar.
5: Wäre es nicht ein Skandal, wenn ein Kirchenasyl von der Ausländerbehörde mit Gewalt geräumt würde? Während einer Andacht? Benedikt Kern vom Netzwerk Kirchenasyl räumt ein.
3: Es gab vor einigen Jahren mal in einem Kloster die Situation, dass Ordensschwestern sich in einer Kapelle mit der betroffenen Person, ja, sich in diese Kapelle zurückgezogen haben und da war sich die Ausländerbehörde tatsächlich nicht zu schade, mit Gewalt eine Tür aufzubrechen, um die Person rauszuholen.
5: In Bremen hat ein Pfarrer beim Räumungsversuch die Kirchenglocken geläutet. Da kam die halbe Nachbarschaft gelaufen und die Behörde brach die Aktion ab. Aber ein großes Medienecho, breite Berichterstattung gibt es nicht. Womöglich, weil die Kirchen das gar nicht wünschen? Der Beauftragte der evangelischen Landeskirche im Rheinland denkt, dass zu viel öffentlicher Druck eher schaden würde.
6: Deswegen sagen wir auch immer, dass Kirchenasyle in erster Linie auch als sogenannte stille Kirchenasyle geführt werden sollten. Dass man also natürlich den Behörden mitteilt, wo die Person sich befindet und auch mit denen im Kontakt ist, aber das jetzt nicht an die große Glocke hängt.
5: An der Kölner Thomaskirche ist die letzte Nachtwache vorbei. Es ist inzwischen Frühsommer. Pfarrer Christoph Rollbühler ist erleichtert.
4: In dem Moment, wo wir wussten, es ist geschafft, ist ein Jubel ausgebrochen. Die Überstellfrist ist abgelaufen, das Kirchenasyl ist offiziell beendet. Die Familie wird jetzt in Deutschland das Asylverfahren haben. Und mutmaßlich werden sie hier eine sehr, sehr gute Zukunft haben.
5: Wie viele Menschen aus wie vielen Ländern haben hier in den vergangenen Jahren für einige Wochen oder Monate Zuflucht gefunden?
4: Das sind bestimmt 40, 50, die wir da gerettet haben. Und es gibt einmal im Jahr ein Grillen mit allen Ehemaligen, die im Kirchenasyl waren. Und es ist unfassbar schön zu sehen, dass all diese Menschen eine total gute Zukunft hier in Deutschland haben. Also die haben alle Ausbildungen, die sprechen alle fließend Deutsch mittlerweile. Und ihr ganzes Auftreten ist positiv optimistisch. Und das zeigt, dass die Arbeit wichtig ist und richtig.
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16: Die Nachrichten mit Robert Levin. Guten Morgen.
17: Ich habe es auch gemerkt, ich musste wieder lachen. Selbst in Toronto wird mein Name gerufen, also nicht nur in Stuttgart. Ich genieße es, ich nehme es mit und ich versuche weiter, dass der Support da ist.
16: Fußballnationalspieler Dennis Undav beschreibt seine Freude nach dem Sieg der deutschen Mannschaft gestern Abend in Toronto in Kanada. Undav schoss beide Tore zum 2:1 für Deutschland. Das Siegtor fiel erst in der Nachspielzeit. Mit dem Sieg und den anderen Ergebnissen des Spieltags steht die Nationalelf jetzt schon als Gruppensieger fest. Entsprechend groß war die Freude von Bundestrainer Nagelsmann direkt nach dem Spiel.
18: Ja, das hat auf jeden Fall eine Wirkung, emotional. Die Jungs hatten vorher schon ein gutes Miteinander, eine gute Verbindung. Und heute, klar, das sind tolle Bilder. Das ist dann auch ein Moment für die Mannschaft, den sie genießen sollen und wo jeder merkt, dass er ein ganz wichtiger Teil davon ist.
16: Das letzte deutsche Gruppenspiel ist am Donnerstag gegen Ecuador. Mittlerweile ist auch das letzte Spiel dieser Nacht zu Ende gegangen. Japan gewann 4:0 gegen Tunesien. Damit ist in der Gruppe Tunesien schon vorzeitig ausgeschieden. Die Menschen in Deutschland sollen schrittweise später in Rente gehen. Das ist nach Informationen des ARD-Hauptstadtstudios eine Empfehlung der Rentenkommission, die ihre Vorschläge offiziell am Dienstag vorstellt. Anne-Kathrin Mellmann, WDR Berlin.
19: Das Renteneintrittsalter soll schrittweise steigen, angepasst an die Lebenserwartung. Vorgesehen ist ein stufenweiser langsamer Anstieg. Wer jetzt Anfang 30 ist, würde dann voraussichtlich mit 68 in Rente gehen. Das ist einer von rund 30 Vorschlägen der Rentenkommission. Ein weiterer lautet, die Rente mit 63 abzuschaffen. Ob Menschen früher in Rente gehen können, soll nicht mehr von der Zahl der Beitragsjahre abhängen, sondern vom individuellen Gesundheitszustand. Mittel- bis langfristig soll auch für Beamte die gesetzliche Rentenversicherung verpflichtend sein. Für Abgeordnete und neue Selbstständige aber jetzt schon.
16: Weitere Meldungen im Überblick. In der Schweiz sollen heute Gespräche zwischen den USA und dem Iran über eine Friedenslösung im Konflikt der beiden Länder beginnen. Inzwischen ist auch US-Vizepräsident Vance dazu eingetroffen. Die Verhandlungen sollen trotz der anhaltenden Kämpfe im Libanon und der Spannungen um die Meerenge von Hormus stattfinden. In Münster wird am Mittag der neue Bischof Heiner Wilmer in sein Amt eingeführt. Zu dem feierlichen Gottesdienst werden mehrere hundert geladene Gäste aus Politik, Kirche und Gesellschaft erwartet, darunter auch Nordrhein-Westfalens Ministerpräsident Wüst. Für die Öffentlichkeit wird die Messfeier live auf dem Domplatz übertragen. Frankreich verbietet während des heutigen landesweiten Musikfestes Fête de la Musique den Ausschank von Alkohol. Grund ist die aktuelle extreme Hitzewelle. In Frankreich werden Temperaturen um die 40 Grad erwartet. Auch der Konsum von Alkohol in der Öffentlichkeit wird nach einer Anordnung von Ministerpräsident Le Cornu verboten.
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16: In Düsseldorf ist am Abend einer der aktuell erfolgreichsten Künstler aufgetreten. Bad Bunny stand auf der Bühne. Heute Abend findet sein zweites Konzert statt. Für manche Fans war es aber ein trauriger Abend. Sie waren offenbar auf Betrüger hereingefallen, hatten gefälschte Tickets und kamen nicht rein. Claudia Franzen, WDR Düsseldorf.
20: Allein in den 2 Minuten, in denen ich am Ticketschalter anstand, um mein eigenes Ticket abzuholen, standen neben mir 9 Fans, die offenbar gescammt worden waren. Da standen Fans aus Italien, aus Frankreich, alle extra angereist, mit Tränen in den Augen.
16: Wie viele Fans auf so einen Ticketscam reingefallen sind, ist noch nicht klar. Die Verbraucherzentrale warnt, dass man Tickets nur über offizielle Seiten kaufen soll. Bei Viagogo oder Kleinanzeigen zum Beispiel seien auch Betrüger unterwegs. Das war WDR aktuell. Das Wetter in Nordrhein-Westfalen. Kräftige Schauer und Gewitter ziehen in Westfalen durch, danach nur noch vereinzelt Gewitter. In Bielefeld bis 29 Grad, Recklinghausen 30, in Düren 33 Grad. Morgen mehr Sonne als Wolken, nur im Bergland vereinzelt Schauer oder Gewitter bei 25 bis 33 Grad. Die Zeit 9.04 Uhr.
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0: wo heute am sommerlichsten aller Sommertage Jörg Lengersdorf am Mikrofon sitzt. Noch stehen ein paar Wolken über der Kölner Domplatte, aber wir haben es gerade schon in den Nachrichten gehört. Es bleibt heiß und das ist aus mehreren Gründen kein Wunder. Erstmal ist da das Klima, dann ist da das Wetter und dazu ist heute natürlich auch noch Sommersonnenwende. Das heißt, nie steht die Sonne höher im Zenit, nie sind die Tage länger als hier im Sendegebiet an diesem 21. Juni. Und passend dazu eröffnen wir heute die Lieblingsstücke auf WDR 3 mit einer Musik zum Thema die Sommerwendenwache vom schwedischen Komponisten Hugo Alfvén. Es geht wie in ganz vielen dieser Stücke um das, was die Menschen so in aller Welt machen an diesem Datum, nämlich tanzen, sich lieben, glücklich sein, das Wetter feiern, naja, aber natürlich auch ein bisschen schwitzen.

Ach, ich muss gestehen, es gibt da wenig, was mich stimmungsmäßig so abholt, wie so ein Orgelpunkt im Bass. Das ist dieser immer gleiche Basston da kurz vor Schluss, der nochmal die Schmetterlinge im Bauch flattern lässt. Hugo Alvéns schwedische Rhapsodie Nummer 1, die sogenannte Midsommerwache, haben wir gehört in den Lieblingsstücken auf WDR3 mit dem Deutschen Sinfonieorchester Berlin unter Lukas Borovic. Und die Idee zu diesem Stück ist dem schwedischen Komponisten Hugo Alvéns schon Anfang der 1890er Jahre gekommen. Da hat er die Midsommernacht, also die schwedische Sommersonnenwendfeier, immer in Stockholm verbracht. Und weil Hugo Alvéns ein fantastischer Geiger war, hat er wohl immer mal mit diesen Volksmusikanten, die da zum Tanz aufgespielt haben, mitgefiedelt. Allerdings hat er diese Idee aus den 1890er Jahren dann erst viel später umgesetzt, Anfang des 20. Jahrhunderts. Denn da hat er sich nochmal verliebt in Maria. Die war zwar schon verliebt, Maria Kreuer, und zwar mit dem schwedischen Maler Per Severin Kreuer, aber naja, trotzdem merkte er wohl mal wieder die Schmetterlinge im Bauch flattern, wie damals um die Zeit, als er selber ums Sonnenwendfeuer herum getanzt war. Und da hat er eben diese wunderschöne Musik verfasst. Hier sind die Lieblingsstücke auf WDR 3. Ich bin Jörg Lengersdorf und es steht einmal mehr unser Rätsel an hier in den Lieblingsstücken. Ich habe eine limettengrüne WDR 3 Tasse vor mir auf dem Tisch stehen. Ich muss gestehen, für Kaffee, für Tee, war mir ein bisschen zu warm heute Morgen. Heute ist nur Wasser drin in der limettengrünen WDR3-Tasse. Aber es spielt ja auch keine Rolle, was in meiner Tasse drin ist. Denn Sie kriegen natürlich eine brandneue Tasse von mir, wenn Sie mitmachen beim Rätsel. Das geht in der WDR3-App. Da können Sie Nachrichten direkt hier ins Studio schreiben. Also wenn Sie wissen, welches Stück wir gleich verrätselt haben, einfach Nachricht in die WDR3-App schreiben. Oder auch beim Servicetelefon anrufen. 0221 5678 9333. Die Nummer sage ich nochmal, denn gleich kommt das Rätsel. 0221 5678 9333. Was ist das für eine verrätselte Musik?

Ach, das Stück huscht wie die Elfen im vielleicht berühmtesten Stück des gesuchten Komponisten, aber es ist nicht das Stück mit den Elfen, aber jetzt habe ich auch schon genug verraten. Das war unser Musikrätsel in dieser Woche. Ich habe eine limettengrüne WDR3-Tasse und gleich rede ich mit Ihnen darüber, wenn Sie hier die richtige Lösung lassen. Was war das gerade für ein Stück, das wir gesucht haben? 0221 567 89333 ist die Nummer unseres Servicetelefons. Da können Sie es verraten. Geht aber natürlich auch, wenn Sie Ihren Namen und Kontaktmöglichkeit hinterlassen in der WDR3-App. Machen Sie mit bei unserem Rätsel und kriegen Sie von mir eine Tasse. Da kann man ja auch kühle Getränke reinfüllen. Mein Name ist Jörg Lengersdorf und das hier ist Musik von Edward Elgar. Wer sie sich gewünscht hat, sage ich nach der Musik.

Es gibt ja wenige Komponisten, die so schöne kleine Miniaturen schreiben konnten für Violine und Klavier, wie der gerade gehörte. Edward Elgar hat diese Romanze für Violine und Klavier geschrieben. Sein Opus 1, also sein erstes veröffentlichtes Werk. Und das hat unsere Hörerin Esther Schumacher aus Bonn bei der Eröffnung eines Kulturfestivals Luft und Raum in der Zentrifuge in Bonn neulich noch gehört. Esther Schumacher hat uns dann geschrieben, das würde sie gern nochmal wiederentdecken. Hier im Programm der WDR 3 Lieblingsstücke. Da habe ich mich über den Wunsch natürlich besonders gefreut und wir dachten uns auch, na, wenn der Elgar schon so schöne Miniaturen schreibt, dann spielen wir auch seine berühmteste. Das ist sein Liebesgruß, Salut d'Amour, Opus 12. Und eben habe ich schon mal so eine ähnliche Geschichte erzählt. Auch Edward Elgar hat diesen Liebesgruß geschrieben für eine Frau, in die er sich verliebt hatte, als Geschenk. Und ob das Geschenk angekommen ist, ja, auch das erzähle ich nach der Musik.

Tja, und ich habe ja gesagt, Edward Elgar hat dieses, möglicherweise sein berühmtestes Stück geschrieben, als Geschenk für seine Angebetete. Und das war nicht irgendeine, sondern Carolyn Alice. Das war die Tochter eines adeligen Majors, eine echte Lady. Und Edward Elgar, ja, der war damals noch ein einfacher Musiklehrer. Und vorher habe ich Ihnen gesagt, ich verrate Ihnen, ob das Geschenk angekommen ist. Nun, man kann so sagen, eigentlich schon. Aber ich formuliere es mal so, es gibt eine gute und eine schlechte Nachricht. Die gute Nachricht zuerst: Elgar hat diese adlige Klavierschülerin tatsächlich später geheiratet. Und die schlechte Nachricht, sie, die Schülerin, wurde wegen dieser Hochzeit von ihren Eltern kurzerhand enterbt. Und das war jetzt wiederum ganz schön doof für die Eltern, denn wie hätten sie ahnen können? Naja, vielleicht hätten sie es ahnen sollen, dass Elgar später selber natürlich geadelt worden ist und so eine Art britischer Nationalheiliger wurde, musikalischer Natur natürlich. Hier sind die Lieblingsstücke auf WDR 3. Ich bin Jörg Lengersdorf und es ist noch ein Stück von Edward Elgar, nochmal gespielt von Ulf Wallin, Violine und Roland Pöntinen. Adieu, tschüss.

Nun ja, ohne Ulfalin Violine. Adieu, Roland Pönzinen von Edward Gelger hier in den Lieblingsstücken auf WDR 3. Und jetzt geht's für uns nach Düsseldorf, denn da erinnert heute die Deutsche Oper am Rhein an den ehemaligen Generalmusikdirektor des Düsseldorfer Opernhauses, den die Nationalsozialisten 1933 gewaltsam aus dem Amt gejagt haben, dessen Name dann auch in Düsseldorf in Vergessenheit geraten ist, nämlich Jascha Horenstein. Jascha Horenstein, der kam aus Kiew, 1898 geboren, hat dann in Wien studiert und hat frühe Erfolge gefeiert, zum Beispiel an der Seite von Wilhelm Furtwängler in Berlin. Und dann kam eben Jascha Horenstein 1928 ans Düsseldorfer Opernhaus und sein Wirken dort setzte tatsächlich Maßstäbe für die Zukunft. Denn Jascha Horenstein war der Dirigent, der sich für zeitgenössische Musik eingesetzt hat. Er hat Komponisten wie Alban Berg gefördert, Wozzeck zum Beispiel, Kurt Weill oder Igor Strawinsky auf den Spielplan gesetzt und das ganz selbstverständlich. Er war ein großartiger Dirigent von Gustav Mahler, aber auch von Anton Bruckner. Allerdings ja, währte dann seine Blütezeit in Düsseldorf von 1928 an nur sehr kurz, denn 1933 kam die Machtübernahme der Nationalsozialisten. Horenstein dirigierte in Düsseldorf noch ein Fidelio und draußen warteten bereits die Terrorschergen. Nun ja, Horenstein musste das Land verlassen, musste natürlich seinen Beruf abgeben und wurde dann vergessen, zumindest mal in Düsseldorf. Deswegen ist es wichtig, dass die Deutsche Oper am Rhein heute nochmal an diesen fantastischen Chefdirigenten erinnert. Zum Beispiel schon in der Robert-Schumann-Hochschule heute um 11 Uhr, da gibt es ein Matinee-Konzert, was mit Werken, die mit Horenstein in Verbindung stehen, aufwartet. Dann gibt's um 15 Uhr eben jene Oper, die er in Düsseldorf dirigiert hat, Alban Bergs Wozzeck. Und um 17 Uhr gibt's im Opernfoyer in Düsseldorf eine Podiumsdiskussion über die großartigsten Aufnahmen von Jascha Horenstein mit Axel Kober, dem Dirigenten, und dem Kollegen Wolfram Görz von der Rheinischen Post. Und ich habe gesagt, Horenstein geriet dann in Vergessenheit. Ja, in Düsseldorf schon, deswegen erinnert man heute an ihn. Aber er hat natürlich weiterhin fantastische Aufnahmen gemacht. Zum Beispiel die folgende hier, die mir unglaublich am Herzen liegt. Es ist eine Aufnahme mit David Oistrakh Violine und Ossian Ellis Harfe. Das Finale aus der schottischen Fantasie von Max Bruch. London Symphony Orchestra, also in England entstanden. Jascha Horenstein am Pult.

0: Was für eine Aufnahme. Wie unfassbar gut war das eigentlich gegeigt. David Oistrakh, Violine, begleitet von London Symphony Orchestra. Und am Pult stand jener Mann, der 1933 aus dem Düsseldorfer Opernhaus geflohen ist durch den Hintereingang, weil am Vordereingang bereits die SA auf ihn wartete. Die Nazis hatten die Macht ergriffen. Und der großartige, wegweisende und wohl auch stilprägende Dirigent Jascha Horenstein ward in Düsseldorf nicht mehr gesehen. Heute erinnert das Düsseldorfer Opernhaus den ganzen Tag an diesen Dirigenten Jascha Horenstein. Um 11 Uhr gibt es schon ein Matinee-Konzert in der Hochschule, ab 15 Uhr dann Wozzeck und ab 17 Uhr im Opernfoyer eine Podiumsdiskussion mit Axel Kober und Wolfram Görz, wo die beiden sich über die größten Aufnahmen von Jascha Horenstein unterhalten. Hier sind die Lieblingsstücke auf WDR 3. 0221 567 89333 ist die Nummer unseres Servicetelefons und diese 0221 567 89333 hat auch Julian Papa gewählt. Hallo, Herr Papa.
1: Guten Morgen.
0: Herr Papa, von wo rufen Sie uns an?
1: Ich rufe aus Essen an.
0: Ach, okay. Da war es diese Nacht wahrscheinlich auch ziemlich heiß und gab Gewitter bei Ihnen auch?
1: Ja, heute Morgen, aber nur ganz kurz und ganz leise.
0: Ach so, das heißt, Sie haben ein bisschen mehr geschlafen als ich wahrscheinlich, oder?
1: Ich denke schon.
0: Und Sie haben sich ein wunderschönes Stück gewünscht von den Lieblingsstücken auf WDR 3. Ich habe es gerade schon verraten, es ist auch eins meiner Lieblingsstücke. Was ist es und wie haben Sie es kennengelernt?
1: Ich habe mir von Dvorak die 9. Sinfonie aus der Neuen Welt gewünscht. Mhm. Das ist ein schönes Stück, weil es fängt schön ruhig an, es baut eine schöne Stimmung auf und man kann währenddessen auch, während man es hört, auch richtig was sehen und erleben, so dass man das halt auch sehr schön fühlen kann.
0: Und Sie haben uns geschrieben, dass Sie es tatsächlich durch einen Menschen kennengelernt haben, den Sie dann später geheiratet haben. Fasse ich die Geschichte richtig zusammen?
1: Das ist richtig zusammengefasst.
0: Wie war es? Ihre Frau? Wie hat die Ihnen das nahegebracht, das Stück? Mit einer Platte nach Hause gekommen oder sind Sie tatsächlich gemeinsam ins Konzert gegangen?
1: Nein, gar nicht. Also meine Frau spielt halt selber Geige und ich habe mir dann gedacht, naja, wenn wir auch mal zusammenkommen sollten, dann muss ich mich auch definitiv auch auf die klassische Musik einlassen können. Und das konnte ich vorher nicht. Und dann sind wir darüber in Gespräche gekommen und sie sagte dann irgendwann, hör dir doch mal vielleicht eine Dvoraks 9. Sinfonie an, denn die könnte dir gefallen, das würde zu dir passen. Und dann habe ich mir die angehört, komplett alleine. Und es hat sofort gezündet.
0: Ah. Und dann kam es dann auch zur Hochzeit, weil offenbar sind sie ja dann anschließend erst zusammengekommen.
1: Wir waren schon zusammen, aber geheiratet haben wir später.
0: Okay, gut, jetzt verrate ich Ihnen was, ich habe es bei meiner Frau ganz ähnlich gemacht und ja, das klappt. Klassische Musik verbindet die ganze Welt, klassische Musik ist Liebe. Herr Papa, vielen Dank für diesen wunderschönen Wunsch und ja, vielleicht ist Ihre Frau gerade in der Nähe, dann auch ganz herzliche Grüße an Ihre Frau und ja, wir hören jetzt. Die ganze 9. Sinfonie von Antonín Dvořák. Ich hoffe, Sie sitzen irgendwo, wo es schön klimatisiert ist, wo Sie einen bequemen Platz haben und das ganz genießen können.
1: Das tun wir.
0: Und wir haben die Sinfonie Nummer 9. Haben Sie eine wunderschöne Zeit in den nächsten 45 Minuten, Herr Papa.
1: Dankeschön.
0: Mit der Tschechischen Philharmonie unter Jiří Bělohlávek aus der Neuen Welt.

Und ich glaube, man hört es auch an vielen Melodien. Da ist viel Pentatonik drin, also das, was Dvořák so mit Amerika assoziiert hat, aber auch ganz viel tschechische musikantische Melodik. Die Neue Weltsymphonie haben wir gehört auf Wunsch von Julian Papa hier in den Lieblingsstücken auf WDR3 mit der tschechischen Philharmonie unter Jiří Bělohlávek. Und das nächste, das ist ein ganz anderer Wunsch, der kommt jetzt allerdings tatsächlich aus der Neuen Welt, nämlich aus den USA. Stück von Duke Ellington, Settendall. Lara aus Köln hat sich's gewünscht.

WDR3, die Lieblingsstücke am Servicetelefon 0221 5678 9333. Kann man sich natürlich Stücke für die nächsten Ausgaben der Sendung wünschen. 0221 5678 9333. Wünsche äußern kann man selbstverständlich auch per Nachricht direkt über die WDR3 App. Einfach WDR3 App installieren und Nachricht ins Studio schreiben. Das würde ich gern unter dem Stichwort Lieblingsstücke und Musik für die nächsten Ausgaben wünschen. Man kann hier natürlich auch Wünsche hinterlassen. Postalisch zum Beispiel. Ja. Postkarte schreiben an WDR3 Lieblingsstücke 50600 Köln. Wunsch draufschreiben, möglicherweise sogar noch eine Geschichte, die man dabei loswerden will. Aber das ist natürlich nicht zwingend. Man kann sich auch einfach schöne Klänge wünschen. Ja, und dann kommt das demnächst hier im Radio. So wie auch der nächste Wunsch, der kommt von Armin Schulz aus Münster. Ja, Münster, das ist jetzt Münsterland, nicht Ostwestfalen. Natürlich, das ist was ganz

Anderes, aber der Wunsch führt uns zumindest mittelbar nach Ostwestfalen, denn in Ostwestfalen beginnt ja Candide, dieser satirische Roman von Voltaire. Über den hat Leonard Bernstein ein ganzes Stück geschrieben, nämlich eben Candide. Und da gibt es diese wunderschöne Arie der Cunégonde. Glitter and be gay. Was soll ich sagen? Es gibt tatsächlich im Netz eine Hitliste der Stücke, die am meisten Gänsehaut auslösen. Das Stück ist ziemlich weit oben, weil es nämlich etwas sehr Glückliches besingt, allerdings auf eine teilweise sehr traurige Art und Weise. Und genau dieser Kippmoment, das sagen jedenfalls Gänsehautforscher, und die gibt es tatsächlich, genau dieser Kippmoment zwischen süß und bitter, der soll bei uns Gänsehaut auslösen. Mal schauen, ob es auch hier funktioniert in der Aufnahme von Diana Damrau. Glitter and be gay.

0: Unser Romanheld Candide küsst im beschaulichen Westfalen Cunegonde und stolpert von da an von einem absurden Unglück ins absolut Allernächste und glaubt immer noch an die beste aller möglichen Welten. Eine Satire von Voltaire auf Leibniz, und Leonard Bernstein hat das im 20. Jahrhundert nochmal umgemünzt auf die McCarthy-Ära in Amerika. Eigentlich ein zutiefst pessimistisches Stück, aber eben so absurd überdreht, dass man es unter Umständen nicht merkt. Bernsteins Candide, daraus Glitter and Be Gay, eine Arie über das Glück, die auch ein paar Sopranistinnen-Klischees aufs Korn nimmt. Diana Damrau hat gesungen, ich finde ziemlich fantastisch. Ja, und dieses Alles wird gut aus der besten aller möglichen Welten, das nehmen wir jetzt mal mit ins nächste Stück. Das ist ein Wunsch von Bettina Schmidt, nämlich Josef Haydns 94. Symphonie in G-Dur, so heißt sie jedenfalls offiziell. Und man könnte meinen, alles werde gut, und das wird's auch irgendwie, aber zwischendurch wird's mal aufgeschreckt, denn ja, nicht ganz zu Unrecht hat diese Symphonie einen Beinamen, und zwar die mit dem Paukenschlag. Warum? Ja, das merken Sie dann eben im langsamen Satz. Wir hören die Deutsche Kammerphilharmonie Bremen unter Paavo Järvi mit dem Wunsch von Bettina Schmidt, Josef Haydns Nummer 94.
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0: Ja, aber jetzt kommt Josef Haydns 94. Symphonie, jene mit dem Paukenschlag. Bettina Schmidt, Entschuldigung, wenn Sie gerade schon drauf gewartet haben. Jetzt geht's aber wirklich los. Also ich hoffe, ich drücke jetzt mal den richtigen Knopf. Es musiziert die Deutsche Kammerphilharmonie Bremen unter Paavo Järvi. Warten auf den Paukenschlag.

Ja, und Haydns 94. Symphonie, jene in G-Dur, wäre nicht die 94. Symphonie in G-Dur, wenn sie nicht genau mit dem aufhören würde, was ihr den schönen Beinamen gegeben hat, mit dem Paukenschlag. Der eigentliche Paukenschlag, den es nach verschiedenen Lesarten wohl deswegen gegeben haben soll, weil Haydn sich vorgenommen hatte, sein Publikum zu wecken, wobei diese Lesart durchaus umstritten ist. Der eigentliche Paukenschlag, der kommt zwar schon im zweiten Satz, aber am Ende endet es natürlich auch nochmal mit, ja, sozusagen keinem Pauken. Solo, aber immerhin mit zwei beherzten Schlägen, besonders schön herausgestellt in dieser Aufnahme hier in den Lieblingsstücken auf WDR 3 auf Wunsch von Hörerin Bettina Schmidt mit der Deutschen Kammerphilharmonie Bremen unter Paavo Järvi. Jetzt waren wir gerade in G-Dur, das heißt, wir machen mit der sogenannten Dominante weiter, Mozart D-Dur.

ein Divertimento zerstreut ja Divertissement. Und somit zerstreut sich dieses Divertimento, 136 Köcheverzeichnis von Mozart, ohne den letzten Satz. Jedenfalls heute bei uns in den Lieblingsstücken auf WDR 3, denn wir müssen ja noch das Rätsel auflösen. Erstmal verrate ich Ihnen aber, wer gerade gespielt hat. Das war das wunderbare Hagen-Quartett. Und wenn Sie schon seit mehr als 2 Stunden zuhören, dann haben Sie möglicherweise diesen Ausschnitt von mir heute schon vorgestellt bekommen und haben sich gefragt, was ist das eigentlich für ein Stück? Denn das war unser Musikrätsel heute. Hier kommt's nochmal.

0: So, das war jetzt ziemlich lange ausgespielt und irgendwo nach diesem Rätsel, das ich Ihnen vor 2 Stunden gestellt habe, habe ich gesagt, das erinnert mich so ein bisschen an Elfen, aber es sei nicht das Stück mit den Elfen, welches unter Umständen das berühmteste Stück des gesuchten Komponisten sei, sondern das andere. Da habe ich schon Nachrichten gekriegt in die WDR3 App. Ich hätte heute mal wieder ein bisschen viel geholfen, aber Tatsache ist, wir haben heute ziemlich viele Lösungsversuche bekommen auf unser Musikrätsel hier in den Lieblingsstücken auf WDR3. Es gibt ja auch wieder die tolle limettengrüne WDR3-Tasse, aber der überwiegende Teil der Lösungsversuche war falsch. Deswegen freue ich mich jetzt auf einen richtigen Lösungsversuch. Der kommt hoffentlich von Ottmar Dürrendahl aus Bergisch Gladbach. Hallo, Herr Dürrendahl.
1: Ich grüße Sie, Herr Lengersdorf.
0: Ja, ich habe es gerade schon gesagt. Das scheint nicht so einfach gewesen zu sein heute. Wie lange haben Sie denn gebraucht, bis Sie zu Ihrer Vermutung gekommen sind?
1: Also bei mir ging das ganz schnell, weil ich eine große Connection habe zu diesem Stück.
0: Ach.
1: Ich bin Amateurgeiger und habe vor etwa 50 Jahren dieses Stück gespielt mit Kommilitoninnen und Kommilitonen.
0: Oh mein Gott, haben Sie erste Geige gespielt? Weil das ist unglaublich schwer.
1: Ja, die erste Geige, da haben wir uns jemanden von der Musikhochschule in Köln geholt. Und die anderen 7 Stimmen haben wir selber aus dem Musikseminar der Pädagogischen Hochschule Rheinland hier in Köln besetzt.
0: So, dann bin ich jetzt schon ziemlich sicher, dass Sie die richtige Antwort haben. Denn wenn man Solostimme, das heißt erste Geige und 7 andere Stimmen zusammenzählt, dann kommt man schon ziemlich nah an den Titel des Stücks. Welches Stück habe ich heute gesucht, Herr Dürrendahl?
1: Ja, das war das Oktett Opus 20 von Felix Mendelssohn Bartholdy.
0: Das ist absolut richtig, Herr Dürrendahl. Und damit gehören Sie zu den Menschen, die tatsächlich die richtige Lösung gesagt haben. Und ich habe ja gesagt, es gab ziemlich viele falsche Versuche. Sommernachtstraum war auch dabei. Manche haben auch gesagt Beethoven. Aber das war's. Ich schicke Ihnen eine limettengrüne WDR3-Tasse. Kaffee oder Tee, Herr Dürrendahl?
1: Also
0: den schicke ich, gut, den schicke ich natürlich nicht mit, ist schon gar nicht jetzt in die Tasse gefüllt, aber dann wünsche ich Ihnen ganz viel Erbauliches mit unserer Tasse und tausend Dank, dass Sie mitgemacht haben und vor allen Dingen, dass Sie gerade die richtige Lösung gesagt haben. Ich hatte ja schon so ein bisschen gezittert.
1: Ja, vielen Dank, Herr Lengersdorf. Ihnen noch einen schönen Sonntag.
0: Ja, Ihnen auch, Herr Dürrendahl. Und
1: ja,
0: damit,
1: bis dann. Tschüss.
0: Tschüss. Und damit kommt sie jetzt, die Lösung unseres Musikrätsels in der Woche mit einer absolut sensationellen Aufnahme. Damals, als diese Aufnahme gemacht wurde, kann ich behaupten, waren das die beiden führenden Streichquartette auf diesem Planeten, Katyor-Eben und Belcher-Quartett. 2 Quartette auf dem Weg in eins der schwierigsten, aber auch dankbarsten Stücke der Welt, Mendelssohn-Oktett. Ach, wie wunderbar.

0: Mendelssohns Oktett. Es gibt ja wenig Musik, die so viele Glückshormone ausschütten lässt wie diese. Und ich muss gestehen, genau die beiden Quartette, die wir gerade gehört haben in den Lieblingsstücken auf WDR 3, die habe ich mal live gesehen, genau mit diesem Stück Mendelssohn Oktett. Was soll ich sagen, es war sehr gut. Kategorie Ben und das Belcher Quartett gerade mit Mendelssohns Oktett. Ja, nach den Nachrichten gibt's hier Benjamin Grosvenor, der spielt Chopins B-Moll-Sonate. Die ist zwar etwas weniger lustig, aber dafür wahnsinnig gut. Bis gleich.
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1: Es ist 12 Uhr. 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
4: Die Nachrichten mit Ulrike Frohleix. Guten Tag. Der Deutsche Wetterdienst warnt in einigen Teilen von NRW vor extremer Hitze. Das heißt, die gefühlte Temperatur liegt über 38 Grad. Das gilt bis heute Abend für Bonn, den Rhein-Sieg-Kreis, den Kreis Euskirchen und den Kreis Siegen-Wittgenstein. In Frankreich und Spanien wird die Hitze heute zum Teil noch extremer. Da geht's hoch bis 41 Grad. Svenja Böhnisch, WDR aktuell. Welche Maßnahmen werden da ergriffen?
5: Ja, Frankreich hat ja mehr Erfahrung, was Hitze angeht. Und die Regierung da ist auch konsequenter dabei, Maßnahmen vorzugeben. Konkret geht es jetzt an diesem Wochenende um Alkohol. Überall in Frankreich finden heute große Konzerte statt. Und da ist es jetzt verboten worden, Alkohol zu trinken. Wegen der Kombination Alkohol und Hitze kommt es ja immer wieder zu Notfällen. Die sollen vermieden werden. In einigen Teilen von Frankreich gilt deshalb sogar insgesamt ein Alkoholverbot auf der Straße. Und auch in Spanien geht's zum Teil heute hoch auf 40 Grad. Da wurden in vielen Orten die Public-Viewing-Bereiche draußen geschlossen. Die Menschen wurden aufgerufen, die WM drinnen in klimatisierten Räumen zu gucken.
4: Die USA und der Iran verhandeln heute in der Schweiz über eine Friedenslösung. Beide Länder hatten sich auf ein Ende der Kämpfe geeinigt und wollen jetzt Details aushandeln. Günter Laubis für WDR aktuell.
6: Der Tagungsort, ein Luxushotel hoch überm Vierwaldstätter See, ist schon jetzt weiträumig abgesperrt. Die zentralen Themen sind das iranische Atomprogramm und eine Waffenruhe im Libanon. Die Ausgangslage für die Gespräche ist allerdings angespannt. Gestern hatte der Iran die für den weltweiten Schiffsverkehr wichtige Straße von Hormuz wieder gesperrt. Grund seien die israelischen Angriffe im Libanon. Die Situation dort wird wohl auch der Knackpunkt bei den Gesprächen in der Schweiz sein. Ein iranischer Regierungssprecher sagte, das gesamte Rahmenabkommen stehe auf dem Spiel. US-Vizepräsident Vance gab sich aber optimistisch. Er betonte, man werde auch in der Frage der Waffenruhe im Libanon weiterkommen.
4: Weitere Meldungen im Überblick. An den Vorschlägen der Rentenkommission, die Dienstag vorgestellt werden sollen, gibt es Kritik. Dem Präsidenten des Deutschen Instituts für Wirtschaftsforschung Fratscher gehen sie nicht weit genug. Der Rheinischen Post sagte er, dass die junge Generation weiter zu stark belastet bleibe. Kritik an den Plänen kommt auch aus der Partei Die Linke. Heute ist der längste Tag des Jahres. Die Sonne steht so hoch über dem Horizont wie sonst nie im Jahr. Dabei gilt, je nördlicher der Ort, desto länger der Tag. Je nachdem, wo man in Deutschland wohnt, sind es damit mal 16 und mal 17 Stunden Helligkeit. Ab morgen werden die Tage dann wieder kürzer. Die deutsche Fußballnationalmannschaft steht bei der WM sicher in der K.O.-Runde nach einem 2:1-Sieg am Abend gegen die Elfenbeinküste. Es ist das erste Mal bei einer Weltmeisterschaft seit 2014, dass Deutschland nicht in der Vorrunde scheitert. Im letzten Gruppenspiel am Donnerstag geht es somit nur noch für Ecuador ums Weiterkommen.
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4: Gute Nachrichten für alle Kinder, Jugendliche und Familien. Sie können heute kostenlos in alle Bonner Freibäder. Ausgedacht hat sich die Aktion der Kinderschutzbund Bonn. Er wird 60 Jahre alt. Dietmar Dörner, WDR Bonn.
7: Mit dem freien Eintritt will die Hilfsorganisation lieber Kinder, Jugendliche und Familien beschenken, anstatt sich selbst mit einer Jubiläumsgala zum 60. Geburtstag zu feiern. Die Freibadaktion war eigentlich für Anfang Juni vorgesehen, aber da war das Wetter so schlecht, dass nur wenige Kinder in die Bonner Freibäder kamen. Heute hofft der Kinderschutzbund auf mehr Besucher.
4: Das war WDR aktuell. Das Wetter in Nordrhein-Westfalen. Heute gibt es Sonne und mal mehr, mal weniger Wolken. Vereinzelt bilden sich Schauer oder Gewitter, die auch kräftiger ausfallen können. In Ibbenbüren bis 28 Grad, in Hagen bis 31 und in Bonn bis 33 Grad. Morgen sonnig und locker bewölkt. Es bleibt meist trocken. Nur im Bergland können sich vereinzelt Schauer oder Hitzegewitter bilden bei 25 bis 33 Grad. Die Zeit 12.04 Uhr.
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0: Noch bis 13 Uhr mit Jörg Lengersdorf am Mikrofon. Ich heiße Sie herzlich willkommen und darf mich hier gleich freuen, denn der britische Pianist Benjamin Grosvenor, wirklich ein absoluter Ausnahmepianist, wird später hier in ungefähr 15 Minuten Chopins zweite Klaviersonate spielen, jene in B-Moll Opus 35, die mit dem Trauermarsch. Und die ist auch Gegenstand der Betrachtung heute von meinem Kollegen Michael Lohse.
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8: Weniger ist manchmal mehr. Wer wüsste das besser als der Perfektionist des Pianos, Frédéric Chopin? Gleich zwei seiner berühmtesten Klavierstücke beziehen ihre Faszination aus der unerbittlichen Wiederholung eines einzigen Tons. Im Regentropfenprelüd ist es ein immer wieder angeschlagenes Ass, mit dem Chopin die Tristesse eines Schmuddelwinters auf Mallorca heraufbeschwört. Und in seinem berühmten Trauermarsch, um den es heute gehen soll, ist es ein B, das mit seinem gravitätischen Rhythmus einen Sog entwickelt, der ganz tief reingeht.

0: so tief, dass man sich fragt, was in aller Welt auf Beerdigungen bloß gespielt wurde, bevor Chopin 1837 die geniale Idee hatte, minutenlang in engen Tonschritten zwischen den Akkorden B-Moll und G-Dur hin und her zu pendeln. Unzählige Politiker und Prominente sind seitdem zu diesen Klängen zu Grabe getragen worden, ob Kennedy, Churchill, Tito oder Brezhnev. Und dann bleibt natürlich die große Frage, wie kommt ein junger Mann von 27 Jahren dazu, so ein Stück zu komponieren? Das Naheliegendste wäre ja ein Todesfall in Familie oder Freundeskreis. Doch Fehlanzeige, was also brachte ihn dann dazu? War es die Trauer um die verlorene Heimat, die er nach dem polnischen Aufstand 1831 verlassen musste? War es Liebeskummer? Der Trauermarsch als Soundtrack einer unglücklichen Liebe? Schon möglich. 1836 weilt Chopin im tschechischen Marienbad und verliebt sich in die 17-jährige Maria Wozinska. Er will sie heiraten, doch die Eltern halten ihn hin. Schließlich lösen sie die Verlobung. Chopin stürzt in eine tiefe Krise und schreibt verzweifelt auf ein Bündel mit den Briefen der Geliebten die Worte »Mein Unglück«. Oder war es die Sorge um die eigene Gesundheit? Schließlich zeigen sich ein Jahr bevor der Trauermarsch entsteht die ersten Symptome seiner Tuberkulose. Schreibt Chopin also vorsichtshalber schon mal das musikalische Rahmenprogramm für die eigene Beerdigung? Doch ein bisschen makaber. Da halten wir uns lieber an Gottfried Benn, der in einem Gedicht forderte:
1: B-Moll, die 35. Sonate. Zwei Augen brüllen auf. Spritzt nicht das Blut von Chopin in den Saal, damit das Volk drauf rumlatscht.
0: Also genug der Spekulation. Schließlich weiß man bei Beethovens Trauermärschen auch nicht genau, wer gemeint ist. Und vermutlich braucht ein hochsensibler Romantiker wie Chopin gar keinen besonderen Anlass. Ihm ist einfach jeden Tag ein bisschen nach Trauermarsch. Genauer gesagt, Marche Funèbre, wie das Stück im Original heißt, das eigentlich nur der dritte Satz seiner Klaviersonate in B-Moll Opus 35 ist. Chopin belässt es nämlich nicht bei dem Ohrwurm für traurige Anlässe, sondern komponiert zwei Jahre später noch drei weitere Sätze drumrum. Ein Welthit wäre das Stück vermutlich auch so geworden, aber Chopin erkennt das Potenzial seines Trauermarschs als Zentrum eines größeren Werks mit tragischem Charakter.

0: Inzwischen hat er in Paris die Schriftstellerin George Sand kennengelernt. Erst irritiert ihn ihre maskuline Ausstrahlung, doch bald kommen sie sich näher. Dank der 9 Jahre Älteren findet Chopin zurück zu innerer Stabilität. Auch sein künstlerischer Ehrgeiz erwacht neu und er nimmt sich das klassische Sonatenmodell vor. Praktischerweise ist seine Freundin adliger Herkunft und besitzt ein schönes Schloss in Nohant. Dort, fernab der Hauptstadt, komponiert Chopin 1839 auch seine B-Moll-Klaviersonate. 4 Sätze, alle in Moll, ansonsten denkbar unterschiedlich. Ohne Zweifel ein großer Wurf, in dem Chopin radikal neue Wege geht. Aber ist das wirklich noch eine Sonate? Robert Schumann meldet da Zweifel an und meint, Chopin habe darin 4 seiner tollsten Kinder zusammengekoppelt. Dabei nimmt er ausgerechnet am Trauermarsch Anstoß.
1: Es folgt noch ein düsterer, ein Marcia Funebre, der sogar manches Abstoßende hat. An seine Stelle ein Adagio, etwa indes, würde ungleich schöner gewirkt haben.
0: Na dann. Auch der Musikwissenschaftler Karl Dahlhaus findet, Chopin habe die Sonatenform eher von außen herbeizitiert, als sich von innen heraus zu eigen gemacht. Chopin gibt mit seiner Sonate eben nicht nur den Zeitgenossen gleich reihenweise Rätsel auf, denn das knapp halbstündige, hochdramatische Werk folgt seiner ganz eigenen Logik. Der erste Satz gehorcht noch weitgehend der beethovenschen Tradition mit 2 kontrastierenden Themen. Ganz wie Beethoven in der Pathetik beginnt auch Chopin seine Sonate mit einem Grave, als wollte er dem Werk ein düsteres Motto voranstellen.

Auch die Art, wie Chopin seine Themen aus einer Urzelle ableitet, geht auf Beethoven zurück. So basiert das zweite Thema auf derselben melodischen Linie wie das erste, nur vergrößert zu einem lyrischen Gesang mit denkbar gegensätzlichem Charakter. Ansonsten aber nimmt sich Chopin jede Menge Freiheiten und man muss schon ziemlich wohlwollend sein, um die Regeln der Sonatenform hier noch erfüllt zu sehen. Die Durchführung wirkt eher wie eine freie Fantasie, in der Chopin nur das erste Thema verarbeitet. Auf dem Höhepunkt gesellt sich mit markanten Bassschlägen dann noch das Motto-Motiv der Einleitung dazu.

Dafür beginnt die Reprise dann regelwidrig gleich mit dem zweiten Thema, diesmal in B-Dur. Während er sich das Hauptthema für die Coda aufspart, wo es mit entfesselten Oktaven im Bass auftaucht. Wir merken schon, es geht Chopin hier ganz bestimmt nicht darum, eine schulmäßige Sonate abzuliefern. Er will vor allem einen dramatischen Konflikt ausdrücken und arbeitet dafür mit scharfen Kontrasten. Im zweiten Satz, einem wilden Scherzo in Es-Moll, finden sich dieselben Pole von Rastlosigkeit und Ruhe wie im ersten. Nur besteht der Kontrast diesmal nicht zwischen den Themen, sondern zwischen den Formteilen. Ein Rahmen mit kühner Harmonik. Kontrastiert mit einem sinnlich sanften Trio in Ges-Dur mit beseeltem Gesang. Demselben Muster folgt letztlich auch der Trauermarsch. Hier besteht der Kontrast zwischen der Erstarrung im Schmerz im ersten Teil und dem tröstenden Mittelteil in Des-Dur, wo plötzlich etwas aufbricht und ins Fließen kommt.

Das wirkt wie ein Blick in eine andere, friedlichere Welt. Ein Abgleiten in glückliche Erinnerungen an das, was unwiederbringlich verloren gegangen ist.

0: Hier lösen sich auf ergreifende Weise die Spannungen, die sich in den vorangegangenen Sätzen aufgetürmt haben. Bleibt die Frage, was jetzt noch kommen soll. Nach diesem expressiven Kernstück der Sonate kann Chopin schlecht wieder zur Tagesordnung übergehen und irgendein konventionelles Jubelfinale folgen lassen. Chopin wählt eine radikale Lösung. Er verweigert klare Themen und setzt stattdessen auf pianistisches Figurenwerk. Ein ununterbrochenes Triolenband im Unisono beider Hände fegt in kaum 2 Minuten vorbei. Auf den schleppenden Marsch folgt eine pianistische Highspeed-Einlage. Ganz schön harter Tobak ist dieses Finale. Manche, wie der Pianist Anton Rubinstein, suchten dafür nach poetischen Erklärungen.
1: Hier weht der Nachtwind über den Gräbern.
0: Für Joachim Kaiser war ausgerechnet dieser Mini-Schlusssatz das großartigste aller Chopin-Finale, weil die unterdrückte Spannung hier explodiert und sich in wilder Motorik Bahn bricht. Für Robert Schumann dagegen war dieser Schluss vor allem eins:
1: rätselhaft, einer Sphinx gleich mit spöttischem Lächeln.
0: Und wer will ihm da widersprechen? Chopin geht es in seinem Opus 35 ganz offensichtlich um die Auflösung des klassischen Modells der Sonatenform. Ganz in die Karten schauen lässt er sich dabei nicht. Bei ihm bleibt immer ein Restgeheimnis. Denn dieser Komponist ist längst nicht so harmlos, wie er viel zu oft gespielt wird.
2: Michael Lohse über unser Meisterstücke in den Lieblingsstücken diese Woche auf WDR 3, Chopins B-Moll-Sonate. 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Und wir warten jetzt in der nächsten Aufnahme also auf den Schlusssatz, die Erlösung, die Sphinx des Klavierspiels. Und nirgendwo klingt der Nachtwind so windig in der Aufnahme wie in Jena hier. Benjamin Grosvenor spielt Chopins Opus 35, unser Meisterstück in den Lieblingsstücken auf WDR 3.

Die Sphinx des Klavierspiels. Nach dem Trauermarsch verlässt Chopin so ungefähr in einer Minute das 20. Jahrhundert. Es passiert unglaublich viel in diesem letzten Satz der B-Moll-Sonate und gleichzeitig auch fast gar nichts. Das war unser Meisterstück in dieser Woche in den Lieblingsstücken auf WDR 3. Chopins B-Moll-Sonate mit dem britischen Pianisten Benjamin Grosvenor. 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

0: Ja, also wenn man es mathematisch betrachtet, dann sind Dreiecke noch weniger rund als Vierecke. Denken Sie mal drüber nach. Trotzdem ist es so beim Dreivierteltakt, der scheint immer ein bisschen runder als ein Viervierteltakt, was daran liegt. Ein Walzer dreht sich einfach immer weiter. Das zuletzt einer der Walzer von Frédéric Chopin im Satz von Alexander Glasunow. Sylphiden, Ballettmusik mit National Philharmonic Orchestra unter Richard Bonning. Die Lieblingsstücke sind für heute zu Ende gegangen. Die Redaktion hatte Susanne Rump. Die Sendung gibt's online. Ich bin Jörg Lengersdorf. Schönen Tag noch mit WDR 3.
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1: 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Es ist 13 Uhr. 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
3: Die Nachrichten mit Ulrike Frohleix. Guten Tag. Bei der Fußball-WM hat sich Deutschland mit dem Sieg gestern Abend vorzeitig für die K.O.-Runde qualifiziert. Es ist das erste Mal seit 2014, dass Deutschland nicht schon in der Gruppenphase ausscheidet. Svenja Bönisch, WDR aktuell, wie geht es denn für die Nationalelf weiter?
4: Ja, ein wichtiger Tag für die deutsche Mannschaft ist eigentlich schon heute. Innenverteidiger Nico Schlotterbeck hat sich ja am Knie verletzt. Wie schlimm das ist, soll heute durch eine MRT-Untersuchung geklärt werden. Dann dürfte eben auch feststehen, wie lange Schlotterbeck ausfällt. Dann geht's für die Deutschen am Donnerstag mit dem letzten Gruppenspiel weiter. Das Ergebnis ist für Deutschland egal. Gruppensieger ist die Mannschaft auf jeden Fall. Gegner Ecuador braucht aber so viele Punkte und Tore wie möglich, um es auch ins 16. Finale zu schaffen. Und das 16. Finale der deutschen Nationalelf gibt es dann am Montag in einer Woche, wieder spät um 22:30. Gegner wird einer der besten Gruppendritten sein und das können gerade noch viele werden, zum Beispiel Brasilien, Marokko, Schottland, Australien oder Paraguay. Feststehen wird das erst ganz am Ende der Gruppenphase.
3: Der neue gewählte Co-Chef der Partei Die Linke, Pantisano, will in Deutschland stärker auf die Arbeiterinnen und Arbeiter zugehen. Auf dem Parteitag in Potsdam versprach er, Sozialproteste gegen den Kurs der Bundesregierung auszubauen. Aus Potsdam Paul Vorreiter für WDR aktuell.
5: Die Vorschläge der Rentenkommission kritisierte der 46-Jährige scharf. Er bezeichnete sie als Kürzungsprogramm, das so wörtlich Kanzler Merz feuchten Träumen gerecht werde. Mit Co-Chefin Ines Schwertner werde Pantisano alles tun, um Widerstand zu organisieren. Schwertner appellierte an die Partei, in der Sicherheitspolitik stärker eigene Akzente zu setzen. Als kompletten Wahnsinn bezeichnete sie die Aussage von Kanzler Merz, wonach die Bundeswehr Europas stärkste konventionelle Armee werden soll. Dem müsse sich die Linke entgegenstellen. Aufgabe der Partei sei es, Solidarität zu zeigen mit den Opfern von Kriegen und Konflikten.
3: Weitere Meldungen im Überblick. In Kliniken in NRW kommt es offenbar regelmäßig zu Machtmissbrauch und sexueller Belästigung gegenüber Beschäftigten. Der WDR hat Zahlen der Ärztekammern. Demnach gibt es in Westfalen-Lippe 1 bis 2 Beschwerden pro Woche. Im Rheinland sind es 2 im Monat. Als Grund nennt die Uniklinik Münster unter anderem die starke Hierarchie in Krankenhäusern. Der Deutsche Wetterdienst warnt in Teilen von NRW vor extremer Hitze. Die gefühlte Temperatur liegt über 38 Grad. Das gilt bis heute Abend für Bonn, den Rhein-Sieg-Kreis, den Kreis Euskirchen und den Kreis Siegen-Wittgenstein. In Frankreich ist durch Zufall ein Gemälde von Pablo Picasso gefunden worden. Ermittler entdeckten es während einer Drogenrazzia in einem Vorort von Paris. Die Staatsanwaltschaft hat sich offenbar bestätigen lassen, dass es ein echter Picasso ist. Sie sagt aber nicht, um welches Gemälde es sich konkret handelt.
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3: Münster bekommt heute einen neuen Bischof. Der 64-jährige Heiner Wilmer übernimmt die Leitung des Bistums und wird am Mittag feierlich ins Amt eingeführt. Julia Wulff, WDR Münster.
6: Offiziell im Amt ist Heiner Wilmer, nachdem er den Bischofsstab überreicht bekommt und zum Bischofssitz geführt wird. Und sobald Wilmer dann auf dem Platz seine Bereitschaftserklärung abgibt, ist er ganz offiziell der 77. Bischof von Münster. Ein Moment, auf den viele Gläubige im mitgliederstärksten Bistum Deutschlands lange gewartet haben. Danach gibt's im St. Paulusdom einen Wortgottesdienst und die Heilige Messe, die aber auch draußen zu erleben ist. Im WDR-Fernsehen wird die gesamte Amtseinführung heute Mittag ab 13.55 Uhr live übertragen.
3: Das war WDR aktuell. Das Wetter in Nordrhein-Westfalen. Sonne und zum Teil dicke Quellwolken im Wechsel. Vereinzelt kräftige Schauer und Gewitter, lokal mit Unwetterpotenzial. In Lemgo bis 28 Grad, in Bocholt bis 30 und in Heinsberg bis 31 Grad. Morgen erst sonnig bei 25 bis 34 Grad, später dann ein paar Wolken und ganz vereinzelt Schauer oder Gewitter. Die Zeit 13.04 Uhr.
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Das waren Les Musiciens du Louvre mit der Air des Trompettes. Aus der Musik zum Ballett Les Folies de Cardenio von Michel Richard de Lalande. Kennen Sie Michel Richard de Lalande, meine Damen und Herren? Er ist bei uns weniger bekannt als zum Beispiel Jean-Baptiste Lully oder François Couperin. Alle drei waren am Hof König Ludwig des 14. tätig. Dort wurden die Sitten und der Lebensstil der Zeit geprägt. Die Mode, die Manieren, die Architektur, die Gartenkunst und nicht zuletzt die Musik. Gerade diese enge Verbindung von Musik und Bewegung, von Klang und Tanz hat mich schon immer fasziniert, weil sie Geschichte plötzlich lebendig und körperlich spürbar macht. Um die Musik am Hof Ludwigs des 14. soll es in dieser Ausgabe von WDR3 persönlich gehen. Und weil sich der Tod von Michel Richard de Lalande am 18. Juni zum 300. Male gejährt hat, wird seine Musik in den kommenden 2 Stunden im Mittelpunkt stehen. Als Direktor der Königlichen Kammermusik war er zum Beispiel für die musikalische Umrahmung der abendlichen Tafel des Königs zuständig. Ludwig der 14. pflegte in aller Öffentlichkeit zu speisen. Beim Essen saß er zusammen mit seiner Familie an der gedeckten Tafel. Ihm gegenüber hatte man eine Tribüne aufgebaut, auf der Musik gespielt wurde. Hinter ihm standen ausgewählte Höflinge, darunter auch der Leibarzt. Und in der Tür drängte sich der Hofstaat, um einen Blick auf den König zu erhaschen.

Das Ensemble La Symphonie du Marais unter Hugo Rennes spielte aus den Symphonies pour le souper du roi von Michel Richard de Lalande einen Ausschnitt aus der 8. Suite. Ludwig der 14. wurde 1638 als Sohn von Ludwig dem 13. und Anna von Österreich geboren. Sein Vater starb am 14. Mai 1643 nach einer kurzen, aber heftigen Krankheit. Und so kam es, dass sein Sohn bereits mit 4 Jahren als Ludwig der 14. seine Nachfolge antrat. In seiner Regierungszeit sollte ein gewisser Giovanni Battista Lully aus Florenz, später bekannt als Jean-Baptiste Lully, die Stellung eines Oberintendanten der Musik am französischen Hof erobern. Seit 1577 gab es dort die Grande Bande des Violons du Roi, ein Streichensemble, das aus 5 unterschiedlich mensurierten Gruppen bestand. Das waren 6 Oberstimmen, 6 Bassstimmen und jeweils 4 Mittelstimmen. Diese Grande Bande wurde auch in der Oper eingesetzt. Um das Jahr 1670 gründete Lully als Alternative dazu seine Petite Bande, die man auch die Petit Violon du Roi nannte. Das war ein kleineres Streichensemble, zu dem sich noch Sopran, Zinken und 2 Fagotte gesellen konnten. Das Ensemble war für seine rhythmische Präzision und gute Intonation berühmt. Den Vorlieben des Königs entsprechend formte Lully die französische Oper als eine Mischung aus Gesang und Tanz. Es entstand die Opera Ballet. In ihr dominierten Arien und Balletteinlagen, während das Rezitativ als Handlungsträger in den Hintergrund trat. Das Ballett wurde auch deshalb aufgewertet, weil der König höchst selbst zu tanzen pflegte. Auch Michel Richard de Lalande hat Ballette komponiert. Eine seiner Ballettkomödien in 3 Akten mit Zwischenspielen heißt Les Folies de Cardenio. Sie wurde im Dezember 1720 auf dem königlichen Ball in den Tuilerien aufgeführt. Die Choreografie hatte der Tanzmeister von Ludwig dem 15. geschaffen. Der Mercure de France berichtete, dass dieses eines der prächtigsten Spektakel gewesen sei, die man je gesehen habe. Allein die große Anzahl von Schauspielern und die Menge an Instrumenten und Stimmen sei eine Sensation gewesen.

Les Musiciens du Louvre und Marc Minkowski spielten einen Ausschnitt aus der Ballettmusik zu Les Folies de Cardenio von Michel Richard Delalande, der am 18. Juni 1726 in Versailles gestorben ist. 1661 gab Ludwig XIV. Den Startschuss zur Verlegung seiner Residenz nach Versailles, wo sein Vater ein Jagdschloss besaß. 1682 war der Neubau so weit fortgeschritten, dass der ganze Hof umziehen konnte. Damit hatte man den Rahmen für glanzvolle Feste und Empfänge geschaffen, die vor allem einem Zweck zu dienen hatten. Die einzigartige Position des Königs im Sonnensystem der Macht zu unterstreichen. Im Lauf der Jahre setzte der König zielstrebig die Entwicklung eines hierarchisch abgestuften Systems kultureller Institutionen durch. Damit entstand das, was wir heute noch unter einer Kulturnation verstehen. Dazu gehörten vor allem die Akademien. Schon sein Vater hatte die Académie Française gegründet, die sich bis heute der französischen Sprache und Literatur widmet. Sein Erzieher, der Kardinal Mazarin, rief 1648 eine Akademie für Malerei und Bildhauerei ins Leben, die später in die Académie des Beaux-Arts überging. Ludwig selbst war zunächst vor allem am Tanz interessiert und gründete 1661 die Académie Royale de Danse. 8 Jahre später wurde eine Académie d'Opéra ins Leben gerufen, aus der später die Académie Royale de Musique wurde. Damit war der Grundstein für die Entwicklung einer französischen Oper gelegt. Die Tragédie Lyrique wurde bald zu einem Fest für alle Sinne. Das beste Opernorchester der Welt spielte ausgedehnte Orchestereinlagen. Man sang auf höchstem Niveau und aufwendige Bühnenbilder, extravagante Kostüme und raffinierte Theatermaschinen erfreuten das Auge. Die Vorliebe des Königs für das Tanzen machte ausgedehnte Balletteinlagen zur Pflicht. Als Ludwig XIV. Das Tanzen im Jahre 1670 aufgab, wurde es ruhiger um das höfische Ballett. Jean-Baptiste Molière, der 1664 zu einer Art Maître de Plaisir am Hof von Versailles avanciert war und prachtvolle Gartenfeste zu inszenieren hatte, erfand zusammen mit Jean-Baptiste Lully die Comédie-Ballet. Während die Opera-Ballet Gesang und Tanz mischte, bestand die Comédie-Ballet aus gesprochenen Dialogen mit einer durchgängigen Handlung und eingeschobenen Balletteinlagen. Diese Werke waren beim Volk ebenso populär wie beim König und dem Hofstaat. Oft wurden sie auch in kleineren Besetzungen oder in Suitenform aufgeführt. In diese Suiten wurden auch Arien und Chöre in instrumentaler Form integriert. Ein herausragendes Beispiel für diese Entwicklung der Ballettkomödie ist »Der Bürger als Edelmann« von Lully und Molière. Aus der entsprechenden Suite spielt die Petite Bande unter Gustav Leonhard einen kurzen Ausschnitt.

Das war ein kurzer Ausschnitt aus der Ballettkomödie »Der Bürger als Edelmann« von Jean-Baptiste Lully und Molière. Gustav Leonhardt dirigierte das Ensemble »La Petite Bande«. Zu hören waren auch zwei Trinklieder. Mit der Laute begleitete Lieder und Arien spielten am französischen Hof seit altes her eine wichtige Rolle. Man nannte sie »Air de Cour«. Michel Richard de Lalande war fast 20 Jahre jünger als sein König. Er wurde am 15. Dezember 1657 als 15. Kind eines Schneiders geboren. Er hat Geige und verschiedene Tasteninstrumente gelernt und als Teenager tatsächlich eine kurze Karriere als Geiger begonnen. Aufgrund seiner Jugend wollte man ihn allerdings nicht im Opernorchester mitspielen lassen. Er hatte es dann mit mehr Glück auf der Orgel versucht und wurde Organist an 4 Pariser Kirchen. Als er die Nachfolge von Charles Couperin an der Orgel von Saint-Gervais antreten sollte, musste er sich verpflichten, die Stelle an dessen Sohn François Couperin weiterzugeben, wenn der 18 würde. Beide sind Freunde geblieben. De Lalande hat François Couperin später beim Druck einer Ausgabe seiner Orgelwerke unterstützt. Sie waren auch Kollegen am Hof Ludwigs des 14., wo Couperin, genannt Le Grand, als einer von 4 Organisten an der Königlichen Kapelle tätig war. An der Orgel von Sainte-Croix de Bordeaux spielt Gustav Leonhardt nun ein Offertoire sur les grands jeux aus einer Orgelmesse von François Couperin.

Gustav Leonhard spielte ein Offertoire sur les grands jeux aus einer Orgelmesse von François Couperin. Die Aufnahme entstand im Juni 2001 an der Orgel von Sainte-Croix de Bordeaux. François Couperin war Organist in der neuen Hofkapelle von Versailles. Die alte Palastkapelle der französischen Könige ist die Sainte-Chapelle in Paris. Ludwig der Heilige hatte sie im 13. Jahrhundert für seine wertvollen Passionsreliquien erbauen lassen, darunter die Dornenkrone Christi. Sie befindet sich auf der Île de la Cité unweit der Kathedrale Notre-Dame. Im Jahr 1680 wurde der junge Michel de Lalande von einem Mitarbeiter der Sainte-Chapelle eingeladen, an den Passionsfeierlichkeiten teilzunehmen. Dank seiner Protektion konnte de Lalande dann auch seine erste weltliche Musik am Königshof präsentieren. Damals fand gerade ein Wettbewerb statt, um die Kapellmeisterstelle an der königlichen Kapelle von Versailles zu besetzen. Vier Musiker teilten sich diese Position. De Lalande hat dafür gesorgt, dass diese Stellung nach und nach ganz auf ihn überging. Für den König hat er in der Hauptsache Kirchenmusik geschrieben. Daneben war er auch Direktor der königlichen Kammermusik. Berühmt wurde er vor allem für seine Motetten. Auf eine Säule nahe des Hochaltes der Hofkapelle von Versailles hat man ein Melodiefragment aus seiner Vertonung des 42. Psalms eingemeißelt. Unter einer Motette verstand man in der Barockzeit eigentlich eine a cappella ausgeführte mehrstimmige und streng kontrapunktisch gearbeitete Komposition auf einen Bibeltext. In Frankreich sind Gestaltungsmittel der italienischen Oper in die Motetten eingeflossen. Sie enthielten also auch solistische Partien. Und wenn sie von einem großen Orchester begleitet wurden, nannte man sie Grand Motette. Als Hauptvertreter dieser Gattung gelten Jean-Baptiste Lully, Marc-Antoine Charpentier und Michel-Richard de Lalande. Hier ein Ausschnitt aus der Motette Super Flumina Babylonis von Michel-Richard de Lalande.

Das war ein Ausschnitt aus der Motette Super Flumina Babylonis von Michel Richard de Lalande. William Christie dirigierte den Chor und das Orchester Les Arts Florissants. Bei WDR3 persönlich mit Daniel Hope geht es heute um die Musik am Hof Ludwigs des 14. Die Vorliebe des Sonnenkönigs für das Tanzen sorgte dafür, dass das Ballett in der französischen Oper eine zentrale Rolle spielte. Der Tanz war vor allem ein Medium der Selbstdarstellung des Königs. Es ging um die idealtypische Präsentation höfischer Galanterie. Man huldigte der Tanzpartnerin mit höfischem Gebärden und Verbeugungen. Ludwig der 14. hat dazu eigens eine Tanzakademie gegründet, in der man eine strenge, reglementierte Wissenschaft aus dem Ballett machte. 13 der berühmtesten Tanzmusiker Frankreichs gehörten ihr an, und man legte die moderne Technik des Tanzes mit ihren Schrittfolgen und Positionen genau fest. Der Tanzmeister des Königs, Pierre Beauchamp, gilt als Erfinder der 5 Positionen, die im klassischen Ballett noch immer gelehrt werden. Auf Anregung des Königs hat er sogar eine Tanznotation entwickelt. Nach Lully ist mit Jean-Philippe Rameau zur Zeit Ludwigs des 15. ein weiterer Großmeister der französischen Oper ins Rampenlicht getreten. Er ist heute im Grunde der wichtigste französische Opernklassiker. Seine Werke haben einen festen Platz im Repertoire der Pariser Opern und erfreuen sich einer wachsenden Beliebtheit beim Publikum. Rameau steht in der Tradition von Jean-Baptiste Lully, der Reichtum seines musikalischen Ausdrucks geht aber weit darüber hinaus. Rameau wurde später von Ludwig dem 15. in den Adelstand erhoben und zum Kabinettskomponisten ernannt. In der Académie Royale de Musique erlebte 1735 mit Les Andes Galantes seine erste Ballettoper ihrer Uraufführung. Das Werk variiert das reizvolle Thema der galante Liebe am Beispiel verschiedener exotischer Länder, die er alle unter Indien subsumiert. Hier ein Ausschnitt aus der Ballettsuite in einer Aufnahme mit dem Collegium Aureum.

Das Collegium Aureum spielte einen Ausschnitt aus der Ballettsuite Les Indes Galantes von Jean-Philippe Rameau. Bei WDR3 persönlich mit Daniel Hope geht es heute um das Musikleben am Hof Ludwigs des 14. aus Anlass des 300. Todestages von Michel Richard de Lalande. Am Anfang seiner Laufbahn bei Hofer war de Lalande der Cembalo-Lehrer der Töchter des Königs. Als Jean-Baptiste Lully im Jahr 1687 starb, übertrug ihm der König dessen mächtige Position als Oberintendanten der Hofmusik. Eine steile Karriere. Für die Selbstinszenierung Ludwig des 14. als Sonnenkönig haben Kindheitserlebnisse in frühester Jugend bestimmt auch eine wichtige Rolle gespielt. Der lang ersehnte Dauphin erblickte am 5. September 1638 das Licht der Welt. Der allmächtige Kardinal Richelieu starb 4 Jahre später und Kardinal Mazarin übernahm das Amt des Premierministers. Nur 5 Monate später starb Ludwig der 13. Sein Sohn war noch minderjährig, so dass seine Mutter Anna von Österreich offiziell die Regierungsgeschäfte übernahm. Eigentlich war es aber Mazarin, der sehr schnell die Fäden der Macht in den Händen hielt. Es war die Zeit des Dreißigjährigen Kriegs, den Mazarin geschickt zur Stärkung Frankreichs in Europa nutzte. Damit waren die politischen Grundlagen für den Aufstieg des Sonnenkönigs gelegt. Mazarin sah sich nicht nur mit Religions- und Erbfolgekriegen konfrontiert, sondern auch mit Aufständen. Auch wenn der Ausgang dieser Widerstände die königliche Autorität letztlich gestärkt hat und die Aufstände bis 1653 niedergeschlagen wurden, führten sie doch zu traumatischen Erlebnissen in der Kindheit Ludwigs des 14. Nicht zuletzt dürften sie sein Streben nach absoluter Machtvollkommenheit verstärkt haben. L'État c'est moi, hat Ludwig der 14. gesagt. Der Staat, das bin ich.

Das war ein weiterer Ausschnitt aus der Musik zum Ballett Les Folies de Cardenio von Michel Richard de Lalande, wiedergespielt von den Musiciens du Louvre und Marc Minkowski. Die Musik am Hof Ludwig XIV. Gliederte sich in drei Abteilungen. Da gab es erstens die Musique de la Chambre, zweitens die Musique de la Grande Écurie und drittens die Musique de la Chapelle Royale. Die Musique de la Chambre erklang, wie der Name schon sagt, in den Räumen des Schlosses von Versailles. Sie wurde von Intendanten geleitet, zu denen auch Michel Richard de Lalande gehörte. Daneben gab es die Maîtres de Musique de la Chambre, die sich um die Musikerziehung, Kleidung und Beköstung der Kammerjungen zu kümmern hatten. Außerdem gab es die Compositeurs de la Chambre. Die Musique de la Grande Écurie wurde im Freien aufgeführt. Sie bestand dementsprechend vor allem aus Bläsern, Oboisten, Fagottisten, Zinkenisten und Trompetern. Dazu kam noch das Schlagzeug. Diese Musiker konnten bei Bedarf auch zur Opernaufführung herangezogen werden. Für die Musik in der Schlosskapelle war die Chapelle Royale zuständig. Da gab es einen Maître de la Chapelle und den musikalischen Chef des Sous-Maîtres. Diese Funktion teilten sich mehrere Musiker, auch de Lalande gehörte dazu. Man sieht also, das Musikleben am Hof Ludwigs XIV. War ein streng geordnetes System, das für einen Außenstehenden schwer zu durchschauen war. An dessen Spitze stand der Surintendant de la Musique du Roi, ein kleiner König der Musik. Lange Zeit war das Jean-Baptiste Lully, bis Michel Richard de Lalande ihn nach seinem Tod beerbt hat. Wir hören nun das Ensemble Marguerite Louise und Guétin Jarry mit einem Ausschnitt aus der Zahlenvertonung Exultate Dominus von Michel Richard de Lalande.

Das war das Ensemble Marguerite, Louise und Gaetan Jarry mit einem Ausschnitt aus der Psalmvertonung Exultate Dominus von Michel Richard de Lalande. Am 9. Juli 1684 hat de Lalande Anne Rebelle, die Schwester eines Kollegen, geheiratet. Ihr Vater, Jean Rebelle, war Sänger an der Chapelle Royale und seine Tochter tat es ihm nach. Auch sie war eine bekannte Sängerin am Hof Ludwigs des 14. Ihr Bruder Jean Ferry Rebelle war Geiger, später wurde er Direktor der Académie Royale de Musique. Und dessen Sohn François Rebelle wurde ebenfalls Geiger und Komponist. Wie sein Vater war er Mitglied der Violon du Roi. Später hat er übrigens die berühmte Konzertreihe der Concerts Spirituels in Paris geleitet, bei denen auch deutsche Komponisten wie Georg Philipp Telemann und Joseph Haydn aufgetreten sind. Neben geistlicher Musik hat François Rebelle vor allem Opern komponiert. Am 17. März 1745 hatte zum Beispiel die Oper Zélindor, Roi des Sylphes in Versailles Premiere.

Das war der Schluss der Oper Zélindor, Roi des Sylphes von François Rebel. Er war der Neffe von Michel Richard de Lelande, der heute im Zentrum von WDR3 persönlich mit Daniel Hope steht. Wir hörten eine Aufnahme mit Aurore Bucher und dem Ensemble Osonia. Im Jahr 1711 sterben beide Töchter von Michel Richard de Lelande. Ein Jahrzehnt später stirbt auch seine Frau. Nach dem Tod Ludwigs des 14. nahm dessen Bruder Philippe d'Orléans de Lalande in den Ritterorden von Saint-Michel auf. Im selben Jahr dirigierte de Lalande die Musik zur Krönungszeremonie für Ludwig den 15. in der Kathedrale von Reims. Danach konnte er sich zur Ruhe setzen, denn der neue König hatte ihm mit einer stattlichen Pension ausgestattet. Schließlich heiratete de Lalande erneut und wurde noch einmal Vater. Zum Schluss erklingt seine Motette De Profundis aus dem Jahr 1689. Olivier Schneebeli dirigiert das Collegium Marianum. Es singen Chantal Santon, Sopran, Renaud van Mechelen, Tenor, sowie François Joron und Lisandro Abadie, Bass.

Das war das Collegium Marianum unter der Leitung von Olivier Schnäbeli mit dem Motette De Profundis von Michel Richard de Lalande. Die Aufnahme entstand im Jahr 2017 in der Chapelle Royale von Versailles. Ein Ort, an dem diese Musik nicht nur erklingt, sondern förmlich zu Atem scheint. Und jedes Mal, wenn ich sie höre, habe ich das Gefühl, für einen Moment in diese Welt einzutauchen, in der Klang, Raum und Ritual untrennbar miteinander verbunden waren. Das war WDR3 persönlich mit einer Sendung zum 300. Todestag von Michel Richard de Lalande und zum Musikleben am Hof von Ludwig dem 14. Eine Epoche, die mich immer wieder fasziniert, weil sie zeigt, wie sehr Musik Teil eines größeren Ganzen war, von Bewegung, zeremoniell und gesellschaftlichem Ausdruck. Am kommenden Sonntag wird es an diese Stelle um das amerikanische Exil von Hanns Eisler gehen. Und bis dahin verabschiedet sich Ihr Daniel Hupp.

0: 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Es ist 15 Uhr. 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
1: Die Nachrichten mit Ulrike Frohleix. Guten Tag. An den vorab bekannt gewordenen Vorschlägen der Rentenkommission gibt es Kritik. Für die Gewerkschaft Verdi gehen viele in die falsche Richtung, etwa das schrittweise höhere Renteneintrittsalter. Der Sozialverband Deutschland befürchtet, dass die Finanzierung der Rente unsicher bleibt. Über weitere Reaktionen berichtet Anne-Kathrin Mellmann, WDR Berlin.
2: Der frisch gewählte Co-Parteichef der Linken, Luigi Pantisano, der hat Widerstand angekündigt. Er fordert ein Zeichen von Kanzler Merz. Der soll, weil er Millionär ist, auf seine staatliche Rente verzichten. Und die Vorschläge der Rentenkommission, die nennt Pantisano ein Kürzungsprogramm. Ökonomen, die bewerten die Vorschläge unterschiedlich. Marcel Fratscher vom Deutschen Institut für Wirtschaftsforschung findet das Ganze etwas mutlos. Er nennt es eine verpasste Chance. Kurz, er hätte sich mehr gewünscht. Eher positiv sehen Ökonomen wie er die kapitalgedeckte Säule, wie sie von der Rentenkommission vorgeschlagen wird, auch wenn Fratscher hier auf die Zusatzkosten hinweist, die entstehen für Arbeitnehmer und Arbeitgeber.
1: Bei der Fußball-WM in Nordamerika kann es heute kein weiteres Team vorzeitig ins 16. Finale schaffen. Bisher ist das nur Deutschland, Mexiko und den USA gelungen. Heute starten die Gruppen G und H in den 2. Spieltag. Michael Küster, WDR Sport.
3: In beiden Gruppen werden heute Nacht keine Entscheidungen fallen. Alle Mannschaften waren jeweils mit einem Unentschieden in die WM gestartet. Deswegen will Spanien ab 18 Uhr gegen Saudi-Arabien den ersten Turniersieg einfahren. 3 Stunden später bekommt es Belgien mit dem Iran zu tun. Auf ein gutes Ergebnis hofft ab Mitternacht der zweimalige Weltmeister Uruguay gegen Kap Verde. Und den Abschluss des Spieltags bestreiten Neuseeland und Ägypten. Der Ball rollt in Vancouver um 3 Uhr nachts.
1: Weitere Meldungen im Überblick. In der Schweiz haben nach iranischen Angaben die Verhandlungen zwischen dem Iran und den USA über ein endgültiges Kriegsende angefangen. Auch Katar, das zwischen den beiden Ländern vermittelt, bestätigte das Treffen. Für die USA war unter anderem Vizepräsident Vance in die Schweiz gereist. In Kliniken in NRW kommt es offenbar regelmäßig zu Machtmissbrauch und sexueller Belästigung gegenüber Beschäftigten. Der WDR hat Zahlen der unabhängigen Meldestellen der Ärztekammern. Demnach gibt es in Westfalen-Lippe 1 bis 2 Beschwerden pro Woche. Im Rheinland sind es 2 im Monat. Als Grund nennt die Uniklinik Münster unter anderem die starke Hierarchie in Krankenhäusern. In Münster ist der neue Bischof in sein Amt eingeführt worden. Heiner Wilmer war bisher Bischof von Hildesheim in Niedersachsen. Seit Februar ist er auch Vorsitzender der katholischen Deutschen Bischofskonferenz. Münster ist das mitgliederstärkste deutsche Bistum mit rund 1,6 Millionen Katholiken. Wilmer folgt auf Felix Gnenn. Das WDR-Fernsehen überträgt die Zeremonie noch bis 16.15 Uhr.
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1: In Köln demonstrieren Radfahrer für bessere Bedingungen im Straßenverkehr. Sie hatten zu einer Sternfahrt aufgerufen. Benedikt Kandinsky, WDR Köln.
4: Die Demonstranten kommen mit dem Rad zum Beispiel aus Leverkusen, Horrem oder Brühl. In Köln treffen sie sich dann für eine gemeinsame Fahrt durch die Innenstadt bis zum Heumarkt. Es kann deswegen zu Einschränkungen im Verkehr kommen. Organisiert wird die Veranstaltung von einem Bündnis aus Initiativen und Vereinen wie dem ADFC. Sie fordern unter anderem eine schnellere Verkehrswende, ein durchgängiges Radverkehrsnetz in allen Stadtteilen und sichere Schulwege für Kinder.
1: Das war WDR aktuell. Das Wetter in Nordrhein-Westfalen, Sonne und zum Teil dicke Quellwolken mit vereinzelt kräftigen Schauern und Gewittern, lokal mit Unwetterpotenzial, vor allem zwischen Eifel und Südwestfalen. In Bielefeld bis 28 Grad, in Marl bis 29 und in Siegen bis 33 Grad. Morgen ist es erst sonnig, später dann ein paar Wolken und ganz vereinzelt Schauer oder Gewitter bei 25 bis 34 Grad. Die Zeit 15.04 Uhr.
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0: Maria und die schweren Jungs von Warschau.
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0: Praga, Brzeskarze, niebezpiecznie.
1: Praga? Das ist gefährlich. Da wird man abgestochen.
0: Gdzie można zostać skrojonym? Mogą ci zabrać...
1: Die nehmen dir dein Portemonnaie oder dein Handy weg.
0: Portfel albo telefon.
2: Polen, Warschau. Der Bezirk Praga.
3: Ale to jest mit. A co, to go wszyscy kochają i on jest mitem. Ten mit nie ma ze mną nic wspólnego i nigdy mi się nie sprawdził.
4: Es ist ein Mythos. Jeder liebt ihn, aber für mich funktioniert er nicht.
5: Spotykały mnie jakieś takie dziwne rzeczy.
6: Ich erlebe in Praga immer merkwürdige Sachen.
5: Na przykład, nie wiem, szła jakaś pani.
6: Zum Beispiel ging da mal eine Lady an mir vorbei.
5: Zdjęła swoje szpilki.
6: Die brüllte ihren Typen an, der vor ihr lief.
5: I rzucała w swojego faceta, który szedł 10 metrów przed nią tymi szpilkami i wrzeszczała na niego.
6: Und dann zog sie ihre High Heels aus und warf damit nach ihm.
7: Trochę jakby się szło w takim półmroku, odrobinie w półśnie, trochę na jawie.
6: Du gehst wie im Dämmerlicht, im Halbschlaf.
7: Ciemne niebo, szare budynki, niskie bramy.
6: Vorbei an grauen Gebäuden, Hauseingängen, Torbögen.
7: Chodzisz właśnie jak po swojej ziemi.
6: Du läufst eine Straße entlang und du hast das Gefühl, dass dich jemand beobachtet.
7: Ale jednocześnie masz takie wrażenie, że ktoś na ciebie łypie oczkiem. Wygląda z bramy... Tak tylko połową sylwetki.
6: Du erkennst nur eine Silhouette, die gleich wieder verschwindet.
7: A potem od razu się chowa. I patrzysz na te chodniki, one są nierówne.
6: Du siehst unebene Bürgersteige.
7: I patrzysz się w kałuże.
6: Und du schaust in die Pfütze vor dir.
7: I myślisz sobie, jaki piękny czerwony kolor.
6: Es schimmert rot.
7: Może się odbija puszka po coli w tej kałuży, ale to też może być krew.
6: Vielleicht spiegelt sich eine Dose Cola darin, aber es könnte auch Blut sein.
7: I idziesz sobie dalej, spokojnie. W zadumie.
6: Du gehst weiter, Gedanken verloren.
2: Noch vor wenigen Jahren traute sich angeblich nicht einmal die Polizei hierher.
3: Dobra, słuchajcie, ja tu mieszkam 33 lata.
4: Okay, hör zu. Ich lebe hier seit 33 Jahren.
8: Wjechałam w ulicę Brzeską i z bram zaczęli wychodzić tacy straszni ludzie, tacy wiesz, w takich koszulkach na ramionczka, takich białych.
6: Ich bin da lang gefahren und aus den Hinterhöfen kamen diese furchterregenden Typen in diesen weißen, du weißt schon, prügel die Ehefrau Unterhemden.
8: Takie żonobiki to się nazywa. I tacy straszni goście.
6: Und sie gestikulierten alle ganz wild.
8: I wszyscy zaczęli na mnie machać, ja myślałam, że oni mnie zabiją.
6: Und ich war sicher, jetzt bringen sie mich um.
8: Dopiero później się zorientowałam, że ulica Brzeska jest jednokierunkowa. Ja jechałam pod prąd.
6: Und dann habe ich gemerkt, dass sie mich nur warnen wollten, weil ich in einer Einbahnstraße gefahren war.
3: Więc...
4: Siehst du?
3: Dobrze tu ludzie są.
4: Gute Menschen sind das hier.
3: To jest ta straszna Brzeska, nie?
4: Das ist die angeblich schreckliche Brzeska-Straße.
2: Und direkt neben dieser Straße, mitten in Praga, ragt zwischen den halb verfallenen, halb renovierten Altbauten das einzige Hochhaus heraus. In dem unsere Heldin, die fast 70-jährige Maria, mit vollem Namen Maria Dąbrowska-Majewska, die von allen nur Marysia genannt wird, mit ihren drei Hunden, Huhu, Fiu und Jitka, wohnt.
3: Tutaj dobrze, tak, bardzo tu jest dobrze.
4: Hier ist es gut, sehr gut.
3: Widzę bazar Różyckiego.
4: Von hier oben sehe ich den Różycki Bazar.
3: Widzę fundację i mam wszystko pod kontrolą.
4: Vor allem sehe ich meinen Kulturpavillon. Ich habe alles unter Kontrolle.
3: No, czuję jak takie te baby, co tak siedzą, nie? I tak patrzą.
4: Ich fühle mich wie diese Weiber, die so da sitzen und alles beobachten.
3: Jak masz lornetkę stąd, to wiesz, da nawet widzisz chwasty.
4: Mit meinem Fernglas kann ich sogar das Unkraut sehen.
3: Widzę, jak grzebią w śmieciach, widzę, jak biegają po dachach.
4: Weißt du, ich sehe, wie sie im Müll wühlen, wie sie auf den Dächern herumlaufen. Ich sehe, wie sie Drogen nehmen.
3: Widzę, jak ćpają w tych zielonych budkach. Widzę, jak wrzucają towar na dachy tych starych budek, uciekają.
4: Ich sehe, wie sie das Zeug auf die Dächer dieser alten Buden werfen und vor der Polizei weglaufen.
3: Widzę, że przywieźli mięso do mięsnego.
4: Ich sehe, wenn der Fleischer beliefert wird. Ich sehe die Frauen, die auf dem Bazar lesen.
3: Widzę, jak te panie wychodzą. Widzę panie, które dają na bazarze, to jest taka, która sprzedaje ubrania do chrztu. Widzę taką panią, która sprzedaje buty.
4: Da ist eine, die Taufkleider verkauft. Eine andere verkauft Schuhe. Und den Herrn mit den Kutteln.
3: Aha, i pana z flakami jeszcze. Dobre flaki.
4: Immer noch gut. Gute Kutteln, sehr gute Kutteln.
2: Praga mit dem berüchtigten Różycki Bazar liegt rechts der Weichsel, die durch Warschau fließt.
8: dla nas mieszkających po tej stronie Warszawy. To było miejsce zbrodni i wszystkich szwindli, że mogłaś tam było pełno złodziei i cinkciarzy.
6: Für uns, die wir auf der linken Seite Warschaus leben, war der Bazar immer der Ort des Verbrechens und des Betrugs.
8: Osób, które załatwiają wszystko na lewo, mogłaś stamtąd kupić sobie prawo jazdy.
6: Dort ist alles voller Diebe und Hehler.
8: I mogłaś kupić sobie maturę, mogłaś kupić sobie dyplom ukończenia każdej uczelni, mogłaś dokupić każdy klucz do zamka.
6: Man konnte dort einen Führerschein kaufen, man konnte ein Abiturzeugnis kaufen, Zeugnisse von allen Universitäten. Man bekam dort Schlüssel für jedes Schloss.
8: Jak miałaś te? No więc to było straszne miejsce. Wszyscy bali się tam chodzić.
6: Es war ein gruseliger Ort. Alle hatten Angst, dorthin zu gehen.
9: Na Brzeskiej.
1: Auf der Brzeska Straße.
2: Direkt neben dem Bazar.
1: Haben sie einen Briefträger gewierteilt.
9: Listonosza poświartowali mieszkańcy.
2: Das war in den 80ern.
9: Taki listonosz roznosił emerytury i renty i ktoś, kto tam mieszkał, zaatakował, ukradli pieniądze i pocięli go na dużo małych kawałków i do różnych śmietników w różnych podwórkach tej Brzeskiej powrzucali kawałki ciała.
1: Dieser Briefträger gab das Rentengeld aus und die Bewohner der Straße haben sich zusammengerottet, ihn ausgeraubt, ihn in kleine Stücke zerhackt und die Leichenteile auf die Mülltonnen in den Hinterhöfen verteilt.
9: Trochę mi się z tym Brzeska kojarzy.
1: Ich verbinde die Brzeska irgendwie immer noch damit.
2: Genau hier auf dem Bazar hinter der Brzeska hat Marysia ihren kleinen Kulturpavillon.
3: To jest wspaniałe miejsce, to jest cudnie. Ludzie siedzą, rozmawiają ze sobą, kawę piją.
4: Das ist ein wunderbarer Ort. Es ist ein bezaubernder Ort. Die Menschen sitzen hier, trinken Kaffee. Wir haben die Bude hier von den Besitzern des Rudzicki-Bazars umsonst bekommen. Wisst ihr, wir können hier nichts mieten, weil das 2000 Zloty kostet. Und die habe ich nicht. Wenn ich die hätte, würde ich mir die Falten wegmachen lassen. Also wisst ihr, kommt, wir gehen.
2: Die Bude, eine mittelgroße Baracke, ein freundlicher Ort, Bücherregale, Liegestühle. Auf der improvisierten Holzterrasse sprießt und blüht ein kleiner Garten.
4: Bitte.
3: Bałagan, tutaj jest spory bałagan.
4: Es ist ein ziemliches Durcheinander hier.
2: Marysias Haare haben sich der Unordnung angepasst. Ihre Locken stehen in alle erdenklichen Richtungen ab.
3: To jest miejsce, w którym zbieramy książki, segregujemy.
4: Das ist der Ort, wo wir Bücher sammeln, sortieren, putzen und einpacken.
3: Pakujemy książki.
4: Und wir unterhalten uns hier.
2: Der Kulturpavillon ist nicht nur Nachbarschaftsbibliothek und Kiez-Treffpunkt. Er ist auch der Umschlagplatz für tausende von Büchern, die von hier aus in Gefängnisse in ganz Polen gefahren werden.
3: Tu jest po prostu zawsze bałagan.
4: Hier ist immer Chaos.

0: Typen aus dem Viertel flitzen herum, manche sitzen in den Liegestühlen. Muskelbepackte Männer tun, als ob sie Unkraut jäten, andere schleppen schwere Kisten. Viele von ihnen sind entweder Gefängnisinsassen auf Freigang oder ehemalige Häftlinge. Marisha, die als junge Frau Pädagogik studiert hat, führt ein großes Buch, in das die Herren ihre Stunden eintragen. Stunden, die sie bei Marisha abarbeiten und die sie sonst im Gefängnis absitzen müssten.
1: Ich wurde vom Gericht zu gemeinnütziger Arbeit verurteilt. Deshalb bin ich hier. Es ist eine ganz andere Art von Arbeit als die, die ich sonst mache. Naja, in der Regel räume ich hier auf, ich sortiere Bücher und staple sie, bringe den Müll weg. Ich habe eine gute Zeit. Auf jeden Fall viel besser als bei meinem eigentlichen Job. Ich arbeite beim Fernsehen. Ich bin der Herausgeber des Sportsenders Polsat TV.
2: Wir haben ja keine externe Finanzierung.
3: Das
2: Ganze funktioniert überhaupt nur dank der Leute, die zu Sozialstunden verurteilt wurden.
1: Marisha ist ein sehr freundlicher, guter Mensch. Das strahlt sie gleich aus. Sie ist verständnisvoll, aber sie kann auch hart sein.
0: Ihrer Stiftung, die dem Kulturpavillon einen offiziellen Status gibt, hat Marisha den Namen Zmiana, Veränderung, gegeben, weil sie der festen Überzeugung ist, dass jeder, wirklich jeder, sich ändern kann.
4: No, to na razie.
2: Auf Wiedersehen.
4: Do zobaczenia.
2: Vergessen Sie nie, wie sehr ich Sie mag.
4: Wie pan, że ja pana bardzo lubię.
1: Ich mag Sie auch sehr.
4: Cześć.
2: Pa. So ein guter Mensch.
4: Ale dobry człowiek, nie?
2: Wir haben hier verurteilte Schwarzfahrer, 20 Stunden pro Monat, dann Trunkenheit am Steuer, Unterhaltsverweigerung, Schmuggler, Diebe, welche die Gewaltdelikte begangen haben, Dealer. Mit einem guten Anwalt gibt's für Drogenhandel 2 Jahre, 30 Stunden. Ich habe auch sehr anhängliche Kunden. Es gibt ein paar Künstler, die kumulative Strafen haben. Einer hier hat zum Beispiel 2 Jahre, 60 Stunden jeden Monat.
0: Ohne die Armee ihrer Verurteilten, die Marisha schlicht ihre Herren nennt, liefe hier nichts.
2: Wir könnten die Bücher nicht ausfahren, wir könnten den Garten nicht machen.
0: Hin und wieder vermittelt Marisha auch mal jemanden an die Synagoge, wenn dort Hilfe gebraucht wird.
2: Lieber Herr, unsere Stiftung hilft der jüdischen Gemeinde kommenden Mittwoch bei der Organisation eines Feiertags. Es geht darum, Stühle und Bänke aufzustellen. Wenn Sie kein bekennender Antisemit sind, dann kommen Sie doch vorbei. Also ich rate Ihnen, keiner zu sein.
4: No, nie może pan mieć nic przeciwko,
2: denn ich bin selber Jüdin.
4: Także, wie pan, nie radzę.
0: Man muss wissen, der Stadtteil Praga gilt eher als judenfeindlich.

0: Nur teraz czekamy na jedną z ważniejszych.
1: Und jetzt warten wir auf eine der wichtigsten Personen überhaupt. Wir warten auf Herrn U. Er ist mein Büchergott. Er hat nämlich ein Transportunternehmen und bringt die Bücher in die Gefängnisse ganz Polens.
2: Zur Einordnung, eine LKW-Ladung umfasst ca. 3000 Bücher, etwa 1,5 Tonnen. 10 bis 20 Tonnen Bücher im Jahr verlassen den Kulturpavillon und kommen als Lesestoff zu den Gefangenen.
0: Dużo jest, bardzo dużo. Nie, na pewno.
1: Viel, sehr viel. Es ist eine gewaltige Menge. Ich zähle nicht mehr mit.
2: Früher stapelten sich die Bücher bei Marysia bis unter die Decke. Die Gefängnisse holten sie erst ab, wenn sie 1,5 Tonnen zusammen hatte.
1: Aber durch Herrn U hat sich unser Leben verändert.
2: 13.15 Uhr, 13.30 Uhr, 14.30 Uhr.
0: Ten pan na pewno przyjedzie, ale kiedy nie wiadomo.
1: Er kommt auf jeden Fall.
0: Aber
1: wann weiß man nicht. Nur weil jemand gesagt hat, dass er um eins kommt, heißt das nicht, dass er wirklich um eins kommt. Ich glaube, das funktioniert hier alles überhaupt nur, weil wir Geduld haben. Die Menschen können halt so viel, wie sie können. Alles basiert auf Freundlichkeit. Und die kennt keine Uhrzeit. Also muss ich warten.
2: Statt Herrn U kommt erstmal ein neuer Herr und meldet sich zum Dienst in Marysias Armee.
1: Wie hoch ist die Strafe?
3: 2 Jahre.
1: Oh, Kurwa. Ob ich das noch erleben werde?
3: Das weiß man nie.
1: 2 Jahre. Wie viele Stunden?
3: 40. Ich werde Ihnen das alles noch genauer erzählen.
1: Mein Herr, der Grund für Ihre Strafe interessiert mich nicht.
3: Gnädige Frau, ich wurde verurteilt, weil ich jemandem helfen wollte. Das ist ja der Witz.
1: Was können Sie denn so alles? Da kommt die Frau Bewährungshelferin.
3: Guten Tag.
1: Hereinspaziert.
4: Guten Tag.
3: Was ich kann, keine Ahnung, alles Mögliche.
1: Haben Sie einen Führerschein?
3: Habe ich.
1: Und ein Auto?
3: Ja.
1: Das ist gut, denn manchmal müssen wir Bücher transportieren. Ist das Auto groß?
3: Ganz wie Sie wünschen, groß oder klein.
1: Sie meinen, das muss noch geklaut werden?
3: Nein, einfach nur...
4: Man leiht es aus.
3: Ja, ich leihe es mir.
4: Oh Gott.
2: Wie das Auto besorgt wird, bleibt vorerst ungeklärt. Aber die Zusammenarbeit wird besiegelt. Und schon ist er weg. Und dann...
1: Er kommt. Kommen Sie herein, herzlich willkommen. Gottes Segen ist da, die wichtigste Person.
2: Der Büchergott.
1: Wir haben auf Sie gewartet wie auf die Erlösung.
3: Guten Tag.
2: Die Erlösung verneigt sich freundlich und mir nichts, dir nichts verschwinden die Kartonberge im göttlichen LKW.
1: Ich möchte, dass man aufhört, Sträflinge für Deppen zu halten, die nichts tun und keine Ahnung von irgendwas haben. Menschen im Gefängnis lesen die gleichen Bücher wie die Menschen draußen. Deshalb brauchen wir Ratgeber, in denen steht, wie man eine Suppe kocht. Wir brauchen National Geographic, wir brauchen Krimis und wir brauchen Bildbände.
4: Dostojewski lesen Sie auch?
1: Ja, unbedingt.
4: Sie lieben es. Schuld und Sühne steht an erster Stelle.
1: Ich wusste, dass Gefangene, wenn sie in Warschau einsitzen, automatisch Einwohner dieser Stadt sind. Und damit haben sie nicht nur ein Recht auf medizinische Versorgung, sondern auch ein Recht auf Zugang zur Kultur, also auch zu Büchern. Im Gefängnis liest man nicht, weil es dort nichts zu tun gibt, sondern weil es das einzige Medium ist, das es dir ermöglicht, der Gefängnisrealität zu entkommen.
4: Ich habe dank der Bücher dort überlebt.
5: Nie rozwaliłam sobie głowy o ścianę.
4: Ich habe meinen Kopf nicht gegen eine Wand geschlagen.
5: Nie zabiłam swoich.
4: Ich habe meine Mitinsassinnen nicht umgebracht. Und sie mich auch nicht.
2: Und so sitzt Frau M. höchst lebendig auf Marischas Sofa und stempelt Buchseiten.
4: Vielleicht war das ein bisschen hart formuliert, mit dem sich gegenseitig umbringen.
5: Pierdol, koniec końców.
4: Aber ich habe schon von ihnen auf die Fresse bekommen.
5: Te książki były bardzo pomocne.
4: Also waren diese Bücher eine große Hilfe.
5: Mogłam sobie wyobrazić widok za oknem, bo...
4: Die Aussicht aus dem Fenster konnte ich mir nur vorstellen, denn es gab keins in der U-Haft. Ich wollte nicht mal mit auf den Rundgang gehen, weil das noch deprimierender war.
5: Tak to wygląda.
4: Der Blick durch das Gitter und das Gehen im Kreis auf dem Stück Beton im Hof hat auch nicht wirklich geholfen. Ehrlich gesagt habe ich nur Krimis gelesen, weil das alles war, was wir bekommen haben. Da ich zu dieser Zeit unter Beobachtung stand, hatte ich nicht das Recht, selbst in die Bibliothek zu gehen. Aber es war immer noch besser, den Kopf mit etwas zu beschäftigen, als nichts zu tun.

0: Inzwischen hat der Büchergott die Kisten mit der rettenden Lektüre in den LKW verfrachtet und macht sich auf den Weg.
1: Vielen Dank. Auf Wiedersehen. Auf Wiedersehen.
0: Die geistige Nahrung verlässt den Hof. Apropos Nahrung. Also dieser Kühlschrank erzählt eindeutig eine Geschichte über mich. Darin befindet sich ein Kohlkopf, der sagt, eigentlich wolltest du mich kochen. Aber er liegt da zwei Wochen, bis ich ihn am Ende in die Hand nehme und denke, naja, den musst du wohl wegwerfen. Ich werde ihn definitiv nicht kochen. Ansonsten ist nichts im Kühlschrank. Oh, stimmt nicht. Licht ist da. Der Kühlschrank sagt auch, ich möchte mal wieder geputzt werden. Eines Tages werde ich ihn putzen, aber ich weiß nicht wann. Ich koche gleich, ich putze gleich. Und gleich wird alles in bester Ordnung sein. Aber am Ende, da bleibt es, wie es ist.
2: Zum Glück gibt es nebenan, zwischen den Ständen und Buden, mitten auf dem Rozhitski-Markt, die Bar Bazar. Auf der Speisekarte der Bar stehen neben Omas Kutteln auch Bowls und vegane Burger. Das Ganze serviert von Original-Prager Personal im Takt zu lokalen Hits aus alten Zeiten.
1: Die meisten hier sind wirklich sehr freundlich, besonders wenn sie irgendwelche Strafen aufgebrummt bekommen haben oder jemand aus der Familie ins Gefängnis muss. Dann sind wir sehr befreundet. Weil man kann zu mir kommen und fragen, ob ich weiß, wo und wie lange.
2: Und tatsächlich sind hier sehr viele sehr freundlich zu Marisha. Zwischendurch tauchen ein paar Typen mit prall gefüllten Rucksäcken auf, knien nieder vor einem feisten Mann mit Zwergspitz, Clanchef einer der ältesten Familien Pragas, und präsentieren ihre Beute. Parfum, Moncherie-Pralinen, Kaffee und Rasierklingen.
1: Die wissen natürlich, dass ich zu viel weiß. Deshalb tun wir alle so, als wüssten wir nicht, was los ist. Also ich weiß nichts. Aber manchmal weiß ich was. Hör zu, einer war schon mit 9 Jahren im Jugendgefängnis. Mit 11 hat er einen Polizisten getötet mit einem Pflasterstein. Er hatte sich im Hinterhof bekifft und besoffen und saß wieder im Gefängnis. Als er rauskam, hatte er keine Ahnung, worum es im Leben geht. Viele von ihnen sind noch so jung, wenn sie solche Fehler machen.
2: Białowanka, im Norden Warschaus. Eine der größten Haftanstalten Polens. Ein brutaler Zweckbau aus den 60er Jahren, der mehr als 1700 Strafgefangene beherbergt. Dicke Mauern, bewehrt mit spiralförmig gewundenem Stacheldraht. Hochtechnisierte Sicherheitsschleusen.
3: Sie ist eine so positive Person für mich. Ja, sie bringt Sonnenschein und Wärme hierher. Sie hat uns ermutigt. Sie hat uns mit Begeisterung zum Lesen angesteckt. Ah, sie bringt ein bisschen Sonnenschein hier rein.
2: Dieser Herr war bis zu seiner Verurteilung Auftragsmörder für die Mafia. Marishas oberstes Gebot: jeden ihrer Schützlinge ungeachtet der Schwere ihres Delikts betrachten.
4: Im Gefängnis habe ich festgestellt, wie gut man sich über Bücher, über Literatur und das Lesen unterhalten kann. Damals ist mir auch klar geworden, dass Bücher der einfachste Weg sind, mit jemandem in Kontakt zu treten und einen Dialog zu beginnen. Denn jeder hat irgendeine Beziehung zu Büchern. Und wenn es nur ist, nein, das Buch ist schrecklich dumm oder nein, ich lese nicht. Und schon sitzen wir da und sind im Gespräch.
2: Der durchtrainierte Hühner drückt die zierliche Marisha innig.
4: Mein Sternchen.
2: Für einen Moment verschwindet sie komplett in seiner Umarmung.
1: Er sitzt jetzt schon seit 13 Jahren. Er sieht sensationell aus. Ein super netter Kerl mit irre vielen Interessen. Er hat erzählt, dass sie früher zu sechst auf 42 Quadratmetern gewohnt haben und um der Enge zu entfliehen, ist man in den Hinterhof gegangen. Dort, naja, liefen die Dinge anders. Sie hatten kein Geld und sahen immer diese Werbespots im Fernsehen. Und sie wollten auch so leben und, naja, dann machten sie so dies und das. Man muss wissen, dass der Junge Kampfsport betrieben hat. Er war in der Lage zu töten.
4: Und
1: so passierte es.

0: Moje pierwsze spotkanie z panią Marią było...
1: Unser erstes Zusammentreffen war interessant.
0: Dość ciekawym doświadczeniem, bo było to takie badawcze.
1: Sie hat uns abgecheckt, wir haben sie abgecheckt.
0: Ona obserwowała nas, jak my podchodzimy do tego, no i my też...
1: Und wir haben ziemlich schnell gemerkt, dass sie uns ernst nimmt.
0: Na pewno ja zauważyłem na pierwszym spotkaniu, że jest to...
1: Wir haben sie dann auch ernst genommen und respektiert.
0: Traktowane poważnie, i my też.
1: Und dann sind wir schon bald zu privaten Themen übergegangen, auch jenseits der Bücher.
0: No, zaciśniała.
1: Wir wurden immer vertrauter miteinander. Marysia war einfach neugierig, zu wissen, was bei uns so los ist. Die Frage, wie geht es dir, das ist schon sehr tiefgreifend gemeint.
2: Und wie geht es dir? Was ist los bei dir? Bei dir. Also nicht im Gefängnis.
1: Relativ gut.
2: Was bedeutet relativ gut? Nein, das ist kein strukturiertes Gespräch oder eine therapeutische Sitzung. Es ist so, dass ich ganz normale Fragen stelle. Wie fühlt sich der Vater? Wie geht es der Liebhaberin? Ich bitte sie, ein Bild der neuen Freundin zu zeigen. Wie geht es den Kindern?
0: No i za to jesteśmy także, no, przynajmniej ja, bardzo wdzięczny za to.
1: Und dafür sind wir, zumindest ich, sehr dankbar.
0: Osobiste jakby podejście,
1: für diesen persönlichen Ansatz,
0: traktowanie i...
1: die normale Behandlung. Und
0: ma dobre serce, po prostu widać.
1: Sie hat ein gutes Herz. Das merkt man einfach.
2: Vor allem geht es darum, dass du da draußen weiterhin ein Netz hast. Das heißt, du kommst raus, du hast eine Wohnung, eine Familie, Bindung. Das ist das Wichtigste, jemanden zu haben, der draußen ist. Denn schließlich erinnert sich nach 8 Jahren niemand mehr an dich. Ich passe sehr, sehr auf diesen Jungen auf, damit er diese normale Außenwelt behält. Ein Gefangener ist genauso ausgeschlossen wie ich. Wir werden durch tausende von Dingen ausgeschlossen. Ich werde ausgeschlossen durch die Tatsache, dass ich eine Frau bin, dass ich Jüdin bin, dass ich alleinerziehende Mutter bin, dass ich alt bin und zu kurze Kleider trage.
3: Bycie w więzieniu jest epizodem.
2: Ein Gefängnisaufenthalt ist eine Episode.
3: Więźniowie opuszczają zazwyczaj zakłady karne.
2: Strafgefangene kommen irgendwann raus und dann sind sie unsere Nachbarn.
3: I są naszymi sąsiadami.
2: Sie stehen mit mir an der Bushaltestelle.
3: Stoją ze mną na przystanku.
2: Wir kaufen zusammen Kartoffeln und Karotten. Wir fahren zusammen Fahrstuhl.
3: Windzie jeździmy.
2: Ich weiß nicht, wer schon mal drin war und wer noch nicht.
3: Also ja nie wiem, kto siedział, a kto nie. No, tak naprawdę...
2: Bist du dir eigentlich sicher, dass ich nicht gesessen habe?
3: Jesteście pewni, że ja nie siedziałam?
2: Ein Ex-Häftling zu sein, steht dir nicht auf die Stirn geschrieben.
3: Bycie więźniem to nie jest coś, co się ma wdrukowane na głowie.
4: Es gibt Ausnahmen.
3: Facet, który miał wytatuowane na czole jebać sąd.
2: Wir hatten mal so einen, der Scheißjustiz auf die Stirn tätowiert hatte.
3: Stawał.
2: Jedes Mal, wenn er vor Gericht stand, prangte auf seiner Stirn Scheißjustiz. Der Gefängnisdirektor und ich, wir haben zusammengelegt für die Entfernung dieses Tattoos. Das ist 15 oder 16 Jahre her. Inzwischen ist der Junge sehr erfolgreich. Er hat geheiratet, er hat Kinder, er hat ein Haus gebaut. Also bitte.
3: Ja, bardzo poproszę, nie? No.
2: Das Schönste ist, wenn diese Leute, die die Gefängnisse nach langen Haftstrafen verlassen, wieder ein normales Leben führen. Wir sagen gern, unsere Jungs sitzen nicht, weil die, die in unserer Obhut waren, nicht wieder hinter Gittern
3: landen.
2: Das ist für mich wirklich der größte Triumph.
3: To w ogóle do dzisiaj jest dla mnie mistrzostwo świata.
5: No ja potem tylko weszłam.
6: Ich bin irgendwann als Mitarbeiterin dazugekommen.
4: Marysias Tochter Veronika.
5: Już jako pracownik i zaczęłam tak naprawdę jako streetworker.
6: Ich habe mich halt um unsere Nachbarn gekümmert.
5: I bardzo, bardzo dbałam o nasze relacje z naszymi sąsiadami.
6: Jetzt weiß ich, dass es streetwork heißt. Ich wusste es nicht, bis es mir jemand gesagt hat.
5: Streetworking, dopóki mi tego ktoś nie powiedział.
6: Weil ich von hier bin, kenne ich die meisten. Entweder von der Grundschule oder weil wir gemeinsame Kumpels haben.
5: Albo mieliśmy wspólnych kolegów.
7: Auf
2: Heute Morgen um 7:30 weckt mich Veronika. Mama, steh auf. Mickey ruft an. Seine Frau hat ihn betrogen. Er hat niemanden auf der Welt. Er musste uns anrufen, um uns das zu sagen. Er ist besoffen wie 4 Ärsche. Mama, ruf ihn zurück. Er weint fürchterlich. Also jetzt ist Mickey bei uns. Ich habe seine Frau kommen lassen, damit sie ihm sagt, dass sie ihn liebt. Damit ich mir sein Gejammer nicht anhören muss.

0: No to jak on cierpi z powodu smutnej miłości, niespełnionej.
1: Wenn einer Liebeskummer hat, gibt es keinen Unterschied zwischen seinem Liebeskummer und meinem.
0: Między miłością niespełnioną, a tym, jak mogłoby być.
1: Auch wenn wir extrem verschieden sind. Das heißt, er ein gläubiger Katholik, ich eine nichtgläubige homosexuelle Person.
0: Homoseksualną.
2: Rzeczywiście mieszkał u nas pół roku facet. Trochę dłużej.
3: Es gab auch mal einen Typen, der hat ein halbes Jahr bei uns gewohnt. Vielleicht auch acht Monate.
0: I Marysia go poznała w więzieniu.
1: Marysia hat ihn im Gefängnis kennengelernt. Er war ein Häftling.
2: Zabił.
3: Hatte jemanden umgebracht.
2: I wyszedł. I żeby
3: dann kam er raus. Und damit er nicht mehr an den Ort zurückgehen musste, von dem er gekommen war, hat er bei uns gewohnt.
1: Er kam aus so einer Familie, in der alle mal im Gefängnis waren.
0: Tata, dziadek. Matka, siostry, no wszyscy, no.
1: Sein Onkel hat gesessen, sein Vater, sein Großvater, seine Mutter, seine Schwestern, alle.
0: I on szybko zaczął się.
1: Und er ist sehr früh in den Knast gewandert.
0: 20 lat.
1: Also ungefähr Anfang 20 war, ist er rausgekommen.
0: No, ale żeby się wyrwać,
1: und um sich von seinem vorherigen Umfeld zu lösen, er kam aus einer anderen Stadt, musste er ganz von vorne anfangen.
0: Zacząć.
1: Und er hatte niemanden.
0: A nie miał nikogo, znał tylko Marysię.
1: Er kannte nur Marysia.
0: Ona powiedziała, że jak to kilkunastoletnia dziewczynka.
1: In der Schule haben sie gesagt, wie kann eine Teenagerin mit einem Mörder zusammen wohnen?
2: I to było dla Weroniki tragiczne.
3: Und für Veronika war das tragisch.
2: Reakcja szkoły i reakcja środowiska.
3: Die Reaktion der Schule, weil es hieß, die Mutter sei verrückt geworden.
2: Matka zwariowała.
0: A ja tego absolutnie nie rozumiałam, bo...
1: Das habe ich absolut nicht verstanden, weil vorher hatte man uns dort beigebracht, dass wir jedem eine Chance geben sollen. Und dass es de facto egal ist, wo jemand herkommt.
0: Nie czułam się ani zagrożona.
1: Ich habe mich nicht bedroht gefühlt. Ich hatte keine Angst. Ich habe es eher gesehen als ein Junge, der nicht viel älter ist als ich, der nicht weiß, was er tun soll und der einfach nichts hat.
0: Nie ma absolutnie nic. Mam taki obraz.
1: Ich habe dieses Bild von ihm, wie dieser dünne Junge in unserer Küche steht und darüber nachdenkt, wie er den Wasserhahn bedienen soll. Wenn du für lange Zeit im Gefängnis bist, hast du kein Waschbecken. Du hast auch keine Toilette zur ständigen Verfügung. Es ist sehr seltsam zu beschreiben.
0: Nie masz zlewu, nie masz toalety dostępnej cały czas.
1: Ein verlorener Mensch im eigenen Haus.
0: To jest bardzo dziwne do opisania. To jest zagubiony człowiek we własnym domu. Pamiętam, jak wchodziłam do niego do pokoju.
1: Ich erinnere mich, wie ich in sein Zimmer ging und er hatte immer alles auf dem Bett zu einem kleinen Würfel zusammengefaltet.
0: Idealnie zrobione łóżko.
1: Ein perfekt gemachtes Bett. Alles sah immer so aus, als ob es gebügelt und gestärkt worden wäre.
0: I zajęło nam kilka miesięcy, żeby mu wytłumaczyć, że...
1: Und es hat ein paar Monate gedauert, bis wir ihm verständlich machen konnten, dass er das nicht mehr so machen muss.
0: Drobne szczegóły, na które my uwagi już nie zwracamy.
1: Das sind so kleine Details, auf die wir nicht achten.
0: A od razu, a ja poznaję...
1: Aber daran erkenne ich sofort, dass jemand gesessen hat.
0: To jest no, bardzo specyficzny rygor.
1: Es ist diese spezifische Strenge.
0: Z niego wyłączyć i stać się znowu człowiekiem.
1: Und es ist sehr schwierig, sich davon zu lösen und wieder menschlich zu werden.
4: Guten Tag. Haben Sie noch genug zu lesen?
1: Ja, danke, habe ich.
4: Ich sammle weiter. Danke für alles. Ich weiß, was die Damen von den Marktständen lesen. Ich bringe ihnen neue Bücher vorbei und nehme die alten wieder mit.
5: Zabieram te, które przeczytały.
6: Im Prinzip ist alles, was Marysia macht, die Literatur in und außerhalb der Gefängnisse, die Stiftung mit ihren Herren, der Kulturpavillon, aus einem einzigen Wunsch hervorgegangen.
4: Irgendwann sagte ich mir, ich werde meine eigene Bibliothek eröffnen, weil ich es will. Ich habe die Gesetze studiert und es ist nicht verboten, eine Bücherei zu gründen. Wenn ich also Lust dazu habe, kann ich sie mir zu Hause im Flur oder im Hof eröffnen. Und so entstand die Nachbarschaftsbibliothek.
6: In den berüchtigten Höfen von Praga.
7: To już wiedziałeś, że jak tam wejdziesz, nie jesteś tam

0: Und du po prostu ślad po tobie zaginie na zawsze.
1: Du wusstest, wenn du da hineingehst und du bist nicht von dort, verliert sich deine Spur für immer.
2: Wszystkie te podwórka wyglądają tak samo, że mamy...
3: Diese Höfe sehen alle gleich aus.
2: Mamy Maryjkę na samym środku.
3: Sie sind geschnitten wie Särge. Zu allen Seiten geschlossen, nur von oben kommt Licht rein.
2: Jest jakby takie, to jest takie podwórko trumna, że zamknięte z każdej strony, tylko światło wlatuje od góry.
3: Und in der Mitte steht eine Marienfigur.
4: Früher haben in Praga viele jüdische Menschen gewohnt. Nach den Enteignungen im Zweiten Weltkrieg wurden die Wohnungen an sozial benachteiligte Familien aus anderen Bezirken vergeben. Viele von ihnen waren antisemitisch und abergläubisch. Die Marienfiguren sollten den jüdischen Geist aus den Höfen vertreiben.
5: No, tak wygląda Praga, że każde podwórko to jest jedna wielka rodzina, można powiedzieć.
3: Jeder Hof ist eine große Gemeinschaft. So ist das in Praga.
4: Rafał, ein Herr aus Marischas Armee, ohne Vorstrafen.
5: Nawet można...
3: Man kann sogar sagen, dass jede Straße mit ihren ganzen Hauseingängen wie ein eigenes Dorf ist.
5: Każdemu mówi dzień dobry.
3: Man sagt jedem guten Morgen. Jeder weiß alles über den anderen. Vor allem, wenn sie wissen, dass jemand Alkoholiker ist.
5: Widzą go na co dzień, jak topi smutki w alkoholu i też...
3: Tag für Tag sehen sie, wie er seine Sorgen im Alkohol ertränkt.
5: Sąsiedzi, którzy mają pracę.
3: Besonders die älteren Leute oder die Nachbarn, die eine Arbeit haben, die normal leben, schlagen die Hände über dem Kopf zusammen und sagen... Hörst du nun endlich auf zu saufen?
5: Willi, przestaniesz pić, czy nie przestaniesz pić?
3: Als ich mit dem Trinken aufhörte, erfuhr ich, dass mir alle die Daumen drückten. Und das hat es mir auch ein bisschen leichter gemacht.
4: Bis heute hängen in den Hofeingängen von Praga Alkoholiker, Obdachlose, Dealer und Junkies herum.
1: Für mich sind es normale Hauseingänge.
4: Marischas Tochter Veronika.
1: Diese schmuddeligen Mauern, die rieseln, diese ausgehöhlten Holztreppen sehr steil und diese seltsamen Zeichen an den Wänden, diese Löcher überall. Da denken die Leute, naja, Slums. Und ich denke mir, naja, meins.
5: Ale tak ogólnie stałem pod bramą i zaczepiałem ludzi, czy nie mają dorzucić do flaszki.
3: Ich stand immer im Hofeingang und fragte die Leute nach Kohle für Alkohol.
5: Jedyny wiersz, jaki wtedy mówiłem, to było...
3: Das einzige Gedicht, das ich damals drauf hatte, war...
5: Dorzuć dwie blaszki do jakiejś flaszki.
3: Liebe Leute, ich bitte euch um Bares für ein Fläschchen Klares. Ich habe damals jeden Tag Wodka getrunken. Da war nichts mehr. Keine Familie, kein Zuhause, keine Freunde, kein Gott. Gar nichts. Wenn du an dem Punkt bist, dann gibt es nur die Glasgöttin. Dieser halbe Liter, den du jeden Tag küsst und jeden Tag trinkst, sie wird dich niemals betrügen. Das ist es, was Alkoholiker lieben. Die Flasche. Die du in der Hand hältst und die du besitzt. Das ist ganz allein deins.
5: Ale wróćmy do biblioteki.
3: Aber kehren wir zurück zur Bibliothek.
5: Dwie kobiety krzątające się w lokalu.
3: Zwei Frauen trieben sich da in den Räumlichkeiten herum.
5: Chcą zrobić tam bibliotekę sąsiedzką.
3: Es stellte sich heraus, dass Marysia dort eine Nachbarschaftsbibliothek einrichten wollte.
6: Die Bibliothek entstand zusammen mit den Leuten, die dort lebten. Mit diesen betrunkenen Typen aus den vollgepissten Höfen. Mit denen, die dort hausten. Mit denen von der Straße, mit denen, die aus dem Gefängnis kamen.
3: Ich lernte damals gerade wieder laufen. Ich konnte kaum gehen und machte nur ganz kleine Schritte. Ich hatte so starke Muskelschmerzen, als steckten tausende Nadeln in meinem Knie. Ich hatte die Diagnose Polyneuropathie. Das ist eine Erkrankung der Nervenenden, ausgelöst durch Alkoholmissbrauch. Oft sieht man solche Leute auf der Straße. Sie laufen wie Roboter.
7: Ja, ich nicht, aber
6: Ich kannte diese Jungs nicht, aber es stellte sich heraus, dass es für sie eine unfassbare Wiedererlangung von Würde war. Sie waren nicht mehr die aus irgendeinem bepissten Hofeingang, sondern die aus der Bibliothek.
4: Hier hat die Stiftung Zmiana ihren Anfang genommen. Zur Erinnerung, Zmiana bedeutet Veränderung.
1: Dabei geht es auch um solche Veränderungen, dass du den Leuten beibringst, dass sie in der Bibliothek die Toilette benutzen können und nicht hinter die Müllcontainer pinkeln müssen. Es hat uns 8 Monate gekostet, aber wir haben es geschafft. Irgendwann haben meine Kumpels gemerkt, okay, ich kann einfach in die Stiftung gehen und mir danach sogar noch die Hände waschen, statt sie mir an den Klamotten abzuwischen und erst hinterher das Bier trinken und dem Kumpel die Hand schütteln.
3: Marysia gab mir damals die Schlüssel für die Bibliothek. Ich hauste auf dem Dachboden. Marysia wusste es, denn ich habe nichts vor ihr versteckt. Ich lernte auch Veronika kennen, die Tochter von Marysia. Wir haben diese Bibliothek zusammen aufgebaut. Der Gedanke war eine Nachbarschaftsbibliothek, ohne Karten, ohne Daten. Niemand musste irgendwas wissen. Wer wollte, konnte kommen und sich ein Buch ausleihen. Es ging ums Lesen. Wir holten jede Menge Bücher bei den Menschen ab.
1: Meistens gucken uns die besseren Leute schief an. Also die, die von der anderen Seite des Flusses sind. Weil wir mit sozial Schwachen und mit Häftlingen arbeiten. Sie denken, dass wir so eine Art Dienstboten sind. Wie eine Putzkolonne, die den Müll rausbringt und Wohnungen leerräumt. Aber wir beschäftigen uns mit Kultur. Die Leute aber scheinen zu denken, ich schenke dir etwas und du hast dich gefälligst darüber zu freuen. Zum Beispiel, hier hast du ein löcheriges T-Shirt mit gelben Flecken unter den Achseln. Es ist ein Geschenk, also freu dich.
3: Die Bücher liegen auf ihren Dachböden herum, in Kellern, in ihren Regalen. Bücher, die sie nicht mehr lesen, die verstorben und darauf warten, dass jemand sie wiederbelebt. Denn ich glaube, dass jedes Buch, das gelesen wird, ein neues Leben beginnt.
7: Zacząłem dużo czytać, tak? Zamiast otwierać butelkę, otwierałem książkę i pochłaniałem te książki naprawdę.
3: Ich habe auch wieder angefangen viel zu lesen. Anstatt eine Flasche zu öffnen, habe ich ein Buch aufgeschlagen.
4: Seit 13 Jahren ist Rafał trocken. In der Bar Bazaar gibt es heute Wildschweinrippchen.
6: Da
8: ist gerade so ein Kerl aus dem Pavillon weggegangen. Ich weiß, wer er ist. Er kommt öfter und nimmt sich ganz viele Bücher mit und sagt zu mir, für meine Frau, die ist im Krankenhaus. Und ich sage ihm, lieber Herr, Ihre Ehefrau ist schon ein paar Mal in diesem Krankenhaus gestorben. In Wirklichkeit handelt er mit diesen Büchern. Ich habe schon so oft gesagt, dass es total okay ist. Er soll mir einfach nur die Wahrheit sagen. Und nicht, es ist für die Frau, also bitte.
4: Die Rippchen, die Herren, die Kartons. Marysia ist K.O.
6: Ich liege wahnsinnig gerne auf der Couch und generell denke ich, der beste vierbeinige Freund des Menschen ist das Bett. Und manchmal muss sich der Mensch einfach hinlegen. Ich lege mich hin, um zu resetten, um zu entspannen, um nicht zu denken. Ich schlafe auch hier, weil ich manchmal schrecklich müde bin und ich nicht nach Hause will. Ihr wisst, ich wohne keine 300 Meter von hier, aber ich lege mich hier auf die Couch. Denn wenn ich nach Hause gehe, kommen diese Hunde. Irgendjemand will etwas von mir. Nein, hier ist es besser.
4: Manchmal ist Marysia so müde, dass sie sterben möchte.
6: Aber
8: ach, weißt du, ich glaube, die Hölle ist noch nicht bereit für mich.
4: Zum Glück. Denn was wäre Praga ohne Marysia? Und die ganzen Bücher. Maria und die schweren Jungs von Warschau. Oder die Kraft der Bücher.
9: Feature von Tanja Krüger und Johanna Rubinroth. Regie, die Autorinnen. Gesprochen haben
4: Kathi Karrenbauer,
1: Juliska Eichel,
10: Martin Engler
4: und Sebastian Fuchs.
9: Ton und Technik Lukas Wilke, Sonja Röder und Andreas Völsing. Gefördert von der Stiftung für deutsch-polnische Zusammenarbeit und der Stiftung Zurückgeben. Redaktion Michael Lissek. 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

0: 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Es ist 16 Uhr. 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
1: Die Nachrichten mit Ulrike Frohleix. Guten Tag. Die Menschen in Deutschland sollen nach den Vorschlägen der Rentenkommission später in den Ruhestand gehen. Ihr Bericht ist vorab bekannt geworden. Am Dienstag will die Kommission ihn an Bundesarbeitsministerin Baas übergeben. Stefan Fries, WDR aktuell. Wie alt muss man denn künftig sein für die Rente?
2: Weil die Lebenserwartung steigt, soll auch die Rente später anfangen. Die Fachleute sagen, ab 2041 sollen Beschäftigte erst mit 67,5 Jahren in Rente gehen und 10 Jahre später dann mit 68 Jahren. Das soll Geld sparen. Für die Einnahmen schlägt die Kommission vor, dass die Beiträge für die Rentenversicherung steigen sollen. Die sollen aber teils auch in Aktien investiert werden, damit durch die Rendite mehr Geld ins System kommt.
1: Und wie sehen Politiker und Experten die Vorschläge?
2: Die linken Politikerin Vollert sprach in der Rheinischen Post von massiven Rentenkürzungen, vor allem für ärmere Menschen. Verdi-Chef Wernicke hält jetzt schon viele Berufe für zu anstrengend, um sie länger als bis 67 auszuüben. Und der Sozialverband Deutschland kritisiert, dass man mit Erträgen aus Aktien nie weiß, wie viel reinkommt. Dem Ökonom Fratscher reichen die Vorschläge nicht. Sie änderten nichts an der hohen Altersarmut und der zu starken Belastung der jungen Generation. Fratscher hält es aber zum Beispiel für richtig, Menschen später in Rente zu schicken.
1: Der neue Bischof von Münster, Heiner Wilmer, ist ins Amt eingeführt worden. Tausende Gläubige sind gekommen, um den 77. Bischof von Münster kennenzulernen. Der feierliche Gottesdienst läuft gerade noch. Wie die Menschen die Amtseinführung erleben, dazu Julia Wulff, WDR Münster.
3: Die Menschen waren voller Erwartung, standen heute Morgen schon in der prallen Sonne Schlange, um Heiner Wilmer live zu erleben. Mit ihm will die Kirche möglichst alle Türen öffnen und das auch heute bei der Amtseinführung. Wer drinnen keinen Platz bekommen hat, konnte über Bildschirme auf dem Domplatz und im WDR-Fernsehen die komplette Liturgiefeier miterleben. Und danach läuft bis in den Abend noch das Fest der Begegnung, bei dem Wilmer mit vielen Interessierten ins Gespräch kommen will. Er gilt als nahbar, als Teamplayer und auch als einer, der eben zuhört. Und das will er heute auch beweisen.
1: Weitere Meldungen im Überblick. In der Schweiz haben nach iranischen Angaben die Verhandlungen zwischen dem Iran und den USA über ein endgültiges Kriegsende angefangen. Auch Katar, das zwischen den beiden Ländern vermittelt, bestätigte das Treffen. Nach dem Zwischenfall mit einer giftigen Chemikalie im Camp Park in Dormagen hat ein Großteil der betroffenen Mitarbeiter das Krankenhaus wieder verlassen. Insgesamt waren bis zu 25 Mitarbeiter vorsichtshalber ärztlich beobachtet worden, weil der giftige Stoff Phosgen ausgetreten war, der die Lunge schädigen kann. Der Deutsche Wetterdienst warnt in Teilen von NRW vor extremer Hitze. Die gefühlte Temperatur liegt über 38 Grad. Das gilt bis heute Abend für Bonn, den Rhein-Sieg-Kreis, den Kreis Euskirchen und den Kreis Siegen-Wittgenstein.
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1: In Münster laufen, schwimmen und fahren heute 3000 Sportlerinnen und Sportler den Münster-Triathlon und das trotz heißem Wetter. Tom Schneider, WDR Münster.
4: Auch dieses Jahr stellen sich wieder Sportler und Veranstalter beim Münster-Triathlon auf hohe Temperaturen ein. Das sieht man auch vor Ort. Entlang der Laufstrecken hat der Veranstalter Sprinkleranlagen aufgestellt. Und bei den Wasserstationen wurde aufgerüstet. Von diesen gibt es in diesem Jahr mehr. Und Sportler können sich Getränke, Schwämme reichen lassen, um abzukühlen. Davon machen die Sportler auch guten Gebrauch. Noch gab es keine Zwischenfälle wegen der Temperaturen.
1: Das war WDR aktuell. Das Wetter in Nordrhein-Westfalen. Am Abend Sonne und Wolken. Es gibt aber nur noch vereinzelt kräftige Schauer bei 23 bis 30 Grad. In der Nacht dann gebietsweise Nebel, ansonsten aufgelockert bei 21 bis 16 Grad. Morgen wird es sonnig, schwül und wieder heiß mit ein paar Wolken und höchstens ganz vereinzelten Hitzegewittern in den Höhenlagen. In Minden bis 27 Grad, in Bad Berleburg bis 29 und in Unna bis 30 Grad. Und am Dienstag gibt es verbreitet wieder Sonne und kaum schattenspendende Wolken. Dazu dann 26 bis 33 Grad. Die Zeit 16.04 Uhr.
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Das war der WDR3 Klassikclub, heute von Christoph Brasser. Im nächsten Klassikclub ist dann Annika Geider an der Reihe. Hier auf WDR3 geht's jetzt gleich weiter mit dem Zeitzeichen. 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
1: Mit Freunden auf ein verwunschenes Gelände ziehen und frei nach ganz eigenen Regeln leben. Klingt wie ein Traum aus Kinderzeiten? In Kopenhagen ist er für rund 900 Menschen, nun ja, fast Realität. In der Freistadt Christiania.
2: Im Juni 2011. Dänemark legalisiert die Freistadt Christiania.
3: Before you were free, but nervous.
4: Vorher wart ihr frei, aber nervös. Jetzt seid ihr glücklich und sicher.
5: Ich denke, irgendwie würde es Christiania trotzdem geben, aber es wäre kein sicherer Ort, um dort zu leben. Eine Art Slum wahrscheinlich.
1: Christiania, die berühmte Freistadt im Herzen von Kopenhagen, ein Slum?
6: Just a second.
5: Sekunde. Immer spielt irgendwer auf diesem Klavier. Ich mache hier mal zu.
1: Bewohnerin Nina muss erstmal den Klang von kreativem Schaffensgeist aussperren, wenn sie in Ruhe erzählen will, was es mit diesem besonderen Ort auf sich hat.
6: We have exhibitions.
5: Wir haben hier Ausstellungen, Musik, alles, was man sich vorstellen kann.
6: You can imagine.
1: Seit 1971 läuft in der dänischen Hauptstadt ein großes Gesellschaftsexperiment. Ein Areal so groß wie 47 Fußballfelder, bewohnt von rund 900 Menschen. Wo kein Haus jemandem als Privateigentum gehört. Auch dann nicht, wenn man es selbst gebaut hat. Hier steht die Gemeinschaft über allem, verwaltet sich selbst, lebt nach ihren eigenen Regeln in einer Konsensdemokratie.
6: And we have lots of meetings.
5: Und wir haben viele Meetings. Wenn du Meetings magst, ist das hier ein Paradies.
1: Das Maskottchen der Freistadt? Eine Schnecke. Weil Entscheidungen erst fallen, wenn sich alle einig sind. Aber das ist so eine Sache. Sowohl innerhalb Christianias als auch in seinem Verhältnis zum Staat. Denn dem gehörte das ehemalige Militärgelände ursprünglich. Und das birgt von Anfang an Konfliktpotenzial.
4: Das größte Problem war, wer soll es besitzen?
1: Das ist Knut Folczak, ein Rechtsanwalt mit Herz für Sozialökonomie und gesellschaftliche Experimente. Und seit den 70er Jahren beschäftigt mit der großen Frage Christianias. Welchen Preis hat Freiheit?
6: At that time we was very naive.
5: Wir waren damals sehr naiv. Wir dachten, wir könnten die Welt retten, aber es wurde einfach zu viel.
6: Too much.
1: Zu wenig bezahlbarer Wohnraum. Das ist schon im Kopenhagen der 70er Jahre ein Problem. Und einer der Gründe für rund 150 Menschen, das brachliegende Gelände in bester Lage zu besetzen. Hippies und Linksalternative ziehen in die Baracken ein, in denen einst Waffen und Munition lagerten. Oder bauen sich ihre eigenen Behausungen. Und eine ganz eigene Welt, nach einem eigens dafür formulierten Leitbild.
7: Das Ziel von Christiania ist das Erschaffen einer selbstregierenden Gesellschaft, in der alle und jeder für sich für das Wohlergehen der gesamten Gemeinschaft verantwortlich ist. Unsere Gesellschaft soll ökonomisch selbsttragend sein und als solche ist es unser Bestreben, unerschütterlich in unserer Überzeugung zu sein, dass psychische und physische Armut verhindert werden kann.
1: Diese alternative Lebensform lockt bald Menschen aus ganz Europa. Auch Irma Clausen aus Deutschland. Christiania ist in seinen Anfängen
8: der große Spielplatz für alle.
1: Sie arbeitet als Filmemacherin, studiert Anthropologie, forscht zu den Maori in Neuseeland und leitet in Christiania Kindergruppen und Projekte.
8: Und das hätte ich nicht irgendwie außerhalb genauso machen können. Glaube ich nicht.
1: Alltag in Christiania kann aber auch so aussehen.
9: One guy won a bear.
5: So ein Typ hatte einen Bären gewonnen. Einen Schwarzbären. Ricke wurde er genannt. Der lief frei herum und die Leute haben ihm Bier gegeben. Sie sind auch mit ihm in einem Boot auf den See hinausgefahren. Aber eines Tages tötete er eine Katze, die ihn genervt hatte. Da hatten die Leute genug und sperrten ihn in ein Zimmer. Aber der Typ, der darüber wohnte, machte Wein. Also schlug der Bär ein Loch in die Zimmerdecke, kletterte hinauf und trank all den Wein, während der Typ einfach weiter schlief. Als er dann aufwachte, rannte er nach draußen. Und als er mit einigen Leuten zurückkehrte, lag der Bär im Bett und schlief. Das ist eine von vielen Geschichten. Und sie ist wahr.
8: I promise you it's true.
1: Die Existenz der Bärenrecke ist gut dokumentiert, was die Details ihrer Geschichte angeht. Nun ja, die erzählen die Menschen in Christiania so unterschiedlich, wie sie ihre Häuser bauen. Die Freistadt zieht Freunde des Unkonventionellen an. Mit ihrem bunten Kulturleben, viele aber auch mit ihrem liberalen Umgang mit Rauschmitteln.
5: Es gab zwei Lehrer. Aber es war eben Hippie-Zeit. Sie tranken zu viel Bier, rauchten zu viel Haschisch und kamen immer zu spät. Das hat die Kinder geärgert. Sie wollten lieber in eine normale Schule gehen.
1: Cannabiskonsum gehört in Christiania zum Alltag, obwohl er im übrigen Land verboten ist. Genau wie der Handel damit. In Christiania hingegen wird in der Pusher Street offen Gras verkauft. Und nicht ganz so offen auch harte Drogen. Der Rausch wird Christianias Markenzeichen. Auch international. Im dänischen Parlament ist die Freistadt Dauerthema. Warum muss die Stadt die Folgen des Drogenmarktes ausbaden? Und warum soll das Filetstück der Hauptstadt von einem Haufen Hippies regiert werden, denen es formell gar nicht gehört? Immer wieder steht eine Räumung des Geländes zur Debatte.
5: Es haben so viele dagegen protestiert, dass wir hier rausgeworfen werden. Bestimmt 5-mal so viele, wie in ein Fußballstadion passen. Draußen standen die Bulldozer und die Leute bildeten eine Menschenkette um das Gelände. Es war der Wahnsinn.
6: It was crazy.
1: Danach duldet die Regierung das Experiment zunächst. Und damit auch eine rechtliche Grauzone. Kriminelle Banden, darunter Rockergruppen, übernehmen den Markt und kämpfen um die Vorherrschaft. Es kommt zu Schießereien, zu Herointoten in und um Christiania. Polizeirazzien wirken nur kurzfristig. Und die Gemeinschaft? Die kann nur handeln, wenn sich alle bei den Sitzungen Anwesenden einig sind.
8: Da waren so viele Pusher. Die haben dann immer bis zum Schluss da gewartet, bis wir alle müde waren und nach Hause gegangen sind. Und dann haben die dann irgendwie die ganzen Entschlüsse geschafft. Ne?
1: Einige, vor allem Frauen, verlieren den Glauben an die Grundidee der Gemeinschaft.
8: Wir wollten ja das Konsensus abschaffen, aber das ist uns ja nie gelungen. Ne? Und das wird wahrscheinlich auch nicht irgendwie noch gelingen, das glaube ich nicht.
1: Irma Clausen war nach Christiania gezogen, weil sie als alleinerziehende Mutter die Gemeinschaft der Frauen dort schätzte.
8: Also dieser ganze Zusammenhalt, wir haben da viele Projekte auch zusammen gemacht mit den Frauen. Und ich habe da auch viel gelernt.
1: Sie bleibt, bis ihr Arzt ihr empfiehlt, in eine Wohnung mit richtiger Heizung zu ziehen. Aber um ihre selbstgebaute Unterkunft aufzurüsten, fehlt ihr das Geld. Inzwischen lebt sie außerhalb, aber noch immer in Spazierdistanz zu Christiania. Und das entwickelt sich mit seinem kreativen Kunterbund inmitten ungeordneter Besitzverhältnisse zu einer der größten Touristenattraktionen des Landes. Auch manche Idee, wie das Christiania-Bike mit den 3 Rädern und großer Frontbox, erobert von hier aus die Welt, als Vorbild für Lastenfahrräder. Anfang des 21. Jahrhunderts. Die Mitte-Rechts-Regierung des Ministerpräsidenten Anders Fogh Rasmussen startet einen neuen Versuch, die Freistadt in einen normalen Stadtteil zu verwandeln. Sie will nun Bauauflagen durchsetzen und Häuser und Wohnungen in den umkämpften Mietmarkt integrieren oder verkaufen. Zu Preisen, die sich kaum einer der damals mietfrei dort Lebenden leisten könnte. Die Grundidee von Christiania steht auf dem Spiel. Die Gemeinschaft wehrt sich, auch vor Gericht. Christianiterin Mette Prag und Knut Voltschak erinnern sich.
10: I think it was critical.
11: It was very dangerous critical. Yeah. It was a very, very tough game. Yeah.
1: In dieser kritischen Lage wird Anwalt Knut Voltschak für Christiania wichtig wie nie.
4: Es galt, eine Lösung zu finden, in der wir weiter dort leben und ein Experiment sein konnten. Nicht entgegen dem Gesetz, sondern im Einklang damit.
1: Aber das ist zäh. Über 7 Jahre und mehrere Instanzen zieht sich das juristische Ringen. Dann fällt der oberste Gerichtshof sein Urteil. Der Staat darf Christiania die Selbstverwaltung entziehen.
11: And I remember when we went out of court.
4: Als wir aus dem Gericht kamen, habe ich gesagt, wir haben zwar diesen Prozess verloren, aber das Momentum gewonnen.
1: Denn 900 Menschen aus ihrem Zuhause vertreiben, das noch dazu eine der größten Touristenattraktionen des Landes ist, dabei würde die Regierung keine gute Figur machen. Und Voltschak hat eine Idee, wie sich das Freiheitsbedürfnis der Anti-Eigentum-Community und das staatliche Streben nach geordneten Besitzverhältnissen zusammenbringen lassen.
4: Wir waren dafür, eine Stiftung zu gründen. Die kann Millionen Jahre bestehen und ist deshalb so dicht am Volkseigentum wie irgend möglich.
1: Dafür aber braucht es 3 Dinge. Einigkeit im Plenum Christianias, ausreichend Geld, um dem Staat das Gelände abzukaufen und vor allem erstmal dessen Bereitschaft. Weil der Start des Rechtsstreits überdrüssig ist, aber Angst vor den Folgen einer Räumung hat, kommt Bewegung in die Sache. Am Abend des 20. Juni trifft das Plenum Christianias die richtungsweisende Entscheidung. Man einigt sich, das staatliche Angebot anzunehmen und einen großen Teil des Geländes für umgerechnet gut 10 Millionen Euro zu kaufen. Durch eine eigens dafür gegründete Stiftung.
4: Die Stiftung hat sichergestellt, dass niemand aus dem Gelände Profit schlagen kann.
1: Und das Geld für den Kauf? Zu etwa 10% kommt es aus einer Folgeaktie. Ebenfalls eine Idee von Folczak. Kein Wertpapier, sondern ein Unterstützeranteil, den Menschen weltweit erwerben. Der überwiegende Teil aber wird durch einen Kredit finanziert. Garantiert vom Staat, nach dessen Regeln die Freistadt nun spielen muss. Auch das ist Teil des Deals.
10: Before we were free.
12: Früher waren wir frei. Früher konnte ich mein Haus einfach bauen und reparieren, ohne es genehmigen zu lassen. Es hat sich viel verändert.
10: This changed a lot.
1: Seither zahlen alle, die in Christiania leben, einen monatlichen Grundbetrag in die Gemeinschaftskasse und eine Art Pacht für den Raum, auf dem sie leben. Im Vergleich zu Mieten in Kopenhagen sind die Kosten verschwindend gering. Sie sichern aber Christianias Kredite und Einrichtungen wie Kindergärten oder Müllabfuhr. Was sich durch den offiziellen Landankauf hingegen nicht ändert, sind die Drogenkonflikte. Die Pusher Street bleibt in den Händen krimineller Banden, deren Kämpfe zur Gefahr für die Allgemeinheit werden. 2023 werden auch 4 Unbeteiligte verletzt, als ein Bandenmitglied auf offener Straße ermordet wird. Und plötzlich herrscht Einigkeit. Seite an Seite mit Polizei und Politik reißen die Bewohnenden nicht nur die Verkaufsbuden ab, sondern auch gleich alle Steine aus der Straße. Die Botschaft, Christiania soll endgültig drogenfrei werden.
12: Die vergangenen 12 Jahre haben Christiania verändert. Wir sind durch diese Legalisierung wirklich schnell erwachsen geworden.
1: Folczak und Prag, die beide im Vorstand der Stiftung Freistadt Christiania sitzen, haben weiterhin alle Hände voll zu tun. Eine Arbeitsgruppe soll die ehemalige Pusher Street zum Kulturraum für alle umgestalten.
4: Wenn wir es richtig anstellen, wird es ein Musterbeispiel dafür, wie es sich in einer Großstadt als alternative Wohnform gut zusammenleben lässt.
1: Rund 11,4 Millionen Euro kostet die Umgestaltung der Pusher Street.
12: Mein Gefühl sagt mir, dass wir das Schlimmste jetzt hinter uns haben. Jetzt geht es wieder bergauf. Die Leute glauben wieder an die Zukunft.
1: 10.000 Quadratmeter neuer, erschwinglicher Wohnraum sollen in Christiania nun geschaffen werden. Die Bewohnenden sollen dafür einen Plan erarbeiten. Dann, so der Deal mit dem Staat, dürfen sie auch noch einen Teil des Geländes dazu kaufen, der bisher noch nicht offiziell zur Freistadt gehört. Der Preis der neuen Freiheit? Knapp 10 Millionen Euro, oder?
4: Ich finde nicht, dass wir einen Preis zahlen mussten. Wir haben eine Möglichkeit gewonnen. Ich sage immer, dass in jedem von uns ein kleiner Christianiter steckt. Wir alle wollen diese Freiheit. Wir wollen selbst entscheiden, wie wir leben und zusammenleben.
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1: Die Nachrichten mit Dominik Freiberger. Guten Abend. An den vorab bekannt gewordenen Vorschlägen der Rentenkommission gibt es Kritik. Sie sollen offiziell am Dienstag an Bundesarbeitsministerin Baas übergeben werden. Die 30 Vorschläge sollen dazu beitragen, das Rentensystem zu finanzieren. Gabor Hallas, WDR Berlin.
2: Konkret hat die Kommission zum Beispiel vorgeschlagen, dass das Renteneintrittsalter weiter steigt, wenn die Lebenserwartung steigt. Die abschlagsfreie Rente mit 63 soll abgeschafft werden. Letzteres begrüßen die Grünen ebenso, dass in Zukunft auch Rentenbeiträge am Kapitalmarkt angelegt werden sollen. Fraktionschefin Britta Hasselmann kritisiert aber, dass das Rentenniveau nicht langfristig stabilisiert wird. Gerade im Osten seien 70% auf die gesetzliche Rente angewiesen. Die Gewerkschaft Verdi findet, dass die Pläne an der Lebenswirklichkeit der Menschen vorbeigehen. Vorsitzender Frank Wernicke sagte, deutlich abzulehnen sei, das Renteneintrittsalter schrittweise anzuheben. In vielen Berufen seien die Belastungen so hoch, dass es schon unerreichbar sei, bis 67 zu arbeiten.
1: Die Staatsanwaltschaft Köln prüft aufgrund von WDR-Recherchen, ob sie doch in einem Fall von Polizeigewalt ermittelt. Anfang April hatte ein 30-Jähriger bei einem Polizeieinsatz einen Herzstillstand erlitten und liegt seitdem im Koma, mutmaßlich wegen der Methode, wie er gefesselt worden war. Jonas Helm, WDR-Landespolitik.
3: Der 30-Jährige sollte nach Angaben von Freunden Anfang April in einer Psychiatrie untergebracht werden. Laut Staatsanwaltschaft hat er sich gegen die Polizisten aber gewehrt und eine Beamtin in die Hand gebissen. Danach wurde er von mindestens 6 Polizisten auf dem Boden in Bauchlage gefesselt. Der 30-Jährige verlor das Bewusstsein und liegt seitdem im Koma. Die Staatsanwaltschaft sah bisher keine konkreten Anhaltspunkte für unverhältnismäßige Polizeigewalt. Doch konfrontiert mit den Recherchen des WDR-Magazins Westpol prüft sie jetzt, ob sie doch Ermittlungen aufnimmt. In NRW kommt es immer wieder zu Fällen, in denen Menschen zu Schaden kommen, die auf ähnliche Art in Bauchlage gefesselt waren. Vor 2 Jahren war ein Mann in Mülheim danach verstorben. Kommende Woche beginnt deswegen gegen 9 Polizistinnen und Polizisten in Duisburg ein Prozess.
1: Weitere Meldungen im Überblick. Die USA und der Iran verhandeln über ein endgültiges Abkommen. In der Schweiz sind Vertreter beider Seiten und Vermittler aus Pakistan und Katar zusammengekommen, um ein Ende des Krieges herbeizuführen. Für die Verhandlungen sind 60 Tage vorgesehen. Ein Thema ist die Zukunft des iranischen Atomprogramms. Der britische König Charles will als erster König seines Landes seine persönlichen Steuerzahlungen offenlegen. Ein Sprecher des Palastes begründete die neue Transparenz wörtlich so: Wir modernisieren uns weiter und entwickeln uns weiter. Die Zahlen sollen am Donnerstag veröffentlicht werden. In Münster ist der neue Bischof Heiner Wilmer in sein Amt eingeführt worden. Er folgt auf Felix Genn, der im Ruhestand ist. Münster ist das mitgliederstärkste deutsche Bistum mit etwa 1,6 Millionen Katholiken.
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1: In Leverkusen ist am Nachmittag die CSD-Demo-Parade zur Leverkusen Pride durch den Stadtteil Schlebusch gelaufen. Mehr als 2000 Teilnehmer forderten mehr Sichtbarkeit und Gleichberechtigung für queere Menschen. Vor Ort in Leverkusen war Stefan Gehrig für WDR aktuell.
4: Es ist laut, bunt und vor allem voll. Die Menschen tanzen auf den Straßen, von mehreren Wagen kommt Live-Musik. Mit dabei sind mehrere Schulen, der queere Fanclub von Bayer Leverkusen oder die Cheerleader Pink Pumps, alles Männer in knappen Ledershorts. Die Veranstalter hat mit 1300 Teilnehmern gerechnet. Der Zug wird aber immer länger, weil sich immer mehr Menschen einfach dem Zug anschließen. Prominente Unterstützung gab es von den Bundestagsabgeordneten Karl Lauterbach und Nike Slavik. Außerdem war Leverkusens Oberbürgermeister dabei. Der Leverkusen Pride findet zum 3. Mal statt.
1: Das war WDR aktuell. Und so wird das Wetter in Nordrhein-Westfalen. Der Deutsche Wetterdienst warnt auch heute wieder in weiten Teilen NRWs vor Hitze, teils auch noch bis heute Abend 19 Uhr vor extremer Hitze. Auch am Abend noch viel Sonne, ein paar Wolken und höchstens vereinzelte Schauer und Gewitter im Bergland. Es ist weiter schwül, mit Abendtemperaturen von 23 bis 30 Grad auch noch lange warm. In der Nacht lockert es auf, gebietsweise bildet sich Nebel bei Tiefstwerten von 21 bis 16 Grad. Morgen wird es sonnig, schwül und heiß, dazu ein paar Wolken, aber höchstens ganz vereinzelt Hitzegewitter. Dazu in Bad Salzuflen 28, Düren 32 und in Königswinter bis.
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5: Herzlich willkommen zu einem sehr spannenden Forum heute zur Situation des Theaters hier bei WDR 3, denn seit ein paar Jahren spielt das Faktische, das sagen wir mal, journalistische, die Recherche, eine zunehmend wichtigere Rolle. Recherche, Dokumentation, Reportage. Also was wird gespielt so auf der Bühne in einem Medium, das ja eigentlich für Fiktion steht? Mein Name ist Matthias Kremin und ich habe wie immer Gäste im Studio, die kompetenter nicht sein könnten. Eine der Schlüsselfiguren dieser, sage ich mal, interessanten Bewegung im Theater auf den Bühnen ist Kai Voges. Er ist Intendant am Schauspiel Köln und er hat den in Anführungszeichen Theaterjournalismus zu einer festen Reihe gemacht, kooperiert mit dem Recherchenetzwerk Korrektiv und er ist Mitinitiator eines EU-Projektes, Trust, hoffentlich haben wir Zeit noch her, darüber noch zu reden, das daraus ein europäisches Modell formen will. Also hier im Studio erstmal bei mir, Kai Voges, herzlich willkommen.
6: Ja, hallo.
5: Also es ist eine der zentralen Fragen heute, klingt ein bisschen pathetisch, aber rettet das Theater so seine gesellschaftliche Relevanz, wenn das Theater den Journalismus auf die Bühne holt?
6: Das Theater ist ja eine gegenwärtige Kunst, die findet ja immer nur im Hier und Jetzt statt, die hängt ja nicht an den Wänden oder in Bücherregalen und somit sucht das gegenwärtige Theater auch immer so, was braucht die Gegenwart? Und wir leben im postfaktischen Zeitalter. Mhm. Und es werden Geschichten von Populisten erzählt, dass es sozusagen die Haare zu Berge stehen.
5: Okay.
6: Und wie reagieren wir mit unseren Theatergeschichten daraus? Und ich glaube, eine Möglichkeit kann sein, mit Fakten auf dieses postfaktische Zeitalter zu reagieren.
5: Okay, so nach dem Motto, wenn die Politik die interessanteren Geschichtenerzähler werden, dann wird das Theater, muss dann das Faktische abräumen. So ist die Idee.
6: Das ist so einer der Gedanken.
5: Okay, dann frag ich mal, was bedeutet es, wenn der Journalismus ins Theater einwandert und dann zur Inszenierung wird? Ich frage es an Nathalie Baudi, sie ist im Team der künstlerischen Leitung im Schauspiel Erlangen und steht auch für dokumentarisches Theater, aber auch vielleicht ohne Faktencheck. Tag, Frau Baudi.
7: Hallo. Na, das ohne Faktencheck klingt gleich, als würde man sich da nur der Fiktion hingeben. Wir haben in Erlangen ein Stück gemacht, Brauner Schnee über Franken, das sich mit einem Mord aus dem Jahr 1980 beschäftigt und vor allem damit, wie man theatral die Fakten von damals, die Zustände von damals und auch was danach geschah, wie man das auf die Bühne bringen kann.
5: Das ist nicht umsonst aufgefallen, das Stück, diese Inszenierung. Lukas Rietschel ist uns aus Halle zugeschaltet.
8: Hallo.
5: Guten Tag, Herr Rietschel.
8: Hallo.
5: Schriftsteller, ein Autor und auch Stückeschreiber in dieser Funktion. Bei Ihnen geht es um das Leben des Samuel Wehl, das beispielhafte Leben des Samuel Wehl. Können wir kurz sagen, worum ging's?
8: Ja, das war ein Stück, das lief, glaube ich, vor 2 Jahren. Es gibt ja auch mittlerweile auch neue und andere und auch vorher gab es schon welche. Aber da war es der Versuch, sich einem Menschen anzunähern, eine Art Oral Biography, habe ich es genannt, und das aber zu inszenieren über 100 Interviews, die ich geführt habe.
5: Spannend. Also 100 Interviews ist ja meine Ansage. Und dritter Studiogast René Südow, Kabarettist, Schauspieler. Und ist es ein bisschen auch Verrat an der Kunst?
8: Was? Das Recherchieren?
5: Wenn man sagt, ich stelle die Recherche auf die Bühne und das ist es dann. So einfach ist es nicht, das weiß ich.
8: Na, ich würde sagen, man muss die Recherche dann umsetzen. Also man muss sie dann in eine neue Form überführen. Aber da werden wir, glaube ich, gleich darüber diskutieren. Mhm.
5: Ich komme nochmal auf Kai Voges. Vielleicht nicht für all die, die jeden Abend ins Theater laufen und ihre Stücke kennen. Wir haben ein Stück Geheimplan gegen Deutschland. Da ging es um ein Treffen in Potsdam. Rechte Politik stellt einen Plan auf, also auch eine Korrektivrecherche über die Entstehung des Begriffs Remigration. 1,5 Millionen, ist das richtig? Menschen haben das im Stream gesehen?
6: Ja. Wir haben es live gestreamt und dann auch in die Mediathek gestellt. Ja, und das ist, glaube ich, einzigartig, dass wir es geschafft haben, mit einer szenischen Lesung so eine Masse an Publikum zu erreichen. Und es erzählt, wie brisant das Thema war und was es für eine Notwendigkeit gab und für ein Bedürfnis gab, zu verstehen, was ist denn da in Potsdam passiert. Da treffen sich AfD-Politikerinnen zusammen mit konservativen Politikern und sie denken dort bei einem Geheimtreffen drüber nach, ob man nicht Menschen mit deutschem Pass ausweisen könnte, wenn sie einen Migrationshintergrund haben. Und das ist natürlich wider unserer Verfassung. Das ist im höchsten Maße rassistisch. Und dass das herauskam, war das Ergebnis einer Undercover-Recherche, dass Menschen sind dort in dieses Treffen dazugekommen, haben davon berichtet. Und jetzt galt es, diese Berichte diese Geschichte zu erzählen, sie verständlich zu machen. Und das ist, glaube ich, eine der Herausforderungen, die wir als Theatermacher haben, aber die Journalisten auch genauso haben. Wie machen wir die Komplexität der Gegenwart, die Komplexität der Geschichten so verständlich, dass man sie versteht? Also wir müssen ja irgendwie Schlüssel zur Verständigung geben. Und das haben wir gemacht, indem wir auf der Bühne vom Berliner Ensemble teilweise ja Situationen aus dem Geheimtreffen nachgespielt haben, sie aber auch eingeordnet haben, sie mit Fotos garniert haben und sie teilweise auch kommentieren konnten. Denn das ist ja etwas, dass wir uns auf der Bühne befinden und sagen, wir können hier sachlich, faktisch richtig sein, aber wir können auch spielerisch sein und wir können auch dann sagen, was würde das denn bedeuten, wenn es so wäre? Wir können kommentieren damit. Das haben wir alles getan und ja, mich hat es gefreut, dass im Nachgang dieser Recherche wir, glaube ich, die größten Demonstrationen der Nachkriegszeit in Deutschland hatten gegen die AfD und für eine Prüfung der Verfassungsrechtlichkeit dieser Partei. Mhm. Und gleichzeitig wurde unser Stück dann in Schulen gezeigt, damit es einfach im Politikunterricht zum Verständnis bekommen dargereicht. Und ich glaube, das ist doch das Tollste, was Theater schaffen kann, einen Beitrag zum gesellschaftlichen Diskurs zu liefern und auch Aufklärung und Bildung zu vermitteln.
5: Ich nenne mal ein paar Stichworte, die bei Ihnen auf der Bühne noch so verhandelt wurden. Also im Schweigen des Heiligen Vaters zum Beispiel ging es um Missbrauch in der Kirche. Oder Aufstieg und Fall des René Benko, Wirtschaftsthema. Und Krieg und Frieden, Recherche zum Nord Stream, Putin.
6: Genau, und Komplex. Die Frage nach dem Wehrdienst, ist er notwendig für uns, ja oder nein?
5: Und sagen Sie, aber Sie haben schon ein bisschen angedeutet, was kann das Theater, was der Journalismus eigentlich nicht besser kann? Wenn ich eine ganze Spiegel-Story lese oder zwei, drei Hefte, habe ich ja mehr Text. Ja, was liefert das Theater noch darüber hinaus? Eine emotionale Qualität? Warum setzen sich die Leute hin und hören sich das zwei Stunden an oder
6: so? Ja, also so zum einen gibt es den Raum, den wir geben können. Wir können Raum und Zeit geben. Menschen teilen diesen Zuschauerraum für eine Stunde, anderthalb Stunden mit anderen und wir geben einen Fokus. Wir geben mal so eine Spielregel. Hier sind jetzt meistens keine Handys im Spiel, kein Second Screen. Wir konzentrieren uns darauf und dann können wir im Kollektiv anderen Menschen zuschauen, wie sie komplexen Geschichten eine Stimme geben, einen Körper geben, wie sie ein Bild geben können. Und ich glaube, diese Fleischwerdung der Fakten, das ist das, und die Konzentration, die wir dazu schaffen, ist das, was morgens am Frühstückstisch, wenn wir mal eben die News des Tages durchscrollen, währenddem wir uns den Kaffee kochen und dann weiter los. Diese Konzentration, die haben wir im Theater, den können wir geben, im Gegensatz zum Frühstück. Und wir beherrschen, wir Theaterleute, seit 2000 Jahren bemühen wir uns, gute Geschichtenerzähler zu sein. Und ich glaube, diese Qualität des dramatischen Erzählens zu verbinden mit den Fakten der Recherchen, das kann das Journalistische, was erarbeitet worden ist, nochmal in eine neue Form hineingeben und neue Zugänge so schaffen.
5: Aber eigentlich ist es so eine klassische Theaterfrage, ne? Was ist faul im Staate Dänemark? Könnte man ja einfach sagen, was ist faul im Staate? Und diese komplexe zusammenbündeln. Sie sind kritisiert worden, weil Sie ein zweites Stück gemacht haben, ein Nachklapp. Und der Pointe in diesem Nachklapp war, dass auf eine Quelle sich stützt die Frage, wo ist in welchem Treffen von ethnischen Säuberungen die Rede. Ob eine Quelle und welche Quelle und wie, brauchen wir nicht diskutieren. Die Frage ist, gibt Ihnen das Theater größere Freiheit oder fühlen Sie sich entbunden von der ganz sicheren Recherche von mindestens 2 bis 3 Quellen?
6: Wir fühlen uns, wenn wir draufschreiben, das ist Theater und Journalismus, dann gelten für uns journalistische Standards, mit denen wir arbeiten. Mhm. Und das ist uns auch sehr wichtig. Und da kommen wir ja später vielleicht noch zu. Meine europäischen Partner, Theater, mit denen wir zusammen an diesem Format Theater und Journalismus arbeiten, die committen sich alle zusammen, dass wir den Faktencheck machen, dass wir die Menschen, über die wir reden, auch einladen, dazu Stellung zu beziehen im Vorfeld. Wenn Sie erzählen über Geheimplan 2, da ging es um einen wirklich schwierigen Zusammenhang, nämlich um was folgte auf diese Enthüllung aus Potsdam. Daraus folgten Demonstrationen, Diskussionen in der Gesellschaft, aber eben auch eine Menge Prozesse, wo AfD-Menschen Journalistinnen und Journalisten verklagt haben und gesagt haben, das ist die Unwahrheit, das dürfen sie nicht schreien. Und diese ganzen Prozessflut, die aufgrund von diesem Geheimplan gegen Deutschland entstanden sind, dem widmen wir uns und finden dabei heraus, inwieweit eine Strategie dahinter liegt, all das, was herausgefunden worden ist gegen die AfD, direkt wieder anzuzweifeln und mit Klagen zu überhäufen. Dass wir dafür wieder eine Klage bekommen haben, liegt eigentlich fast in der Natur der Sache.
5: Okay. Frag mal Nathalie Baudi, Sie haben ja gerade schon gesagt, ja nee, mit dem Faktencheck und so, das nehmen wir schon auch genau. Erzählen Sie uns kurz, was ist bei Brauner Schnee über Franken, was war der Fall und was unterscheidet vielleicht Sie in Ihrer Theaterarbeit, in Ihrer dramaturgischen Arbeit von dem, was Kai Voges gerade beschrieben hat?
7: Ja, Brauner Schnee über Franken ist ein Stück, das ich zusammen mit Matthias Köhler geschrieben habe und das sich mit einem Mord von 1980 beschäftigt, dem Mord an Schlomo Levin und Frieda Pöschke, seiner Lebensgefährtin. Die beiden wurden ermordet von einem Mitglied der rechtsextremen Wehrsportgruppe Hoffmann, die damals in der Nähe von Franken sehr aktiv war. Und dieser Fall war in Erlangen kurz sehr präsent und war dann lange Jahre eher in Vergessenheit geraten und in vielen Teilen der Bevölkerung in Erlangen nicht sehr präsent und wurde in den letzten Jahren vor allem durch die Arbeit der Initiative Kritisches Gedenken wieder hervorgeholt. Und als wir vor 2 Jahren mit der Intendanz von Jonas Knecht ans Schauspiel Erlangen gekommen sind, haben wir uns natürlich mit der Stadt beschäftigt und was für Ereignisse prägen die Stadt und sind da auf diesen Fall gestoßen und haben den dann in einem Theaterabend verarbeitet.
5: Und der braune Schnee ist wörtlich gemeint, der rieselt während des Stückes, ich habe es nicht gesehen, korrigieren Sie mich gerne, der rieselt während des Stückes halt immer runter.
7: So. Genau, also das Bühnenbild ist, dass es ununterbrochen schneit.
5: Jetzt meine Frage, also Kai Voges sagt, wir haben da eine szenische Lesung gemacht, angereichert mit Bildern. Wenn ich mir so bei Ihnen vorstelle, dass es da so die ganze Zeit immer brauner wird und runterrieselt.
7: Es war tatsächlich weißer Schnee, aber...
5: Okay, also der weiße Schnee. Für mich ist das ein Bild.
7: Ja.
5: Also das ist so ein, kann man jetzt ein bisschen sagen, ja, der steht mehr auf so poetische Theaterbilder. Aber das ist für mich mehr so ein Theaterbild. Das andere ist eine szenische Lesung. Ist das ein anderer Ansatz für Sie? Sagen Sie, eigentlich brauche ich doch auch das Theaterbild.
7: Ich glaube, es ist ein grundlegend unterschiedlicher Ansatz, der unter anderem durch die unterschiedliche zeitliche Distanz auch hervorgegangen ist. Also als wir uns mit dem Fall beschäftigt haben, war er schon über 40 Jahre her und vor allem war er journalistisch schon sehr gut aufgearbeitet. Das heißt, deshalb meinte ich auch, dass wir sind da jetzt nicht wie JournalistInnen vorgegangen. Wir haben uns da jetzt keiner journalistischen Techniken bedient, aber weil diese Arbeit schon gemacht war. Es gab schon sehr viele Veröffentlichungen zu dem Thema. Es gab ein ganzes Buch von Ulrich Chaussy, der sich damit eingehend beschäftigt hat. Wir konnten auch mit Ulrich Chaussy zusammenarbeiten, uns austauschen und von dieser journalistischen Arbeit profitieren. Das heißt, dieser Teil war schon getan. Und wir haben uns deshalb auch gefragt, was ist dann unsere Aufgabe? Was können wir beitragen in der Erinnerung, im Gedenken, auch im, ja, diesen Fall wieder in Kontext sehen zu dem, was heute passiert? Was können wir da tun? Und für uns war klar, was wir da beitragen können, ist eine künstlerische Umsetzung, weil die Arbeit von Fakten sammeln, aufarbeiten, recherchieren, die schon getan ist. Und deswegen haben wir uns auch darauf konzentriert, dieses Ereignis und alles, was drumherum geschah, und auch das Gedenken an die Opfer, das als Bühnenerfahrung umzusetzen.
5: Dann könnte ich mal sagen, im Grunde genommen sind für Theaterstoffe besser, die ein Stück einen größeren Abstand haben.
7: Kommt drauf an, was man mit dem Theater machen möchte. Also ich glaube, ein zeitlicher Abstand bietet natürlich den Vorteil, dass man dann schon ein größeres Bild hat, dass man das Ganze im zeitlichen Kontext sehen kann, während das Theater ja auch die Möglichkeit hat, eben zeitlich sehr schnell auf was zu reagieren. Und dann hat man aber vielleicht nicht ja die Zeit, sich über die künstlerische Umsetzung noch mal genauer zu befragen.
5: These, also an Kai Voges, mehr Zeit für künstlerische Umsetzung, wenn man an Geheimplan Deutschland denkt, sagt, ja nee, ich bin jetzt mittendrin im Getümmel und ich muss gucken, wann die nächste Klage reinkommt, dann habe ich nicht so viel Zeit für die künstlerische Umsetzung, Fragezeichen.
6: Ja, ich glaube, es gibt wahnsinnig viele Formate in der Theaterkunst. Es gibt die szenische Lesung, es gibt schnelle Stehgreiftheater, es gibt das große Bildertheater. Wir können auch Musicals machen über journalistische Themen. Das ist das Aufregende, zu suchen, was könnten Formate sein, mit denen wir journalistische Stoffe transportieren können. Und da bin ich für alles offen. Wir müssen uns immer die Frage stellen, jetzt bei uns in Köln, wollen wir das jetzt ganz brandheiß rausbringen, so wie die News, die dann nach 3 Tagen eigentlich zu Ende erzählt worden sind, dann müssen wir vielleicht Formate suchen, die schlanker und schneller sind. Oder ist das eine Langzeitrecherche? Wir sind jetzt bei einer Langzeitrecherche über die Deutsche Bahn. Das wird Ende Oktober herauskommen.
5: Ich bin auch eine Langzeitrecherche als Bahnfahrer.
6: Genau, eine Langzeitrecherche. Mhm. Und da haben schon sehr, sehr viele Menschen zu recherchiert. Mhm. Und wir recherchieren auch. Wir haben eine tolle Journalistin, wir haben einen Autoren und die sind jetzt seit einem halben Jahr dran und es wird größer, die Recherche, und größer. Und wenn es dann im Oktober rauskommt, dann ist das nicht eine schnelle Stehgreifnummer, sondern dann ist das durchrecherchiert und auch durchinszeniert.
5: Eine Frage, die ein bisschen neben unserer Spur liegt, nochmal an Frau Baudi. Entlastet uns die Möglichkeit, so Stoffe so zu bearbeiten, auch ein bisschen von der Baustelle, ganz andere Stoffe zu aktualisieren im Sinne von, ich sagte gerade, was ist vor dem Staate Dänemark, ich muss nicht Shakespeare auf 21. Jahrhundert drehen, wenn ich es auch anders machen kann.
7: Ja, das beschreiben Sie jetzt als Baustelle. Das kann ja für andere Menschen auch eine ganz erfreuliche und erquickliche Arbeit sein. Ich glaube, dass natürlich gerade man das Gefühl in einer Krisenpermanenz und Kumulation hat, dass da wahnsinnig viele Stoffe um einen herum flattern und dass es auch ein Bedürfnis gibt, Klarheit zu haben, mit ein bisschen mehr Zeit auf Sachen zu blicken, Dinge in Zusammenhänge zu bringen und dass deshalb gerade auch wieder ein Blick in die Themen, die uns umgeben, zu sehr viel Inspiration führt.
6: Und es gibt so in der Kulturkritik immer so die Sehnsucht, jetzt das Entweder-Oder zu finden, was das Neue am Theater ist. Und ich glaube, wir sollten ein bisschen mehr über das Sowohl als auch sprechen, über diesen Reichtum, den wir haben, an Erzählweisen, wie wir über diese Gegenwart reden. Und als Intendant sitze ich mit meinen Dramaturginnen und Dramaturgen zusammen und wir diskutieren, was braucht die Stadt, was brauchen die Menschen dieser Stadt, die dieses Theater besitzen, was sollen wir denen erzählen? Und sind es die alten Stoffe, die vielleicht heute relevanter sind denn je? Sind es Autoren, Dramatiker, oder ist es dann doch die News des Tages oder des Monats, was dafür da ist? Und ich glaube, dieses Spektrum, was wir anbieten können, das ist die Theaterkunst jetzt im Augenblick.
5: Ich frage mal René Südow, weil wir gerade davon gehört haben, wenn sozusagen im postfaktischen Zeitalter die interessanten Geschichten in der Politik erzählt werden im Sinne von Märchenonkel, dann könnte ja mal das Theater mit Fakten reagieren. Ein bisschen so ähnlich gelagert ist ja für Sie als Kabarettist die Situation auch, wenn man sagt, ja, die lustigsten Geschichten werden eigentlich jeden Tag neben den Nachrichten erzählt. Wie reagiere ich denn als Autor und Kabarettist dann darauf? Wie machen Sie das?
9: Ja, also ich bin Gott sei Dank in der Lage, dass ich nicht fürs Fernsehen oder so tagesaktuell arbeiten muss, sondern ich recherchiere dann eben auch sehr, sehr lange, manchmal 2 Jahre zu einem Thema und mache dann eher so eine Art systemisches Kabarett, wie man, und könnte man es nennen. Aber natürlich muss man das, was einem da geliefert wird von der Politik und so, ständig verarbeiten, auch auf der Bühne, auch satirisch selbstverständlich, das ist klar. Was ein bisschen schwierig ist, und da würde ich vielleicht so den einzigen Kritikpunkt sehen, oder da tue ich mich dann immer so ein bisschen schwer, ist, sowohl in der Satire, im Kabarett oder auch im Theater, habe ich immer das Gefühl, man muss aber aufpassen, dass der Journalismus dann nicht die Kunst kapert. So, also ich habe jetzt nicht alle Inszenierungen und so gesehen, leider Frau Baudis nicht, das klingt so ein bisschen, vielleicht beantwortet das so meine Frage oder meine Ängste. Oftmals habe ich dann das Gefühl, wenn es so journalistisches Theater wird, dann hat man so das Gefühl von so Textkladden, VHS-Kurs-Theater, wo man so denkt, oh, das wird mir jetzt alles hier auseinandergesetzt, das wird irgendwie didaktisch aufbereitet für mich. Es gab eine Inszenierung am Thalia-Theater von Milo Rau, da wurde quasi ein Schauprozess gegen die AfD geführt. Und man bleibt zwar dran, weil man die Informationen irgendwie interessant findet, aber man wird irgendwie nicht berührt, oder das, was ich als Zuschauer auch im Theater liebe, die Ambivalenz, das Sinnliche, das Ästhetische, das Überwältigende und so, das geht dem Ganzen so ein bisschen manchmal ab, und das habe ich da sehr, sehr vermisst, und da habe ich dann so ein bisschen Angst, wenn es zu journalistisch im Theater wird.
5: Also nach dem Motto die Lesung, die
9: ja
5: sich im Grunde genommen vielleicht schon doch an die Kundschaft wendet, die eh der Überzeugung ist, oder das auch schon eh immer gewusst hat, so Vorwurf linke Blase.
6: Ich glaube das überhaupt nicht. Ich glaube, es liegt an der Kunst, was erzählen wir wie. Und wir sprachen gerade eben über Aufstieg und Fall des René Benko. Das ist ein Stoff, alle wissen wir, René Benko, er hat mordsmäßig Schulden gemacht, Immobiliengigant. Aber wie hat er das gemacht? Wie hat er das gemacht, der reichste Mann Österreichs zu sein, einer der reichsten Menschen von Europa? Das ist erstmal unglaublich trocken. Da muss man rechnen können, da muss man sagen, wie gehen eigentlich Gutachten? Und jetzt gibt es jemand, der einem das erzählt, dieses trockene Zeug, und wir sitzen da und lachen im Zuschauerraum, und auf einmal denken wir, wow, der erzählt das so faszinierend, vielleicht könnte ich auch morgen René Benko werden, wenn ich diese Tricks jetzt kann. Also da kommt etwas an lustvollem Verstehen dazu. Ich glaube, wenn wir trocken sind, wovon in diesen Kladden, dann machen wir schlechtes Theater. Und das können wir schlechtes, langweiliges Theater vom Blatt gespielt mit Shakespeare machen oder mit Journalismus, ist wurscht. Schlechtes Theater bleibt schlechtes Theater, das wollen wir nicht sehen.
9: Ich glaube aber, es funktioniert, also René Benko, ich habe es leider nicht gesehen, aber ich glaube, da funktioniert es besonders gut, weil man eben quasi eine exemplarische Figur hat. Also man hangelt sich an einer Biografie entlang, man hat quasi ein Leben mit Höhen und Tiefen, sehr vielen Tiefen am Ende, oder eben auch die Geschichte, diese klassische Geschichte, die dann.
6: Aber ich glaube auch, dass diese Arbeit am Thalia-Theater sehr gut funktioniert hat. Und zwar ist das ein Kunstwerk, was da stattfindet. Es ist eine Performance, eine durational Performance. Wir hören über Stunden pro und contra AfD-Verbot. Und wir können dazwischen sitzen. Es geht um einen Prozess. Es soll ein Urteil gefällt werden. Das ist ein Motiv. Das kennen wir vom zerbrochenen Krug. Und wir sitzen da und gucken diesem Prozess zu, sind auf einmal selber diejenigen, die sich fragen müssen, hat er recht oder hat sie recht? Wie stehe ich eigentlich dazu? Und da ist das Theater auf einmal der Ort, wo gesellschaftliche Fragen gestellt werden und wo auch an meine Mündigkeit appelliert wird, die dann sagt, was finde ich denn dabei raus? Und ich glaube, wenn es da einen Theaterabend schafft, Fragen der Gegenwart in die Gesellschaft zu tragen und meine Mündigkeit zu stimulieren und mich mündig zu machen, dann hat das Theater sehr wohl was Großes geschafft.
9: Ich will mich dem anschließen, dass das total wichtig ist und dass das gut ist. Ich würde jetzt hinzufügen, dass Kleist das ein bisschen dramaturgisch interessanter aufbereitet hat als jetzt den Abend, den ich da im Thalia gesehen habe.
5: Die Frage ist ja tatsächlich, kommt ein Zuschauer bei so einer inszenierten Gerichtsverhandlung in diese Situation, die Sie beschreiben? Oder präsentiere ich ihm nicht im Grunde genommen eine Haltung, die schon von vornherein klar ist, weil es ja kein wirkliches Abwägen ist? Natürlich haben die Hörer jetzt das Stück nicht sehen können in Berlin, aber vielleicht, man kann es ungefähr verstehen, Pro- und Kontra-Gerichtsverhandlung. So.
6: Ja, aber ich glaube, das war genau das, wofür Milo Rau auch kritisiert worden ist, dass es Pro und Contra gab und nicht eine Tendenz von vornherein klar war. Da sagten sie, dass wir hätten lieber eine Tendenz gehabt, wurde vermittelt. Ich glaube, wir müssen diesen Ort haben der Debatte. Und wenn ich über Mündigkeit rede, meine ich damit, wir wollen den Menschen nicht die Ergebnisse ihres Denkens auf der Bühne präsentieren, ja, eben, sondern wir wollen den Menschen Fakten liefern und gleichzeitig Fragen stellen, die sie selber beantworten müssen. Anhand der Fakten oder vielleicht auch anderer Fakten. Ich stehe überhaupt nicht darauf, das Theater als ein Ort des Predigens von Glaubenshaltungen zu sehen. Das Theater ist keine Kirche. Es ist, wenn, eine Kirche des Zweifelns und der Suche nach Antworten und nicht der moralischen Läuterung.
9: Aber die Frage, die Sie gerade gestellt haben, ist total interessant. Also, dass man nicht das Gefühl hatte, es gäbe eine Tendenz, aber hatten Sie nicht das Gefühl, dass zumindest die Theatermacher sich sicher sein konnten, dass zumindest im Publikum eine gewisse Tendenz, wohin sie sich zugeneigt fühlten, überfahren war? Ich erinnere mich an die Eröffnungsrede von Harald Martenstein, der wirklich ausgebuht wurde, wo man sagen kann, ich bin jetzt auch nicht unbedingt jetzt seiner Meinung, aber es ist doch interessant, dass auch sowas vertreten wird. Mhm. Und da merkte man schon, okay, man fühlt sich doch in einem sicheren Raum, wenn man auf der richtigen Seite steht, sage ich jetzt mal in Anführungsstrichen.
5: Sie hören hier WDR 3, das Forum heute mit einem Thema Theater und Journalismus. Und Sie merken, man kann schon verschiedene Haltungen dazu haben. Im Studio sind bei mir Kai Voges, der Intendant des Kölner Schauspiels, Nathalie Baudi, die aus dem Theater Erlangen, aus dem künstlerischen Leitungsteam kommt, René Südow, Kabarettist und Schauspieler, und Lukas Rietschel. Ihr Stück, was wir eben so interessant fanden, dass wir dachten, sie passen einfach toll in diese Runde, das beispielhafte Leben des Samuel W., das wurde nicht recherchiert mit Korrektiv und mit vielen Journalisten, sondern sie haben gesagt, sie sind losgegangen und haben mit Leuten geredet. Können Sie uns nochmal ganz kurz dieses Oral History Verfahren, das sie dann ja zu einem Stück verdichtet haben, beschreiben?
8: Also es geht um den Aufstieg eines AfD-Politikers, was jetzt schon wieder wie so hohn klingt, weil irgendwie geht es die ganze Zeit um die AfD und ich bin wirklich grundsätzlich komplett anderer Meinung als zum Beispiel Herr Vogt ist. Ich finde es abscheulich, was da gezeigt wurde im Berliner Ensemble, und ich habe einen ich glaube, Journalismus braucht das Theater nicht, Theater braucht keinen Journalismus.
5: Fangen wir direkt damit an, bevor wir uns lange bei Ihrer Recherche aufhalten.
8: Würde ja auch bedeuten, dass ich tatsächlich recherchiert habe. Was Sie ja nicht wissen ist, vielleicht habe ich mir das alles ausgedacht. Man kann ja aber auch so sehr schön das einfach behaupten, dass das Interviews sind und dass ich die geführt habe, weil das ist eben der künstlerische Raum Theater. Das wird niemand nachvollziehen können. Und ich komme da mit so einem Authentizitätsanspruch heran und auf einmal wird es als eine große Recherchearbeit geleistet. Aber vielleicht, ich habe das nie aufgedeckt, habe ich mir das ja alles nur ausgedacht.
5: Und jetzt wäre ein guter Moment.
8: Nein, das decke ich nach wie vor nicht auf, weil dafür ist Kunst da, für genau diesen Zwischenraum. Kunst ist erzählen, und zwar den Menschen mitdenkend in seiner, wir haben es ja schon gehört, als etwas Emotionales und nicht immer nur diese Kopfebene. Und wie, also da kann ich Leitartikel lesen, dafür ist Journalismus da. Es ist ja auffällig, dass vorher, also ich weiß nicht, von der Zeit oder vom Spiegel kommt, glaube ich, niemand auf die Idee, auf ein Theater zuzukommen. Das ist dann eben schon sehr dezidiert korrektiv, die ja auch einen sehr aktivistischen Plan irgendwie haben. Und ich weigere mich davor, dass deutsche Theaterbühnen für so eine Art von Didaktik genutzt werden. Find es schwierig.
5: Ja, mindestens mal bei der Frage, kriegen wir das hin, die Tagesaktualität da in dieser Form abzubilden?
8: Ja, muss aber, doch nicht, oder? Also ja. Wir brauchen ein Theater nicht für tagesaktuelle Diskussionen.
5: Haben Sie denn den Eindruck, dass das diese Art von Theater überhaupt das Publikum anderer Milieus oder auch AfD-nahe Milieus erreicht?
8: Nee, überhaupt nicht. Aber das das erreichen Theater ja sowieso nicht. Und das ist auch okay. Also ich will das gar nicht als Kritikpunkt sagen. Ich meine, Kirchen müssen auch nicht alle Menschen erreichen. Es ist manchmal auch in Ordnung, wenn einfach nur die Bubble unterhalten wird. Und ich weiß, dass wir alle das ganz schlimm finden, dass es Bubbles gibt und so weiter. Aber und dass diese Gesellschaft in Anführungsstrichen polarisiert ist. Aber es ist auch in Ordnung, wenn Menschen untereinander sich verständigen. Also das finde ich erstmal okay, ja. Also dass da jetzt AfD-Gegner sind und sich ein AfD-Gegner-Stück anschauen, das ist völlig in Ordnung. Und dass die dann natürlich vor die CDU-Parteizentrale ziehen, ist auch völlig in Ordnung. Würde übrigens bedeuten, dass das der Grund ist, also das Theaterstück gesehen zu haben. Ich glaube, es war eher die Recherche für sich, von der wir ja jetzt auch wissen, dass sie gar nicht so lupenrein funktioniert hat und ablief. Und da eben genau diese Brüche hervorruft, nämlich wenn wir zu tagesaktuell sind und uns nicht die Zeit nehmen, das was Kunst nämlich kann im Gegensatz zum Journalismus, tiefer einzusteigen und sich länger damit zu betrachten. Insofern, ich habe da an sich, ist das völlig in Ordnung, können Sie machen. In Köln funktioniert es, in Berlin funktioniert es ja auch sehr gut und in Hamburg eben auch. Es ist halt super langweilig.
5: So, das wäre meine Frage gewesen. Im Grunde genommen sagen Sie, es langweilt mich.
8: Ja, völlig. Völlig sind Sie nicht gelangweilt von Didaktik. Ich meine, das haben wir doch mit der Schule abgelegt, dass wir irgendwie gesagt bekommen, was richtig und was falsch ist. Kunst ist genau dazwischen. Kunst kann das Ambivalente zeigen. Kunst kann uns da auch irritieren. Das ist, glaube ich, was ich erwarte. Ich möchte da irritiert werden. Und wenn ich weiß, als Theater in Berlin, Hamburg, Köln, whatever, da kommt jetzt das Milieu, das sich gerne selbst mit sich verständigt und von dem wir wissen, wo es politisch steht, dann wäre es doch an der Zeit, die jetzt zu irritieren und ihnen nicht das immer Gleiche wieder fortzusetzen. Also das ist, was mich langweilt. Und dafür ist mir Theater viel zu schade.
5: Was haben Sie anders gemacht?
8: Ich bin Schriftsteller. Also ich bin kein Journalist. Mhm. So. Und ich gehe genau in diese Zwischenräume rein. Ich habe ja jetzt auch in meinem aktuellen Roman geht es auch um den Ukraine-Krieg. Da verfolge ich einen Söldner, der da hingeht. Das ist nicht meine Aufgabe, da jemandem zu sagen, wissen wir sowieso alle, dass Krieg schlecht ist und auch das nicht zu verurteilen und mich da moralisch drüber zu heben, sondern show, don't tell. Ja, das ist also ganz nach dem amerikanischen Primat dazu sagen, ich erkläre hier nichts, sondern ich zeige etwas. Und das war bei Samuel W. übrigens ja genau das Gleiche. Da standen alle diese Aussagen erstmal nur gegeneinander und am Ende wusste man nicht, ist das jetzt eigentlich ein guter Mensch oder ein schlechter Mensch? Und was noch viel besser war, dadurch, dass das ja alles diese Menschen nicht nur über ihn geredet haben, sondern ja zwangsläufig zuerst einmal über sich und ihre Zeit, in der sie sich da verortet haben, war das eine permanente Spiegelung des Publikums und eine permanente auch Irritation dieses Publikums, was nicht heißen soll, dass ich das jetzt durchdrungen hätte, wie man das richtig macht, um Gottes Willen. Also das ist auch eine Ausnahme gewesen, weil dieser Wahlkampf so in Görlitz stattgefunden hat und ich den so nochmal auf die Bühne bringen wollte, weil übrigens dieser Wahlkampfabschluss in einem Theater stattfand. Da geht's ja schon mal weiter. Ja, also, dass auf einer Theaterbühne eine politische Diskussion stattfand. Und dann dachte ich, das nehme ich und ich drehe das jetzt mal um. Aber alle anderen Arbeiten, auch die letzte, ist dezidiert fiktional, ist dezidiert erzählend. Ich glaube, das ist ja auch aufgefallen jetzt in der Diskussion, es wird immer so unterschieden. Also auf der einen Seite gibt es offenbar nur Shakespeare und auf der anderen Seite gibt es nur Journalismus auf der Theaterbühne.
5: Wir haben ja auch schon gesagt, es gibt ja auch dazwischen alle
8: möglichen Formen. Weiß ich, aber ich meine, Gegenwartsdramatik

0: Was meinst du mit Gelaber?
1: Naja, das Genre der Demokratie in Gefahrton im Theater.
0: Völlig, völlig, ja. Ich bin da jetzt mal einfach polemisch.
1: Also René Südow nickt.
2: Ja, ja, also ich kann mich da vielem anschließen. Also auch ich habe da mit einigen Sachen auch bei Korrektiv und so immer so meine Probleme, weil ich würde auch sagen, die haben natürlich auch ein aktivistisches Interesse. Und ich finde auch der Begriff, ich glaube Truth on Stage heißt das, die Übersetzung von diesem Projekt. Also man kann sich auch fragen, welche Wahrheit, also wir reden über, also Wahrheit immer ist ein ganz hoher Anspruch. Also das hat ja schon fast was Religiöses. Und man sagt dann immer, ja, die Wahrheit, die sind die Wahrheit der Fakten, aber Fakten verändern sich ja auch, je nachdem, wer sie betrachtet. Wenn halt Korrektiv die anschaut, kommt jemand zu einem anderen Schluss, als wenn jetzt jemand aus, keine Ahnung, von der NZZ die anschaut oder so. Also ich finde immer interessanter, von Wahrheiten zu sprechen. Also das macht ja dann so Räume auf. Also ich würde auch sagen, das Theater ist eher ein Raum des, ja, des Ästhetischen, des Sinnlichen. Also da, deswegen, ich finde es auch manchmal ein bisschen zu trocken. Da würde ich mich an Herrn Rietschel irgendwie auch dranhängen.
1: Gut, dann gucke ich mal Nathalie Baudi an, die gerade ansetzt,
3: ja,
1: zu sagen, auf der Suche nach einer höheren Wahrheit, das interessiert sie mehr oder sind sie eher so bei Lukas Rietschel?
3: Ich hing da gerade noch bei was Lukas Rietschel vorher gesagt hat. Ich schreibe ja auch fürs Theater, bin also in dem Sinne auch in doppelten Funktionen unterwegs und ich finde, dass so die Gegenüberstellung von Geschichten und Fakten und von Dramatik und Journalismus ja eigentlich auch gar nicht so klar zu trennen ist. Also wie viele von der neuen Dramatik und von den Texten beziehen sich auf Fakten, beziehen sich auf journalistische Recherchen. Das also finde ich gar nicht so leicht, das so voneinander fernzuhalten und so einander gegenüberzustellen. Und denke auch, Theater und Journalismus muss ja auch nicht immer heißen, dass das in so einer engen Zusammenarbeit stattfindet, wie jetzt am Schauspiel Köln. Sondern die beiden Institutionen können ja auch anders miteinander arbeiten, können trotzdem voneinander lernen, einander helfen, verschiedene Perspektiven auf ein Thema bringen. Und darüber hinaus auch das natürlich, und da kommt jetzt wieder quasi meine andere Sichtweise als Dramaturgin, als Theaterschaffende dazu, dass Theater ja auch mehr ist als Text und dass es eben auch um eine theatrale Übersetzung gehen kann von Stoffen, die nicht aus der Dramatik kommen.
1: Kurze Rückfrage nochmal an Lukas Rietschel. Wir haben gerade nochmal von dem Fall gehört von dem Menke. Es sind ja eigentlich aber auch tolle Geschichten, wenn man sich jetzt mal von der Frage Faktencheck ja oder nein oder wenn ja wie, das mal kurz beiseite stellt, dann hat Kai Voges ja durchaus einen Punkt, wenn er sagt, ja, die Story ist einfach total toll.
0: Ja, also unbestritten, ja. Da draußen gibt's ganz viele ganz tolle Stories. Aber dann muss es doch die Arbeit sein, das vielleicht in eine Geschichte zu verpacken. Ich weiß, ich bin der Purist, so. Ich würde auch widersprechen, also Theater ist nicht nur Text, das ist mir klar, aber Theater ist nichts ohne Text, ja. Also, der Text ist immer der Ursprung. Und da kann man sich schon Mühe geben. Und da kann man schon auch mal ein bisschen sich was einfallen lassen in der Form. Denn Journalismus gibt's, ja. Es gibt auch Romane. Das wäre ja nochmal so ein Thema, warum müssen Romane immer auf Theaterbühnen und so weiter. Da geht es auch um Verwertungsketten, da geht es natürlich auch um, ich meine, alle krebsen und haben kein Geld, das ist ja völlig klar. Da muss man gucken, dass man da anknüpfen kann. So, ich will das jetzt nicht im Grundsatz schlecht reden, ich lebe ja auch davon. Aber die Geschichte zu erzählen, so, das ist doch das Spannende. Schauen Sie sich sowas an wie, klar, jetzt Roman und nicht Theater, aber selbst sowas wie Truman Capotes Kaltblütig, ja, in Cold Blood, das wird dann eben basiert auf einem realen Text, den er gefunden hat, ich glaube in der New York Times, da ging es um also den Mord an der Familie Clutter und dann fängt er an, dahin zu reisen und das zu begleiten und entscheidet sich dann einen Roman daraus zu schreiben, der faktenbasiert ist, aber den man eben doch anmerkt, da wird nochmal anders gearbeitet, da gehen wir mit während der Recherche, während die Polizei da noch vor Ort ist. Das heißt, das ist nicht einfach nur eine Serie von Artikeln, sondern da steckt eben auch viel von ihm drin und das ist das, was ich ja so mag an Kunst, dass ich spüre, okay, da ist eine Dringlichkeit, weil sie etwas Existenzielles berührt, etwas ganz vielleicht auch pur Menschliches. So. Und das auf einer Theaterbühne zu sehen, ja auch gespielt zu bekommen, ist doch viel toller. Ich will doch nicht da jemanden stehen sehen, der mir irgendwie einen Leitartikel da vorliest. So, das ist doch langweilig. Da kann ich auch auf die KI-Zusammenfassung gehen von der FAZ. Ja. Da kriege ich den Artikel auch vorgelesen. So, ich möchte, dass da jemand auch spielt, weil das ist eben auch im Kern Theater, dass ich etwas gespielt bekomme. Dass da etwas ist, in das ich mich hineinversetzen kann, das über mich hinausgeht, etwas Transzendentes zu erfahren. Und das ist für mich tausendmal reizvoller, aber ich weiß, ja, das ist meine persönliche Vorliebe, ich weiß auch, ich bin hier befangen

0: jemand, der also sich Dinge ausdenkt. Aber das ist ja so, wie wir, ich mache jetzt hier mal den Plural auf, Sie kennen ja meine Kolleginnen und Kollegen da draußen, so arbeiten wir ja auch. Da gibt's einen Aufhänger, da gibt's etwas Reales. Wir sind in dieser Gegenwart, wir beschäftigen uns mit dieser Gegenwart und wir überlegen uns eine Form. Und das ist das, was es dann eben zu Kunst macht, die Form, die anders ist. Und das Ich, das da irgendwie auch hineinkommt. Und das finde ich, diese Art von Theater möchte ich mir ungern nehmen lassen. Deswegen gehe ich auch mit der These nicht mit, dass das jetzt irgendwie eine Rettung wäre für das Theater. Ich glaube, dass ist schädlich fürs Theater, diesen Weg zu gehen.
1: These. Also wir sind ja in der Kultur, deswegen werden bei uns jetzt Menschen, die sich was ausdenken, nicht per se als befangen bezeichnet, sondern das sind halt Menschen, die sich was ausdenken. Ich gucke aber
0: ja, aber sehen Sie, das Interessante ist ja, ja dass wir also auch dieses Thema von postfaktisch und so weiter, es ist ja auch erstmal nur eine These. Es ist ja überhaupt nicht evident, wie gesagt, auch Demokratiedefizit und diese ganze Polarisierungsgeschichte, so das ist ja alles nicht evident soziologisch. Daran kann man nichts bemessen. Das Interessante ist ja, dass wir uns daran aufhängen, dass angeblich da draußen die ganze Zeit gegen die Wahrheit gesprochen wird und etwas postfaktisch sei, also dass sich jemand etwas ausdenkt und wir müssen dann die Wahrheit auf die Bühne bringen. Dabei ist genau, was Sie jetzt ja gerade sagen, das ist eigentlich Theater, nämlich dass sich etwas ausdenken. Also eigentlich ist das Theater per se der postfaktische Raum und nicht der faktische.
1: Ich frage mal Kai Voges, ist man nicht mit so einer Recherche auf der Bühne irgendwo dann in der Sackgasse, wenn die Frage steht, Faktencheck gegen künstlerische Freiheit und Zuspitzung, von der jetzt Lukas Ritsche gerade sagte, ja genau die, nur diese Seite an dem Stück interessiert mich.
2: Ja, ich, wenn ich das so höre, bin ich ganz froh, dass ich Intendant bin und mir gar nicht erlauben kann, so schwarz-weiß die Welt zu unterteilen.
0: Finden Sie, ich bin schwarz-weiß?
2: Ja, es gibt das eine oder das andere. Ich glaube, es ist ganz viel, Farben sind möglich im Theater. Ja. Und so, wie es auch verschiedene Menschen mit verschiedenen Sehnsüchten gibt. Und ich empfinde es. Wir sind sehr, sehr gut verkauft, weil die Menschen sich gehört fühlen mit ihren Sehnsüchten. Also ich möchte das Beispiel nennen, Krieg und Frieden, das Stück, was wir erzählen über Putin, über Nord Stream, über Rheinmetall. Und dann kommen wir dahin und sagen, aber was heißt denn das? Was ist denn aus dieser Friedensbewegung geworden? Und wo stehen wir jetzt? Und wollen wir jetzt auf einmal Kriege haben? Wollen wir Waffen liefern? Wollen wir Militär machen? Und wir spielen dieses Stück und danach gibt es ein Podiumsgespräch und 15, 16, 17-jährige Menschen reden mit 60, 70-jährigen Menschen und die diskutieren und die Podiumsgespräche, die Publikumsgespräche dauern länger als die Vorstellung und das finde ich das irre, dass wir auf einmal das als Theater einen Ort anbieten, an dem Gesellschaft eben nicht Bubble, sondern Stadtgesellschaft zusammenkommt, unterschiedlichem Alter und auf einmal über ihre Ängste von Krieg reden können, über ihre Ängste von, ich muss zum Militär, will ich dahin, habe ich eine Verantwortung, was heißt eigentlich Heimat, gilt es da was zu verteidigen? Darüber spricht eine Gesellschaft, wo sonst findet man so einen Ort, wo man außerhalb von Parteipolitik darüber reden kann als Stadtgesellschaft. Und das sind die Momente, wo mich das glücklich macht, dass wir ein paar Fakten präsentieren und dann die Türe aufmachen fürs Gespräch untereinander. Und wenn dann Theater wirklich zu einem Ort der Gemeinschaft wird, zu einer Agora, dann hat es eine Relevanz und dann darf auch dann am nächsten Tag Literaturtheater stattfinden.
1: Ich hatte jetzt Lukas Ritschel so verstanden, dass er, aber Sie können es ja selber sagen, dass er sagte, ja, im Grunde genommen Podiumsdiskussionen sind schon okay, aber wo berührt mich sozusagen das Theater emotional?
0: Auch nach normalen Stücken gibt es auch Podiumsdiskussionen, die lange laufen. Finde ich jetzt noch kein Argument, fern, wenn man es anbietet, wenn man sich traut, in die Themen reinzugehen. Und wie gesagt, man kann auch ein Stück erzählen, man kann auch einfach Krieg und Frieden auf die Bühne bringen, und das adaptieren und danach wäre es ähnlich so. Also ich sehe noch nicht, dass man das über eine journalistische Form nur hinbekommt. Und ich glaube übrigens auch nicht, also ich weiß, so als Intendant müssen Sie das sagen, weil das ist ja auch politischer Auftrag. Sie müssen sich ja rechtfertigen, in dem Moment alle in der Gesellschaft zu erreichen. Aber faktisch ist das immer nur ein Mikroprozentpunkt. Also deswegen, ich denke mir auch, dieses Ganze, wir bilden da die Leute und so weiter. Also dafür gibt's halt TikTok. Und im Vergleich zu dem, was TikTok erreicht,
2: sind leider, das ist ja das Problem, TikTok wird gerade übernommen von denen, die es am allerbesten können, nämlich von den rechten Influencern.
0: Aber sehen Sie nicht, dass das ein Kampf gegen Windmühlen ist?
2: Nee, also so habe ich noch nicht aufgegeben. Also ich glaube, wir müssen weiterhin kämpfen für unser humanistisches Selbstverständnis, was wir haben.
0: Und das geht aber dann nur mit Journalismus, meinen Sie?
2: Nein, also diese Ausgrenzung tun Sie die ganze Zeit. Ich glaube, das ist sehr wohl mit Kunst zu tun, aber dass der Journalismus eine Krise hat und dass es gut ist, wenn wir neue Wege finden, um zu erzählen, um ein mündiges Volk weiterhin zu haben.
3: Ich muss sagen, dass ich dieses Problem von, dass man immer nur die sowieso schon davon überzeugte Bubble erreicht oder dieses, Preaching to the Choir Problem eigentlich gar nicht so kritisch finde, weil das trotzdem meiner Meinung nach einen ganz großen, auch demokratiestärkenden Wert hat. Wenn man wohin geht und man merkt, da sind Menschen, die haben eine ähnliche Haltung wie ich zu dem Thema. Vielleicht bin ich von etwas betroffen und merke, ich bin damit nicht alleine. Also diese Form der Gemeinschaftsfindung und sich gemeinsam mit einem Thema auseinandersetzen, auch wenn das jetzt nicht eine völlig neue Perspektive oder eine Veränderung in der Haltung hervorruft, weil da gebe ich Ihnen recht, ich glaube, wenige AfD-AnhängerInnen gehen jetzt in ein Theaterstück und sind danach irgendwie von einer gegenteiligen Meinung überzeugt. Aber ich glaube, das hat einen ganz großen Wert trotzdem.
4: Also ich muss einmal dem Theater beispringen. Also das Theater hat immer noch einen, sagen wir mal, verlässlicheren Bildungsauftrag als TikTok. Aber ich sehe auch tatsächlich ein bisschen das Problem, was Herr Rietschel angesprochen hat, oder was jetzt auch hier so ein bisschen immer so unter allem liegt, dass es schon so ein bisschen, man predigt den Konvertiten und da sitzen immer die gleichen. Und so das Problem sehe ich auch. Es zeigt sich vielleicht auch, dass wenn man ein Stück aus dem Rahmen fällt, entstehen sofort Tumulte. Ich weiß nicht, ob Sie sich erinnern, im Schauspielhaus Bochum gab es diese Inszenierung von Katharina oder von der Schönheit Faschisten zu töten, wo dann am Schluss Zuschauer auf die Bühne gesprungen sind und angefangen, die Schauspieler verprügeln zu wollen.
1: Obwohl jeder, der da drin saß, sich darüber im Klaren war, dass man sitzt in einem Theaterstück.
4: Naja, oder dass man nicht mehr, also kann man nicht mehr auseinandersetzen, dass da ein künstlerischer Prozess stattfindet oder dass da etwas präsentiert wird. Also wird da so die eigene Komfortzone verletzt, dass die Zuhörerschaft so, also man stellt sich immer vor, was wäre, wenn Christoph Schlingensief heute noch leben würde. Also,
2: naja, aber das, was da passiert ist, das passiert in jedem Familienstück, wenn der böse Wolf auf die Bühne kommt und die Kinder schreien. Also
4: bei Kindern.
3: Auch berühmte Fernseh- und FilmdarstellerInnen, die in Serien den Bösen spielen, werden auf der Straße bespuckt und beschimpft.
4: Also, ja, das stimmt. Das ist eine schockierende Sache.
3: In diesem Stück, das war ja auch ein antifaschistisches Stück. Also es ist ja noch nicht mal so, dass da der Theaterabend jetzt auf einmal außerhalb der Komfortzone stattfindet.
4: Ja, aber dieser Monolog scheint ja so viele Leute verletzt zu haben plötzlich, anstatt dass man es erstmal hinnimmt und dann darüber diskutiert von mir aus.
3: Oder ich glaube, es ist nochmal ein anderes Thema. Ich glaube, da geht es nochmal um Realität und Illusion und Wahrnehmung und um Missverständnis von Zivilcourage vielleicht.
4: Vielleicht, ja, das kann sein.
1: Ich frage nochmal in die Runde. Fakten oder Kunst, ist es nicht interessanter, eine eigene Wahrheit zu bauen, eine poetische Wahrheit? Ist so ein Bild, das man im Theater auf die Bühne stellt, nicht interessanter als das Faktische, was man die Recherche?
3: Ich kann mich nur für meine mangelnde Polemik entschuldigen, aber ich möchte das eigentlich nicht gegeneinander aufwiegen. Ich finde es total schön und wertvoll, Theaterstücke zu machen und zu sehen, die sich dokumentarisch mit Ereignissen auseinandersetzen. Ich finde es total wertvoll und freudebringend, Stücke zu machen, die sich in einer absurden Fantasiewelt bewegen, die sich von was Realem ausgehend woanders hin bewegen. Deswegen kann ich das nicht in die eine oder andere Richtung beantworten.
1: Ich wollte und hatte das am Ende versprochen, ich wollte auf jeden Fall nochmal auf das Projekt Trust eingehen. Herr Voges, können Sie uns ein bisschen was darüber erzählen? Ein EU-Projekt, das auch eine gute Förderung bekommen hat, was weit über die Grenzen Kölns hinausgeht. Was war die Idee? Was steckt dahinter? Was wird es werden oder was soll es werden oder was ist es schon?
2: Wir tauschen uns aus, wie wir Theater und Journalismus und Theater zusammen machen.
1: Ja.
2: Wir, das sind 9 Theater von Portugal bis Norwegen. Wir haben etwas Geld bekommen, das ist gar nicht so viel. Es klingt dann erstmal viel am Anfang, aber es wird dann ja geteilt über 3 Jahre hinweg und wir können uns davon Journalistinnen anstellen. Wir können Journalistinnen anstellen, die mit uns zusammen an Stücken arbeiten, die und wir können uns europäisch austauschen. Und so starten wir gerade gemeinsame Projekte, wo wir auch recherchieren, was kann das eine Land wahnsinnig gut, vielleicht sogar besser als unser Land. Und vielleicht können wir da gemeinsam auf der Bühne von erzählen. Also wir tauschen uns aus. Wir haben tolle Kolleginnen, die wir dazu holen können, um neue Formate zu entwickeln und die dann gemeinsam zu reflektieren. Das tun wir mit Truth on Stage. Und ich würde, wenn ich das jetzt so höre, kriege ich ein bisschen so den schwarzen Peter, als ob das das protestantisch langweilige Theater jetzt dieses journalistische Theater ist. Kommen Sie vorbei und gucken Sie sich das mal an, wie viel gestaunt und gelacht wird und wie man das Gefühl hat, es ist notwendig, ein Theater in der Stadt zu haben, weil Gegenwart dort reflektiert wird. Und neben dem ist dieses Theater ein sinnlicher Ort und muss ein sinnlicher Ort sein und ein Ort, der nicht nur für die Ohren, sondern für die Augen, für die Lachmuskeln und fürs Taktgefühl ist. Also ein Ort zum Feiern, zum Sinieren und auch der Anarchie. Und das, diesen Ort der Kunst, den gilt es nicht zu verlieren, sondern ihn zu bereichern. Auch ein Ort der Aufklärung und der Fakten zu sein.
1: Ja.
4: Ich glaube, Sie haben so Thesen veröffentlicht vorab irgendwie. Und eine habe ich mir rausgeklaubt. Da stand drin, wir wollen kein Ort der moralischen Eindeutigkeit sein. Wenn das gelingt, dann Hut ab, dann bin ich glücklich, dann habe ich Vertrauen ins Theater.
1: Sagt Schauspieler, Kabarettist, Autor, Schauspieler René Südow. Ich frage mal fairerweise Lukas Rietschel. Sie sagten eben, Kai Voges, Sie sind Intendant und müssen so reden. Aber stellen Sie sich vor, Sie sind jetzt mal Intendant. Also was würden Sie dann, was wäre Ihre Linie und was würden Sie anders machen in puncto aktuelles Theater und was wäre Ihre Linie als Intendant?
0: Nee, ich glaube, ich würde noch mal in eine andere Richtung gehen wollen. Ich weiß, wir sind jetzt kurz vorm Ende und weil wir die ganze Zeit fragen, braucht das Theater Journalismus? Ich fände es ja auch interessant, warum braucht der Journalismus Theater? Und es ist ja auffällig, dass wir jetzt hier nur mit Kunstschaffenden reden, aber nicht mit Journalisten. Und ich würde jetzt mal die These in den Raum stellen, integre Journalisten glauben nicht daran, dass sie ihre Texte auf der Bühne stehen haben müssen. Und das ist dann folgt dann ganz dem augsteinischen Motto von Journalismus macht sich mit keiner Sache gemein, auch nicht mit einer guten übrigens. Und da würde ich schon mal sagen, das ist eigentlich dem Journalismus intrinsisch nicht genehm, dass er postuliert wird oder dass er benutzt wird.
2: Also da widerspreche ich so ein bisschen. Die Augstein-Stiftung fördert uns. Die sagen, wir suchen nach Möglichkeiten der Erzählung. Und es klingt so ein bisschen, als ob wir Jahre zurück wären. Also, dass wir Journalismus schreiben für Zeitungen, das ist auf einmal ins Internet gekommen. Jetzt gibt es auf einmal Podcasts dazu, dann gibt es auch Dokumentationsfilme, dann gibt es im Fernsehen Beiträge. Also der Journalismus ist so vielfältig von seinen Mitteln, da auf die Idee zu kommen, dass das alles sein darf, aber im Theater nicht, ist ja fast absurd.
0: Absurdes Theater.
1: Herr Rietschel, ich finde das gut, wie Sie es gerade gesagt haben. Es war nur einfach der Impuls, wir reden ja so viel mit uns selbst.
0: Ja, das verstehe ich. Ja.
1: Wir fanden das eigentlich cool, mal zu sagen, wir reden jetzt mal mit den Theaterleuten, weil die immer sagen, warum redet ihr jetzt nicht mit uns, sondern über uns als Kritiker. Das war der Kollege Hans-Joachim Friedrichs, der das mit dem Gemeinmachen gesagt hat. Sehr geschätzter Tagesthemen-Moderator und großes Vorbild. Das heißt aber auch, Sie würden sagen, der klassische Kanon würde mir reichen und ich möchte sowieso schon mal gar nicht Intendant sein.
0: Nein, das hatte ich vorhin auch schon gesagt. Es gibt für das Theater nicht nur den klassischen Kanon. Da draußen wird im Grunde genommen täglich an einem neuen Theaterstück geschrieben. Das Problem ist, dass Theater das einfach nicht aufführen, sondern das sind dann so Uraufführungen, da gibt's dann einmal Presse und dann landet das in den Schubladen. Ich sehe das ja, in Mülheim sehe ich das zuhauf, wie großartig dort seit 51 Jahren Gegenwartsdramatik ausgezeichnet wird und wie schnell das alles wieder verschwindet. Es ist ja irrig zu glauben, dass wir, die wir das hauptberuflich machen, uns nicht mit der Gegenwart beschäftigen würden und dass Gegenwart nicht irgendwie in unsere Texte käme. Aber nochmal, die Form ist eine andere. Und Sie können eben, das sehen Sie jetzt auch in Thomas Köck in Leipzig im Schauspiel, da wird auf eine herausragende Art und Weise mit den deutschen Märchen umgegangen und auch dort mit Fakten und Fiktionen. Oder schauen Sie sich eben von Karin Jess die Arbeiten an. Da geht es immer um eine Weltflucht. Ja, da spielen dann Tiere oft eine Rolle und so weiter. Da geht es ja darum, dass man sich dazu verhalten kann. Da draußen werden Stücke ausschließlich fürs Theater geschrieben. Das ist ein riesiger Schatz. Der ist in keinem anderen Land dieser Welt so groß. Und nur das war eine meiner Thesen, dass ich das dann so schade finde. Das ist, glaube ich, eher ein Bedauern, was da drin steckt, dass wir uns nicht mit diesen Menschen beschäftigen, sondern dass wir eben auf, ich übertreibe die ganze Zeit, ist mir doch völlig klar, dass wir auf so trockenen Journalismus zurückgreifen müssen.
1: Sagt Lukas Rietschel, Schriftsteller, Autor und Theaterkritiker heute mal in einer neuen Rolle. Ich danke Ihnen, ich danke Nathalie Baudi, ich danke Kai Voges vom Kölner Schauspiel und natürlich René Südow für dieses WDR3-Forum über Rettet das Theater den Journalismus oder vice versa. Mein Name ist Matthias Kamin, machen Sie es gut, schönen Abend.

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4: Die Nachrichten mit Dominik Freiberger. Guten Abend. Die Menschen in Deutschland sollen nach den Vorschlägen der Rentenkommission später in den Ruhestand gehen. Ihr Bericht ist vorab bekannt geworden. Am Dienstag will die Kommission ihn an Bundesarbeitsministerin Baas übergeben. Stefan Fries, WDR aktuell. Wie alt muss man denn künftig sein für die Rente?
5: Ab 2041 sollen Beschäftigte erst mit 67,5 Jahren in Rente gehen und 10 Jahre später dann mit 68 Jahren. Frühverrentungen sollen reduziert werden, das alles soll Geld sparen. Auf der anderen Seite sollen die Beiträge für die Rentenversicherung steigen und teils in Aktien investiert werden, um Rendite zu machen.
4: Und wie sehen Politiker und Experten die Vorschläge?
5: Die Linken sehen darin Rentenkürzungen, vor allem für ärmere Menschen. Verdi-Chef Wernicke hält jetzt schon viele Berufe für zu anstrengend, wenn man zu alt ist. Und der Sozialverband Deutschland kritisiert, dass Erträge aus Aktien keine zuverlässige Einnahmequelle sind. Dem Ökonomen Fratscher reichen die Vorschläge nicht. Sie änderten nichts daran, dass es zu viel Altersarmut gibt und die junge Generation zu stark belastet ist, sagt er. Fratscher hält es aber für richtig, Menschen erst später in Rente zu schicken.
4: Der neue Bischof von Münster, Heiner Wilmer, ist ins Amt eingeführt worden. Der 65-jährige Wilmer übernimmt die Nachfolge von Felix Genn, der aus Altersgründen zurückgetreten war. Frank Mühlenbrock, WDR Münster.
6: Trotz Temperaturen von über 30 Grad warteten schon Stunden vor Beginn des Gottesdienstes die Gläubigen vor dem Paulusdom. Auch auf dem Domplatz wollten mehrere tausend Gläubige bei der Amtseinführung des neuen Bischofs von Münster dabei sein. Außerdem waren viele hochrangige Kirchenvertreter und Politiker, zum Beispiel NRW-Ministerpräsident Hendrik Wüst, dabei. Heiner Wilmer versteht sich als Brückenbauer. In seiner Predigt forderte der neue Bischof die Gläubigen auf, auch in schwierigen Zeiten zusammenzuhalten. Seit Februar dieses Jahres ist Wilmer auch Vorsitzender der Deutschen Bischofskonferenz.
4: Weitere Meldungen im Überblick. Die USA und der Iran verhandeln über ein endgültiges Abkommen. In der Schweiz sind Vertreter beider Seiten und Vermittler aus Pakistan und Katar zusammengekommen, um ein Ende des Krieges herbeizuführen. Für die Verhandlungen sind 60 Tage vorgesehen. Ein Thema ist die Zukunft des iranischen Atomprogramms. Die Staatsanwaltschaft prüft aufgrund von WDR-Recherchen, ob sie jetzt doch in einem Fall von mutmaßlicher Polizeigewalt ermittelt. Ein 30-Jähriger war Anfang April in Bauchlage gefesselt worden. Er hatte einen Herzstillstand erlitten und liegt seitdem im Koma. Mutmaßlich wegen der Art der Fesselung. Bisher sah die Staatsanwaltschaft keine Anhaltspunkte, um zu ermitteln. Der US-Amerikaner Francis Tiafoe hat zum ersten Mal das Tennisturnier von Halle in Westfalen gewonnen. Er setzte sich in 2 Sätzen gegen seinen Landsmann Taylor Fritz durch. Die Deutschen Alexander Zverev und Daniel Altmaier waren im Halbfinale ausgeschieden.
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4: In Essen läuft gerade zum 3. Mal die Fête de la Musique. Das Musikfestival findet rund um das Folkwang-Museum statt. Fabienne Stromer, WDR Essen.
7: Die Fête de la Musique wird zeitgleich an verschiedenen Orten weltweit gefeiert. Immer am Tag der Sommersonnenwende, also am längsten Tag des Jahres. Zwischen 14 und 22 Uhr treten in Essen verschiedene Künstlerinnen und Künstler unter freiem Himmel auf. Die Konzerte sind kostenlos. Von klassischer Musik bis zu Rap- und Clubmusik, Amateuren und Profis ist alles dabei. Organisiert wird das Musikfest von dem Deutsch-Französischen Kulturzentrum.
4: Das war WDR aktuell. Und so wird das Wetter in Nordrhein-Westfalen. Der Abend bringt viel Sonne, ein paar Wolken und höchstens vereinzelte Schauer und Gewitter im Süden Nordrhein-Westfalens. Es ist weiter schwül mit Abendtemperaturen von 23 bis 30 Grad, auch lange warm. In der Nacht lockert es dann auf, gebietsweise bildet sich Nebel bei Tiefstwerten von 21 bis 16 Grad. Morgen wird es sonnig, schwül und heiß, dazu ein paar Wolken, aber höchstens ganz vereinzelt möglichen Hitzegewittern. Dazu in Porta Westfalica bis 27 Grad, in Ratingen bis 31 und in Aachen bis 33 Grad. Am Dienstag gibt es verbreitet Sonnenschein und kaum schattenspendende Wolken, dann bei 26 bis 34 Grad. Die Zeit 19.04 Uhr.
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8: Sein Publikum war die intellektuelle Mittelschicht. So eingefleischt seine Fans, so verbissen seine Kritiker. Er experimentierte mit ungeraden Taktarten und leitete ein Quartett, das eine der populärsten Kombos des Jazz werden sollte. Heute in Giant Steps in Jazz Extended Version der Pianist Dave Brubeck. Am Mikrofon begrüßt Sie Carsten Mützelfeld.

Dave Brubeck Piano, Jerry Bergonzi Tenor Saxophon, Daves Sohn Chris Brubeck Bass und Butch Miles Schlagzeug mit einem ausgesprochen dynamischen und treibenden Caravan. Eine Aufnahme vom Concord Jazz Festival 1979 im kalifornischen Concord. Dort, wo Brubeck 1920 das Licht der Welt erblickte. Eine Art Heimspiel für ihn. Zitat: Wenn ein Musiker das Privileg hat, ein Konzert auf einem Flügel zu spielen, auf dem eine Widmung an seine Mutter zu lesen ist, auf der Bühne eines Pavillons umgeben von Land, auf dem sein Vater einst Rinder grasen ließ, einer Straße zu diesem Pavillon, auf der er zum ersten Mal ein Auto fuhr, und vor vielen Älteren im Publikum, die mehr über seine eigene Kindheit wissen als er selbst, dann weiß er, dass er wirklich zurück zu Hause ist. Zitat Ende. Sinniger Titel dieses Konzertmitschnitts: Back Home.

0: Ich wusste, dass ich selbst als Cowboy irgendetwas mit Jazz zu tun haben würde.
1: Dave Brubeck wird am 6. Dezember 1920 in Concord, Kalifornien geboren.
2: My father was a cattleman and a champion roper. In fact, he was number one at the big rodeos in California in the 20s.
1: Dave wächst auf einer Farm auf. Sein Vater ist Viehzüchter und mehrfach ausgezeichneter Meister im Rodeo und im Lassowerfen.
2: Because being the last son and both my brothers being musicians and graduating from college, he said to my mother, Dave's my last chance. He's going to be a cattleman.
1: Da bereits zwei seiner Söhne Musiker sind, hofft der Vater, sein Letztgeborener möge Rinderzüchter werden. Doch Daves Mutter, eine Pianistin, die ihm seinen ersten Klavierunterricht gibt, warnt den Filius eindringlich vor einem Leben als Cowboy.
3: Wenn du den Finger zwischen Lasso und Sattelknauf einklemmst, ist er ab.
2: And she said, no, he has to go to college, like his brothers. And he said, well, if he goes to college, he's going to study to be a veterinarian.
1: Wenn schon ein Studium, dann wenigstens Tiermedizin. Dave folgt dem Wunsch des Vaters, bricht aber die Ausbildung ab, um ein Musikstudium zu beginnen. Auch das droht vorzeitig beendet zu sein, da die Professoren ihm vorwerfen, nur schlecht Noten lesen und vom Blatt spielen zu können. Seine Kenntnisse in Kontrapunkt- und Harmonielehre aber bewahren ihn vor einem Rauswurf aus der Akademie.

0: Dave Brubeck war ein ausgesprochen fleißiger Komponist. Ein besonders interessantes Stück von ihm ist das gerade gehörte The Duke, eine Widmung natürlich an Duke Ellington, ohne Improvisation und komplett durchkomponiert. Die Idee, so sagt Brubeck, zu The Duke kam mir, als ich im Auto saß und meinen Sohn Chris zum Kindergarten brachte. Der ursprüngliche Titel lautete The Duke Meets Darius Milhaud. Als ich das Stück schrieb, war mir nicht wirklich klar, wie komplex es ist. Es geht durch alle 12 Tonarten in den ersten 8 Takten. Es könnte der erste Jazz-Titel sein, der das tut. Nach dem Militärdienst studiert er am Mills College in Oakland. Einer seiner Lehrer ist der französische Komponist Darius Milhaud. Auf dessen Anregung formiert Brubeck mit mehreren Milhaud-Schülern ein Oktett, in dem er Jazz mit Elementen der modernen Klassik verbindet. Und mit Johann Sebastian Bach.
1: Bops, you've been. The arabesques were rather neatly carved, too. But now let's consider Bach and Brubeck. Here they affect the rapprochement, realizing an agreement between the fugal pattern and our theme. And here in full echelon, our young modernists negotiate a fugue on How High the Moon.
0: Das experimentierfreudige Oktett stößt auf wenig Interesse. Der Pianist gründet zunächst ein Trio und erweitert es 1951 mit dem Saxophonisten Paul Desmond zum Quartett. Von nun an geht's bergauf. In der Hoffnung, ihren Mann für längere Zeit in Kalifornien halten zu können, schreibt Brubecks Frau Briefe an alle näher gelegenen Hochschulen der Westküste. Die Einladungen lassen nicht lange auf sich warten und das Dave Brubeck Quartett erobert sich ein neues Terrain. Die Plattentitel künden vom Einzug des Jazz in die Akademien. Jazz goes to college, Jazz goes to junior college, Brubeck on campus. Und Bach lässt weiter grüßen. Musik.

0: 1958 formiert sich nach Umbesetzungen der Rhythmusgruppe jene Band, die als das klassische Brubeck-Quartett Geschichte schreiben wird. Dave Brubeck, Paul Desmond, Gene Wright und Joe Morello. Ein Jahr später lehren der Pianist und sein Saxophonist mit einer gemeinsam geschriebenen Komposition ihr Publikum bis 5 zu zählen und dabei nicht aus dem Takt zu kommen. Das 5/4-Metrum von Take 5 erinnert Brubeck an die Gangart von Pferden.
1: Take 5 with a horse. It's 1, 2, 3, 4, 5. 1, 2, 5. You see, I was raised as a cowboy. The horse was definitely a source. Well, I made up a lot of music on horseback.

0: Schwarze Hornbrille, breites Lächeln. Auch äußerlich vereint der smarte Brubeck intellektuelle Ernsthaftigkeit mit der legeren Lockerheit eines Kaliforniers. Die Euphorie, die dem Pianisten, aber auch dem heimlichen Star der Band, dem Saxophonisten Paul Desmond, entgegengebracht wird, ist in Deutschland besonders groß. Der Publizist und Musiker Michael Naurer beschreibt das Credo einer wachsenden Fangemeinde.
1: In unserer Brubeck-Begeisterung, die sehr deutsch, sehr bürgerlich war, scheuten wir den Jazz der schwarzen Amerikaner. Zu hektisch, zu wirr, zu aggressiv. Wenn der Millionschüler Brubeck Melodieseligkeiten wie Take 5 spielte, schlossen wir beglückt die Augen. Selbst als Brubeck komplexere Kompositionen spielte, auch als eine gewisse Gichtigkeit im Bereich der Rhythmik zu befremden begann, hielten wir ihm die Stange. Fast hätten wir gesungen, ein feste Burg ist unser Brubeck.
0: Take 5 wird zur Überraschung der Plattenfirma zum Millionenhit und zur meistverkauften Single der Jazzgeschichte. Ein Stück, das aus dem Programm zu streichen, sich Brubeck fortan kaum noch leisten kann. Gerade hat sich seine Hörerschaft an den Fünfvierteltakt gewöhnt, schon arbeitet er an noch kniffligeren Metren. Die Ideen schöpft der einstige Cowboy aus den Rhythmen seiner Umwelt, seines Pferde oder auch mal der Motor einer Wasserpumpe.
2: All kinds of beats. The engine often influenced me too. I lie down under the tank. It's so hot in the summer. 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

Dave Brubeck, Paul Desmond, Eugene Wright und Joe Morello mit Everybody's Jumpin' im Sechsvierteltakt. Musik aus dem Album Time Out von 1959. WDR 3 Giant Steps in Jazz Extended Version basierend auf der Podcast-Reihe Giant Steps in Jazz. Am Mikrofon Carsten Mützefeld.

0: Der Erfolg des Albums Time Out motiviert ihn, auf Time Further Out mit Rhythmuswechseln und ungeraden Metren weiter zu experimentieren. Musiker seien Vorreiter und das Publikum bereit.
1: The public is ready for something new. It's time that the jazz musicians take up their original role of leading the public into more adventurous rhythms.
0: Eine Welttournee folgt der anderen. Auf den Reisen greift Brubeck begierig Impulse diverser Kulturen auf, versteht Jazz als Vorform einer kommenden Weltmusik und lädt auch schon mal Gastmusiker ein, zum Beispiel in Mexiko.
2: Im Konzert von dieser Morgen contamos con la presencia de una figura que de hecho no necesita presentación. Uno de los gigantes del jazz, creador de estilo, innovador. Y en el piano y dirigiendo el conjunto, el maestro, el genio, Dave Brubeck.

0: So groß der Erfolg des Quartetts, so laut die Kritik. Über Brubeck wird ein Füllhorn hämischer Kommentare ausgeschüttet. Er klinge seelenlos, sei ein kalter Romantiker und der weißeste unter allen weißen Pianisten. Vor diesem Hintergrund wirkt ein Album mit dem schwarzen Bluesänger Jimmy Rushing wie der Versuch einer demonstrativen Imagekorrektur vergebens.
1: Tell the truth, man. Play it home.

Sein Quartett spielt Cool Jazz. Wenn aber der Bandleader gelegentlich jegliche Zurückhaltung ablegt und im wahrsten Sinne in die Tasten haut, hören die Kritiker es nur noch rumpeln.

0: Der harte Anschlag und das wuchtige, kantige Spiel erwecken den Eindruck des allzu Steifen. Vor allem aber ein Vorwurf verfolgt ihn sein ganzes Leben lang. Er würde nicht swingen. Der Trompeter Miles Davis widerspricht, wenn auch nur zum Teil.
1: Du swingst, aber deine Band swingt nicht.
0: Hier der spröde Rhythmiker Dave Brubeck, dort der elegante Melodiker Paul Desmond. Dessen Linien scheinen über den Blockakkorden des Pianisten förmlich zu schweben. Das musikalische Verständnis, aber auch der Kontrast dieses in vielerlei Hinsicht ungleichen Paares macht einen Großteil des Erfolges der Band aus.

One Moment Worth Years aus dem Album 1960 Essen Grugerhalle. Das Programm der zweiten Essener Jazztage ist gespickt mit Stars. Unter anderem das Michael Naurer Quintett, Helen Merrill, das Coleman Hawkins Quartett, das Oscar Padiford Trio, Quincy Jones and his Orchestra, Champion Jack Dupree, Stefan Grappelli und die Dutch Swing College Band. Brubeck tritt mit Desmond, Wright und Morello in direktem Anschluss an das Pettiford-Trio auf, das in seinem zweiten Set den Tenorsaxophonisten Coleman Hawkins als Gast präsentierte. In der Zeitschrift Jazz Podium rezensiert Karl-Heinz Nass, Zitat, diesem Quartett im Programm ein zweites, noch dazu in fast der gleichen Besetzung folgen zu lassen, hätte zur Katastrophe, zu gähnender Langeweile führen können, wenn es sich nicht um eine ganz andersartige und dabei ebenfalls großartige Gruppe gehandelt hätte, das Dave Brubeck Quartett.

0: Bei einem Auftritt in Moskau wird Brubeck mit einer bemerkenswerten Frage konfrontiert.
1: Wie viele sind Sie in Ihrem Quartett?
0: Der Bandleader scheint auf die Frage bestens vorbereitet und antwortet mit einer Anspielung auf Take 5.
2: Wir sind 5. Das Quartett und das Publikum.
0: Nach 9 Jahren löst Brubeck 1967 das Quartett auf, um sich mehr dem Komponieren zu widmen. Und er gründet eine neue Band. Baritonsaxophon spielt mit Jerry Mulligan, ein Musiker, der sich nicht als Nachfolger Desmonds versteht, sondern als Gast des Brubeck-Trios. Oder in seinen eigenen Worten:
3: Ich war der Solist, der zum Abendessen eingeladen wurde.

Parallel zur Arbeit mit Jerry Mulligan leitet der Pianist unter dem Namen Two Generations of Brubeck eine Band mit dreien seiner Söhne. Und er schreibt mehr denn je sinfonische und kammermusikalische Werke, Ballettmusiken und Oratorien.

0: 1980 konvertiert Brubeck zum Katholizismus und versteht sich inzwischen als Humanist, thematisiert Rassismus, religiöse Intoleranz und soziale Ungerechtigkeit. Auf einem seiner letzten Alben spielt er noch einmal eine für ein Oratorium genutzte Komposition als Jazzstück. Und wieder einmal im Fünfvierteltakt.
1: I wanted to play jazz. That's

0: von Cats. Es gibt auch Lions und Tigers. In den 80er und 90er Jahren wurden junge, vor allem afroamerikanische und in der Jazz-Tradition bestens ausgebildete Musiker von der Industrie unter dem Etikett Young Lions vermarktet und häufig sehr früh von renommierten Plattenfirmen unter Vertrag genommen. Einer dieser jungen Löwen war der inzwischen verstorbene Roy Hargrove. Dave Brubeck traf ihn zufällig während einer Europatournee 1995 auf dem Frankfurter Bahnhof. Er zeigte ihm die Noten einer Komposition, die er just am Vortage für eben jenen Trompeter geschrieben hatte. Ein Thema basierend auf dem Rhythmus des Namens Roy Hargrove. Und so heißt denn das eben gehörte Stück einfach nur Roy Hargrove. Musik aus der junge und ältere Musiker vereinenden CD Young Lions and Old Tigers, über die Brubeck sagte, die Young Lions seiner Tage seien nun die Old Tigers. Ein Vertreter der Plattenfirma hatte vorgeschlagen, statt von Old Tigers lieber von Wise Tigers zu sprechen, von weisen Tigern. Daraufhin Brubeck, wer im Jazz-Business alt werde, der sei ohnehin weise.
1: Langsam fange ich an, mich selbst zu verstehen. Es wäre schön gewesen, wenn ich dazu schon mit 20 in der Lage gewesen wäre, statt erst mit 82.
0: Am 5. Dezember 2012, einen Tag vor seinem 92. Geburtstag, stirbt Dave Brubeck in Norwalk, Connecticut, an Herzversagen.

Dave Brubeck. Hören wir ihn jetzt mit dem Saxophonisten und Klarinettisten Bill Smith, der schon Anfang der 60er Jahre gelegentlich bei Brubeck einsprang, wenn Paul Desmond verhindert war. Als der Pianist 1993 im New Yorker Blue Note am Schlussabend sein damaliges Quartett um zwei Musiker zu einem Sextett erweitern wollte, lud er Bill Smith ein und einen von Daves Söhnen, den Posaunisten Chris Brubeck. Im folgenden Knives aus dem Album Night Shift entwickeln sie eine brodelnde, treibende Energie, die fast schon an Charles Mingus erinnert.

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Zum Abschluss nun noch das Quartett, das Dave Brubeck mit Unterbrechungen von 1982 bis zu seinem Lebensende 2012 leitete. Saxophon spielte Bobby Militello, Michael Moore Bass und Randy Jones Schlagzeug. 2002 gastierte die Gruppe in einer Lokalität, die man nicht unbedingt erwartet hätte, in einem Starbucks-Café auf Manhattans Park Avenue. Die Rahmenbedingungen waren nicht die besten, unüberhörbar das Grollen der U-Bahn, das Dröhnen der Busse und die unvermeidlichen Polizei- und Feuerwehrsirenen. Es gab keine Bühne, die Musiker saßen in einer Ecke des Ladens, nah am Fenster und damit nahe an Menschen, die klopften, gestikulierten, winkten oder ihr Gesicht gegen die Scheibe drückten. Die einzige Möglichkeit, so Brubeck, unter solchen Bedingungen aufzutreten, sei es gewesen, mit geschlossenen Augen zu spielen. Don't Forget Me aus dem Album Park Avenue South. Vielen Dank für Ihr Interesse. Am Mikrofon verabschiedet sich Carsten Mützefeld.

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3: Die Nachrichten mit Dominik Freiberger. Guten Abend.
4: Letztlich hat der Korken auf der Flaschestraße von Hormuz, der ist ja von Donald Trump reingedrückt worden und nicht von uns. Aber wir haben ein Interesse daran, ihn wieder rauszuholen.
3: Bundesverteidigungsminister Pistorius hat seine grundsätzliche Bereitschaft bekundet, die Bundeswehr zur Absicherung eines möglichen Friedens mit dem Iran einzusetzen. Seit heute verhandeln die USA und der Iran in der Schweiz über das geplante Friedensabkommen. Pistorius sagte, es sei aber noch unklar, ob die Bundeswehr wirklich zum Einsatz kommt.
4: Das ist völlig offen, und zwar aus verschiedenen Gründen. Zum einen, weil wir nicht wissen, wohin die Verhandlungen in der Schweiz wirklich führen. Ich wollte eine Entscheidung treffen, dass wir vor Ort sind, dass wir in der Nähe sind und innerhalb weniger Tage in der Straße von Hormuz sein könnten, um Minen zu räumen. Das ist der Auftrag, nichts anderes.
3: Pistorius sagte, nur wenn alle Konfliktparteien das wollen und auch der Bundestag zustimmt, könnte die deutsche Marine in der Straße von Hormuz eingesetzt werden. An den durchgesickerten Vorschlägen der Rentenkommission gibt es Kritik. Verdi-Chef Wernicke kritisiert, dass Menschen künftig erst 6 bis 12 Monate später in Rente gehen sollen. Schon jetzt könnten viele körperlich nicht bis 67 arbeiten. Der Sozialverband Deutschland fürchtet, dass eine Teilfinanzierung über Aktien unsicher wäre.
5: Zwar sind erste
3: Verzeihung, das war ein falscher Ton. Den kriege ich aber vielleicht nochmal zurück für Sie. In Münster ist der neue Bischof Heiner Wilmer in sein Amt eingeführt worden. Er folgt auf Felix Genn, der im Ruhestand ist. Münster ist das mitgliederstärkste deutsche Bistum mit etwa 1,6 Millionen Katholiken. Deutscher Basketballmeister ist Alba Berlin. Die Mannschaft gewann in der Finalserie das entscheidende 5. Spiel beim FC Bayern München. Alba Berlin ist damit zum 12. Mal deutscher Basketballmeister. Und in Köln gibt es weiter Probleme im öffentlichen Nahverkehr. Bei den Kölner Verkehrsbetrieben sind die Anzeigen an den Haltestellen gestört. Dazu den Ton, den wir gerade schon mal gehört haben von Wolfgang Deutz, WDR Köln. Wenn ich ihn denn für Sie hier nochmal, doch, das müsste funktionieren. Jetzt für Sie, genau, Wolfgang Deutz.
5: Zwar sind erste technische Probleme gelöst, die Anzeigen funktionieren aber weiterhin nicht, so die KVB. Ursache könnte die Hitze in Kombination mit den Gewittern am Freitagabend gewesen sein. Zurzeit kann nicht gesagt werden, wann die Störungen behoben sind. Auch zur Ursache werde man sich voraussichtlich frühestens morgen äußern können, heißt es von den Kölner Verkehrsbetrieben. Der Ticketverkauf und der Fahrbetrieb sind von den technischen Problemen nicht betroffen.
3: Das war WDR aktuell. Und so wird das Wetter in Nordrhein-Westfalen. Nach Abzug letzter Schauer und Gewitter bleibt die Nacht überwiegend trocken und es lockert auf. Dazu 21 bis 16 Grad. Morgen viel Sonne von früh bis spät mit ein paar Quellwolken. Vereinzelte Schauer und Hitzegewitter können auch dabei sein. Im Tagesverlauf wird es windiger, bei weiterhin schwülen Temperaturen in Winterberg bis 26, in Dortmund bis 29 und in Siegen bis 34 Grad. Die Zeit 20 Uhr.
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6: Mit Ilka Geier und Konzerten von der diesjährigen Ausgabe des Festivals Blaues Rauschen. Ich freue mich total auf 3 sehr abenteuerliche Stunden mit Ihnen und mit euch. Salut.
7: Eine Frau in einem etwas zerknitterten weißen Oberteil mit beiger Weste sitzt nach links gewandt und wirkt leicht übermäßig amüsiert, während sie mit verschränkten Armen halb auf der grünen Couch lümmelt. Ein Mann in einem kitschigen Leopardenhemd mit auffälliger roter Perlenkette hält eine halb geleerte Flasche in der Hand und lacht breit, als ob er einen schlechten Witz zu ernst nimmt. Ein Mann in einem schlaffen grauen T-Shirt und kurzen Hosen, der etwas gelangweilt mit einer Bierflasche in der Hand herumsteht und wirkt, als hätte er seit Stunden keine bessere Idee gehabt. Eine junge Frau mit zerknittertem, gestreiften Oberteil, die leicht zusammengesackt sitzt und einen etwas verlorenen Gesichtsausdruck trägt, als würde sie lieber irgendwo anders sein.
6: Ich darf vorstellen, das war eine KI-gesteuerte Stimme, die montiert auf einem Kinderrollstuhl mit dem Publikum im Storylab der Technischen Universität im Dortmunder U in Kontakt getreten ist. Und gar keine Frage, sie ist die Protagonistin der Performance This is Sparta von Künstlerin Christina Köhler, aka Tintin-Patrone. Erlebt man nicht so oft, oder? Oder eher vielleicht nie? Eine KI mit so einem Blick auf die Welt. Das, was während der Performance wohl viele so ein bisschen nonchalant weggelacht haben, aber am Ende dann doch viele oder ich wage mal zu vermuten alle beschäftigt hat, hat dann auch eine der Gästinnen bei der anschließenden Fragerunde angesprochen.
8: Warum beschreibt er so negativ und nicht positiv? Das ist mir total aufgefallen, dass alle irgendwie diffamiert werden oder irgendwie gelangweilt sind oder blöd aussehen oder verknitterte Klamotten haben. Das eigentlich nonstop. Warum schaut er so negativ auf uns?
6: Warum schaut er so negativ auf uns? Und die Antwort, die Tintin-Patrone draufgegeben hat, warum nicht? Und swoosh. Man ist sofort zurückgeworfen auf seine eigenen Erwartungen. Finde ich super spannend. Also das war wirklich irre zu beobachten, was da im Publikum, mit dem Publikum und natürlich auch mit mir selber passiert ist. Und dieses Warum nicht, das an allem, was Konvention ist, rumrüttelt, offensichtlich oder verborgen, das hat mich dann auch über 2 Wochen blaues Rauschen durch 6 Städte und bei 27 Konzerten begleitet. Zum Beispiel eine KI ohne hofkulturell höfliche Erziehung. Warum nicht? KI, die improvisiert? Warum nicht? Ein Set von 100% akustischen Orgelpfeifen, das nur durch hochpräzise Kontrolle des Luftstroms alle denkbaren Sounds erzeugen kann? Warum nicht? Musikalische Virtuosität bei körperlicher Behinderung? Warum nicht? Eine KI, die in dadaistischer Ursonatenlyrik schwelgt? Warum nicht?
7: Schlapp, schlapp, klonk, klonk. Gelbkappe sitzt und glotzt, glotzt, glotzt, schnauf. Weg hier. Hu, hu, hu. Leil, Refrain. St, plop, br, wäh. Hu, hart. Alles hängt, nix will, alle stinken schwarz und grau. Leopardenland. Flasche halb leer, Kette klappert. Hahaha, einatmen, ausatmen, Dosenland, Dosenland, Refrain, st, plop, brrwäh, hu, ha, alles hängt, nix will, alle stinken schwarz und grau, schlurps, Couch, Lümmel, Lümmel, Pferdeschwanz kippt, hust, Kamera glotzt, Vorhang faucht, einatmen, ausatmen, keiner will hier sein. Refrain. St. Plop. Br. Where. Hu. Ha. Alles hängt. Nix will. Alle stinken schwarz und grau.
6: Ja, wie riecht eigentlich dieses Schwarz und wie riecht dieses Grau? Stinkt es wirklich? Man weiß es nicht. Also für Sie und euch mitgebracht habe ich ganz schön viel. Warum nicht? Unter anderem von Tintin-Patrone haben wir jetzt schon einiges gehört. Tintin-Patrone, das ist die mit der nicht höflichen, poetisch aber sehr hochfliegenden KI. Später gibt's dann Konzerte von Fasané, das ist die mit der improvisierenden KI. Von Gamut Inc., das sind die mit den hyperflexiblen Orgelpfeifen-Sets. Und von Molly Joyce.
9: My name's Molly Joyce. I'm a composer and performer whose work explores disability as a creative source, and I'm currently based in Virginia in the United States.
10: Weakness. A patient drone sits in place. It listens intently to the conversation. As each voice speaks, it maintains its solidarity. A comforting voice sings. assuring and reinforcing the group's candor. It embraces the sound. As the discussion comes to an end, it loosens its hug on the drone, letting it rest.
11: What is weakness for you?
12: Weakness, gosh, that's so loaded. Yeah, it's not a word I think about that much, and I wonder why.
13: I think weakness is one of those words that I have trouble defining insofar as it is often defined for me, and actually most people find weakness is defined for them by somebody outside, and that ends up becoming internalized.
14: Some disabled people are weak some of the time, but so is everybody else.
15: I can find it hard to admit when I'm feeling weak. The openness there is also an openness to potential hurt.
16: The default way of being and existing in the world, I feel a lot of like weakness and fragility in my body, and that feels really connected to how I move through the world, and I interact with people who don't have that experience of their body, but I often feel like that is kind of a myth that they're living in.
17: Internalizing what other people think I'm able to do. I don't know how many times a day, a week, a month, a year, people say, like, you're such an inspiration for doing blah blah. I'm like, I'm such an inspiration for being on the sidewalk. How about I'm an inspiration because I persevered through an educational track and went on to do X, Y, and Z and build this professional career? Like, why isn't that inspirational?
12: I believe weakness is a lack of understanding.
14: Whether it's preventing you from doing things personally. And if you allow that to basically consume your entire life, then you end up in that dark hole or pit. And that's where, you know, a lot of us have been there, and I'll admit that I certainly have been in that dark hole a few times myself during my journey.

0: Molly Joyce beim Festival Blaues Rauschen 2026. Und dieser Song Weakness, den ich gerade für euch gespielt habe, der gehört zum Projekt Perspective. Mit dem hat Molly Joyce schon vor ein paar Jahren angefangen. Da baut sie ihr musikalisches Material um Auszüge aus Interviews, die sie mit Menschen mit Behinderung geführt hat. Ihr jüngstes Projekt, mit dem sie auch zum Festival gekommen ist, heißt State Change. Und nein, in diesem Fall geht es nicht um binäre State Changes zwischen 0 und 1, wie bei zeitgenössischen Computern, sondern um den Unfall, aufgrund dessen Joyce seit 27 Jahren als Person mit Behinderung lebt. Den Unfall und die unmittelbaren Konsequenzen.
1: Ich habe mit dem Projekt nicht unbedingt versucht, meinen Unfall oder meine Art von Behinderung zu überwinden, sondern das, was war, anzuerkennen. Als ich die Operationsberichte entdeckt habe, hatte ich einfach das Gefühl, dass das erstklassiges Material wäre, um daraus ein Projekt bzw. Album zu machen, das die verschiedenen Operationen durchläuft. Und dazu kam die Auseinandersetzung mit Technologien, die sich wirklich an meine Hand anpassen. Der Impuls hat mir also ermöglicht, meine musikalische Praxis zu erweitern, hin zu neuen Technologien und letztlich neuen Klängen.
0: Besonders bemerkenswert finde ich, dass sie die Lyrics, die sie auf Basis der OP-Berichte geschrieben hat, in den Songs mit ihrer eigenen Stimme vertont. Also zusätzlich dazu, dass das ohnehin schon größten Respekt verdient hat, sich so mit diesem Thema auseinanderzusetzen und auf die Bühne zu stellen, bindet sie auch noch das Fragilste an Klangerzeugung mit ein, was es gibt. Die eigene Stimme. Live. Aber die technologischen Perspektiven sind auch sehr faszinierend. Molly Joyce arbeitet nämlich mit ganz vielen unterschiedlichen Geräten bzw. Instrumenten und die ermöglichen ihr alle, diesen Unterschied, den es gibt zwischen der Funktionalität ihrer rechten und ihrer linken Hand, für die Erzeugung von Musik nutzbar zu machen. Eins davon ist Mujic.
1: Bei einigen Songs verwende ich ein Gerät namens Mujic,
2: which stands for Music User Gesture Interface Control.
1: Die Violinistin Mari Kimura aus den USA hat es entwickelt. Mujic ist im Wesentlichen eine Art Bewegungssensor, der verschiedene Bewegungsparameter an den Computer sendet, wie Neigung, Auf und Ab, seitliche Bewegungen und so weiter. Und dann weise ich den Computer an, das auf bestimmte Weise zu verarbeiten, bestimmte Töne zu erzeugen.
0: Bei einem anderen Song verwendet sie ein Instrument mit einem Berührungssensor. Und dieser Sensor, der misst, wie viel Oberfläche von Molly Joyce linker Hand bedeckt wird. Und dadurch erzeugt sie im Sound so eine Art Puls. Also es ist ein Pulsgeber, dieses Instrument. Überhaupt auf der Bühne stehen zu können, also ihre Kompositionen und Songs selbst zu performen, selbst performen zu können, war für sie und auch für andere Menschen mit Behinderung lange nicht immer selbstverständlich. Zum Beispiel ist Molly Joyce mit den Grenzen in Berührung gekommen, die durch das traditionelle Verständnis davon gezogen werden, was denn Virtuosität, ich mache hier ganz große Häkchen in der Luft, eigentlich bedeutet.
1: Thema meiner Dissertation ist die Neukonzeption von Virtuosität aus Perspektiven von Behinderung, insbesondere weil in musikalischen und künstlerischen Zusammenhängen bei Konzepten wie Virtuosität oft Ability über Disability, also Fähigkeit über Behinderung gestellt wird und Exzellenz an uneingeschränkte körperliche Performance geknüpft ist. Ich will Virtuosität von Disability her neu erfinden.
0: Gleichzeitig gestaltet Molly Joyce aber auch ihre Konzerte anders als die meisten anderen Künstlerinnen und Künstler. Sie überlegt sich nämlich ganz genau, was es braucht, um Barrierefreiheit zu gewährleisten. Also was Barrierefreiheit bezogen auf einzelne Songs im Kontext einzelner Projekte jeweils genau bedeutet.
1: Das verändert sich ständig, glaube ich. In der Praxis bedeutet Barrierefreiheit manchmal einfach auch visuelle Ausgaben vom Material bereitzustellen, durch Videoverarbeitung, Projektionen der Liedtexte und so. Aber vor allem geht es mir darum, keine bestimmte Form oder Art, die Musik wahrzunehmen, zu priorisieren. Also nicht nur auditiv, sondern auch visuell. Im Idealfall taktil durch Vibration und so weiter. Und dass man nicht 30 Minuten stillsitzen muss. Man kann sich bewegen, tun, was man möchte. Einfach flexibel sein.
0: Die künstliche Stimme, die Sie und ihr während des Konzerts immer wieder hören werdet, die ist auch Teil dieser Barrierefreiheit. Sie liest die Texte vor, die auf eine Leinwand projiziert werden. Molly Joyce, live im alten Wartesaal in Herne und heute Abend hier in WDR 3 Konzert. Enjoy.
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0: Das Festival Blaues Rauschen in WDR 3 Konzert. Das war Composer-Performer Molly Joyce und ihr Konzert in Herne. Die hat die heutige Sendung eröffnet. Das Festival eröffnet hat aber vor jetzt gut 3 Wochen, also ganz genau genommen vor 3 Wochen und 2 Tagen, Başak Günak. Günak kommt ursprünglich aus der Türkei, wohnt und arbeitet aber schon viele Jahre in Berlin und ist vielleicht dem einen oder der anderen eher bekannt unter ihrem Alias A. Kosmos. Unter dem schraubt sie gern an alten Synthis rum und produziert elektronische, manchmal durchaus Dancefloor-orientierte Tracks und Songs, unter anderem zusammen mit dem Synthi-YouTuber Stefan Götsch, aka Heinbach. Günak arbeitet aber auch an Soundinstallationen, komponiert für Theater und für zeitgenössischen Tanz. Dass sie aber unter ihrem Geburtsnamen auftritt, wie sie es bei dem Festival Blaues Rauschen gemacht hat, also als Başak Günak, das ist relativ neu.
1: It was first of all letting my birth name also find its place.
2: Erstmal wollte ich, dass mein Geburtsname auch seinen Platz findet. Und habe endlich dieses schwierige Schä umarmt, das hier so schwer zu schreiben ist. Nach ungefähr 15 Jahren. Das war also eher eine innere Reise. A Kosmos mache ich ja schon eine ganze Weile.
1: I have been doing A Kosmos since a long while. So that was, I think, more an inner journey. And on the other hand side, it is helping me to define.
2: Es hilft mir aber auch, meine experimentelle Forschungsarbeit abzustecken. Freie Improvisation, Schreiben und die akademische Seite finden unter meinem Geburtsnamen statt, als Başak Günak. Und auf der A-Kosmos-Seite mache ich weiter meine elektronische Musik und vielleicht eher songhafte Formate. Sie existieren nebeneinander, ohne sich gegenseitig zu stören. In der Welt von Künstlerinnen und Künstlern ist es ein bisschen seltsam. Es lässt mich mehr erschaffen.
1: It makes me create more.
0: Rewilding heißt das Projekt, das sie mit nach Essen in die Szene 10 gebracht hat, wo auch dieses Jahr wieder der Eröffnungsabend vom Festival Blaues Rauschen stattgefunden hat. Für Rewilding verwendet Başak Günak Soundmaterial aus verschiedenen Klanginstallationen, die sie zwischen 2020 und 2023 gemacht hat. Eine davon war zum Beispiel The Well, ein Stück für 11 Lautsprecher und Performer, die sie in Istanbul im Museum für zeitgenössische Kunst Arte eingerichtet hat.
2: Ich versuche, den Begriff Rewilding fruchtbar zu machen, der ursprünglich in der Biologie für beschädigte Regionen entwickelt wurde und dann von Anna Lohnhaupt-Fing in die Anthropologie übertragen worden ist. Ich möchte herausfinden, wie ich einige der Konzepte, die in diesem Bereich erforscht werden, auf Komposition übertragen kann. Dafür arbeite ich auf verschiedenen Ebenen. Ich erforsche die beschädigten Räume, aber auch die Gesänge dieser Orte. Was sind die Stimmen?
1: Researching the songs of that places, what are the voices?
0: In der Biologie, da steht dieses Rewilding, also dieser Begriff für die Idee, Wildnis wiederherzustellen. Kann man sich ja auch irgendwie schon ein bisschen ableiten. Und das vor allem dadurch, dass sich die Menschen aus den Gegenden vollständig zurückziehen, aber im Grunde erst, nachdem sie bestimmte Schlüsselarten der jeweiligen Gegenden wieder angesiedelt haben. In der Natur gehören da unter anderem zum Beispiel Großraubtiere dazu oder allgemein große Tiere. Die werden dann zu sogenannten Ecosystem Engineers. Frei übersetzt bauen die also dann das Ökosystem vor Ort wieder auf. Übertragen auf die Musik von Başak Günak erfüllen die Stimmen und das alte Liedgut, von denen sie eben gesprochen hat, diese Rolle der Ingenieure.
1: In the work here that I was playing has got something to do with southeastern Anatolia and I think here.
2: Im Werk, das hier gespielt wird, geht es eigentlich um Südostanatolien. Aber ich denke, hier im Ruhrgebiet resoniert es ganz anders. Ich wechsle also die beschädigte Region. Nicht nur ökologisch, sondern auch soziopolitisch beschädigt. Aber ich glaube, das Ruhrgebiet hat diese Seiten auch. Und die Stimmen von gebrochenen Herzen aus Südostanatolien hörbar zu machen, öffnet hier vielleicht einen eigenen Weg.
0: Günak arbeitet viel mit Sounds, die berühren, auf verschiedenen Ebenen. Teilweise haben sie ein hohes sensorisches Potenzial, das heißt, sie können körperliche Reaktionen hervorrufen. ASMR wäre hier ein Stichwort für einige, also Autonomous Sensory Meridian Response. Da gab es eine Zeit lang eine ordentliche Welle drum, die ist mittlerweile wieder ein bisschen abgeebbt, aber dieser faszinierende Effekt, dass der Körper auf bestimmte Soundqualitäten super stark reagiert, der bleibt natürlich. Also einerseits berührend auf der, sagen wir, rein körperlichen Ebene, andererseits aber auch sehr berührend auf emotionaler Ebene.
1: There is this fragile voices talking about the grief and the missing.
2: Es gibt diese fragilen Stimmen, die über Trauer und Sehnsucht sprechen. Das Gefühl, jemanden zu vermissen, dass jemand so weit weg ist. Also über Verlust und Trauer. Und auf der anderen Seite die Frequenzen, die industriell klingen. Also es sind keine Field Recordings von industriellen Umgebungen. Aber hier im Ruhrgebiet finden sie eine eigene Bedeutung, oder?
1: Finding their own meanings, right, in the Ruhrgebiet.
3: Diese tiefen Frequenzen, von denen Başak Günak hier spricht, könnte man wirklich so als Untergrunderschütterungen hören, so wie beim Abbau von Kohle zum Beispiel. Ruhrgebiet. Vielleicht aber auch nicht. Fakt ist, ihr ist wichtig, dass jeder sich auf seine Weise dem Stück nähert, mit der Geschichte seiner eigenen geografischen Umgebung im Sinn. Mir persönlich hat das ein bestimmtes Element ganz besonders angetan. Ein Pfeifen, das im Stück häufiger zu hören ist.
2: Das ist die Dekonstruktion vom Lied. Die Melodie wird gepfiffen, also gepfiffen und nicht gepfiffen. Weißt du, dieser Moment, wo man manchmal nicht pfeifen kann? Den Abschnitt liebe ich auch.
3: Başak Günak mit Rewilding, live beim Festival Blaues Rauschen.

Das Eröffnungskonzert vom Festival Blaues Rauschen 2026. Das war Bascha Günak mit ihrer Performance Rewilding. Aufgenommen vor jetzt gut 3 Wochen in der Szene 10 in Essen.

0: Von Essen nach Dortmund und ins Dortmunder U. Da gibt's seit einigen Jahren auf der ersten Etage ein Forschungs- und Präsentationszentrum von der Fachhochschule Dortmund, das sogenannte Story Lab. Normalerweise geht's da um neue Wege des Erzählens, also wie können Virtual Reality, Augmented Reality, 360-Grad-Film oder auch immersive Effekte genutzt werden, um neue bzw. andere Arten von Dramaturgie zu schaffen. Sehr passend, hier das Konzert der Klangkünstlerin Hye Jung-sin stattfinden zu lassen, was weniger mit den Dimensionen zu tun hat, die sich mit digitalen Mitteln auftun, sondern eher mit dieser Suche nach neuen Formen von Dramaturgie. Bei den Projekten von Hye Jung-sin geht Wissen aus Klangerfahrung oder Klangerfahrungen hervor. Und die spielen sich meistens innerhalb eines konzeptuellen Rahmens ab, der sich von einer ursprünglichen Idee her aufschachtelt und dann immer weiter verzweigt. So beschreibt Hye Jung-sin ihren kreativen Prozess jedenfalls dem Künstler Tim Löde in einem der Blaues Rauschen Festival Podcasts.
1: Each work begins differently. Really differently. For example,
2: jede Arbeit beginnt total anders. Vor der Housewarming-Serie, die ich beim Festival Blaues Rauschen präsentiere, habe ich mich schon lange für Gewächshäuser interessiert. Und nach und nach erkundet, wie ich das in einen klanglichen Kontext übersetzen kann. Dabei bin ich auf das Lüftungssystem gekommen, das ich mir in Verbindung mit Blasinstrumenten wie Harmonika, Melodika und Flöte neu vorgestellt habe, um Klang zu erzeugen.
0: Ein Gewächshaus oder sagen wir eine architektonische Miniatur, die einem Gewächshaus sehr ähnelt, hat Hye Jung-sin vor sich auf einem Tisch aufgebaut. Das sind halbrund gebogene Metallstreben, über die eine ganz dünne Plastikfolie gespannt ist. So halbdurchsichtig ist diese Plastikfolie. Von der Publikumsseite aus ist kaum zu sehen, was sich alles in dieser kleinen Tischarchitektur befindet, aber es wimmelt dort von bunten Objekten, kleinen Maschinchen, Kabeln und kleinen Festplatten. Teilweise stehen sie im Kontext von Fragen, die sich Hye Jung-sin im Hinblick auf Luftströme gestellt hat. Zum Beispiel, wie bewegt sich Luft um Objekte herum? Der Sound, den die Bewegung von Luft dabei erzeugt, wenn sie um diese Objekte rumschwirrt, durch sie durchzieht, macht die Objekte innerhalb von diesem Gewächshaus-Setting zum Instrument. Manchmal ist es aber auch eine Geschichte, die mit dem Objekt verbunden ist, die dafür verantwortlich ist, dass dieses Objekt Teil des Projekts geworden ist.
1: It's always both for me. That's a very important point for me. I mean, sometimes
2: immer beides. Das ist ein sehr wichtiger Punkt für mich. Ich meine, manchmal bin ich von den akustischen Qualitäten eines Objekts angezogen, aber dann beziehe ich auch seinen Kontext mit ein, wie es verwendet wird oder was es repräsentiert und wie es sich zur Arbeit verhält. Klang und Kontext sind für mich untrennbar. Bei meiner Performance Trashes verwende ich zum Beispiel ausschließlich Müll, den ich selbst gesammelt habe. Da kann ich keine Harmonika spielen, auch wenn sie schön klingt. Wenn ich eine eigene Story mit Harmonika und Müll hätte, ginge das. Habe ich aber nicht. Also verwende ich sie nicht, auch wenn mir der Klang der Harmonika wirklich gefällt.
1: I don't have anything with harmonica with trash, so I don't use it, even though I really like the sound of harmonica.
0: Zu Beginn der Performance aktiviert Hye Jung-sin die Luftströme, die dann aber in der Folge automatisch erzeugt werden. Und das gibt ihr Zeit, sich anderen Objekten zu widmen, in einem der Ströme zu platzieren oder auch reinzublasen, wie zum Beispiel in so eine Ventilatortröte. Die erkennt ihr bestimmt später beim Hören. Alles passiert jedenfalls unter permanenter Beobachtung, in Anführungszeichen, durch die Mikrofone, die das akustische Geschehen, das so entsteht, verstärken. Wenn man Hye Jung-sin dabei beobachtet, kann man schon auf die Idee kommen, dass sie das Geschehen im Grunde, ja, dirigiert. Tim Löde hat jedenfalls diesen Eindruck gehabt. Hye Jung-sin hat da aber konstruktiv widersprochen.
1: Conducting, that sounds quite hierarchical for me and sounds
2: dirigieren.
1: Too powerful.
2: Das klingt für mich ziemlich hierarchisch und zu mächtig. Ich mache eher Dinge möglich, schaffe Bedingungen oder lasse Dinge geschehen. Ich lege oft Strukturen fest, zum Beispiel Systeme, Rhythmen oder Einschränkungen. Aber es gibt immer Unwägbarkeiten, weil sich Materialien unterschiedlich verhalten oder sich kleine Maschinen nicht perfekt wiederholen, und so häufen sich dann kleine Variationen an. Mich interessieren die Momente sehr, in denen Kontrolle und Kontrollverlust gleichzeitig existieren. Ich wähle also nicht das eine oder das andere, sondern lasse sie sich gegenseitig formen.
1: So it's not about choosing one over the other, but about letting them shape each other.
0: Housewarming 2 hieß die Performance, die Hye-Yung Sin bei Blaues Rauschen präsentiert hat. Logischerweise gibt es also auch eine, die Housewarming 1 heißt. Und der Unterschied liegt zum einen in der Größe. Das Gewächshaus bei Housewarming 1 war viel größer, abgesehen davon, dass Hye-Yung Sin da im Gewächshaus quasi drin stand, beeinflussen natürlich die Größendimensionen alle Prozesse, die darin stattfinden. Aber es gibt auch noch einen weiteren Unterschied zwischen den beiden Versionen.
2: Ein großer Unterschied zwischen der ersten und der zweiten Version ist auch, bei der zweiten verwende ich eine transparente Membran. In Europa nennen wir diese Struktur Gewächshaus, oder? Aber in Korea und Japan nennen wir es Vinylhaus. Vinyl steht für die Plastikfolie, die sehr dünne Kunststofffolie. Und ich habe mich gefragt, warum die beiden Kulturen diese Struktur so unterschiedlich benennen. Sehr unterschiedlich, oder? Kurz gesagt, das Gewächshaus fokussiert mehr auf die Lebewesen, die in der Struktur wachsen werden, oder? Es geht also mehr um die Lebensbedingungen. Aber in Japan und Korea wird es Vinylhaus genannt, weil wir uns mehr auf das Material der Architektur konzentrieren. Weil, wenn man es Vinylhaus nennt, ist es dazu gedacht, leicht auf- und wieder abbaubar zu sein. Es geht also mehr um temporäre Architektur. Das Gewächshaus hat eine weitaus stabilere Architektur. Mit diesem Punkt wollte ich mich im zweiten Akt der Housewarming-Serie auseinandersetzen. Deshalb verwende ich die Membran und ich wollte das in einen klanglichen Kontext übersetzen.
1: Translated into sonic context.
0: Direkt zu Beginn wird diese Membran zum perkussiven Instrument. Man hört Bewegungen und auch Punkte, wo die einzelnen Objekte, die innerhalb dieser Struktur stehen, die Membran berühren. Es raschelt, es klatscht. Die Poesie von Luft, die Objekte in einem kleinen Gewächshaus zum Leben erweckt. Housewarming 2 von Hye-Yung Sin beim Festival Blaues Rauschen.

Ein Abend mit WDR3-Konzert und dem Festival Blaues Rauschen. Das war das Konzert von Hye Jung-sin, aufgenommen in Dortmund. Blaues Rauschen, das steht immer auch für künstlerisches Interesse an den neuesten technologischen Entwicklungen und aktuell fällt einem da wohl als erstes dann KI ein. Farzaneh Nuri

0: Field Recordings und Live-Elektronik verwendet, aber je nachdem auch akustische und programmierbare Instrumente einbindet. Im Blaues Rauschen Podcast, wo Anita Nusheri, ich hoffe, ich spreche den Namen richtig aus, mit Fasané über ihre Kunst spricht, erzählt Fasané, dass sie sich für ihren Master intensiv mit KI auseinandergesetzt hat.
1: It was always this idea of like having a back and forth situation and creation with a computer.
2: Die Idee war immer, im Austausch mit einem Computer kreativ zu sein. Das fand ich richtig interessant. Deswegen habe ich mich bei meinem Master darauf konzentriert, ein System oder sagen wir einen KI-gesteuerten Agenten zu entwickeln, der improvisieren kann.
1: On creating a system or let's say an AI-driven agent that is able to improvise.
0: Maschinelles Lernen, also KI, nutzt Fasané nicht, um ihre musikalischen Produktionen zu, sagen wir mal, optimieren. Sie interessiert sich mehr für die Möglichkeiten, aber auch für die Grenzen eines Computers in Interaktion mit ihren eigenen Möglichkeiten und ihren eigenen Grenzen. Aber was ist die KI dann für sie genau? Ist sie ein Werkzeug oder ist sie ein Mitarbeiter?
1: It's not really a tool for me, because it can have agency. A tool is something that you pick up and you put down and it doesn't really change you.
2: Für mich ist die KI kein Werkzeug, weil sie Handlungsmacht haben kann. Ein Werkzeug kann man in die Hand nehmen und wieder weglegen. Es verändert einen nicht wirklich. Und es gibt diese Machthierarchie. Ein Werkzeug hat seine Möglichkeiten, tut eine Sache. Das ist irgendwie statisch. Gleichzeitig würde es die Kunst oder das Menschsein reduzieren, wenn ich sie einen Kollaborateur nennen würde. Diese Art von Symmetrie ist auch nicht wirklich das Bild, das ich im Kopf habe.
1: This kind of symmetry is also not really the picture that I have in mind or the understanding that it is a collaborator as a system that can imitate my improvisation.
2: Aber was sie für mich ist, ist eine Art Gesprächspartner, also etwas, womit ich im Dialog bin. Das ist zumindest mein Wunsch.
1: Something that I'm in dialogue with, or at least that's what I like it to be.
0: Dieser Dialog entsteht bei Fasané zwischen Körperlichkeit, die den menschlichen Part, also die menschliche Intelligenz ausmacht, und den KI-Agenten, die ihre Eigenart entfalten sollen.
1: Working with the body and the computer, with having in mind that they are very different forms of intelligence.
2: Mit dem Körper und dem Computer arbeiten im Bewusstsein, dass sie sehr unterschiedliche Formen von Intelligenz sind und einen kreativen Umgang mit dieser Lücke finden. Das interessiert mich. Zum Beispiel kann die Maschine ziemlich sensibel sein. Wenn die Sensoren auf hohe Empfindlichkeit eingestellt sind, dann fließt, ob bei meiner Bewegung oder der Bewegung einer Tänzerin, ein Zögern, eine Anspannung, die einem selbst vielleicht nicht mal bewusst ist, in den Algorithmus ein. Der reagiert darauf und das lenkt dann wiederum die Tänzerin in eine andere Richtung.
0: Und manchmal wird diese Lücke von ihr sogar richtiggehend provoziert.
1: I even sometimes look for maybe moments of what I call mutual destabilization where.
2: Ich suche manchmal sogar nach Momenten von gegenseitiger Destabilisierung, wo die Algorithmen verweigern oder gegenhalten. Und mein übergeordnetes Ziel ist es, zusammen mit dem Rechner zu einer kollaborativen ästhetischen Entdeckung zu gelangen, durch Klang und Improvisation.
0: Da gibt's also diesen Dialog. Und in diesem Dialog lernt sie die KI kennen und die KI lernt sie kennen.
1: In my work, there's always this constant learning from both sides. Me learning more about the model and the model.
2: In meiner Arbeit gibt es immer dieses ständige gegenseitige Lernen. Ich lerne mehr über das Modell und das Modell lernt mehr über mich. Und das führt zurück zu dieser kollektiven ästhetischen Entdeckung, die mich interessiert. Was wir gemeinsam erreichen können, was ich als Künstlerin allein oder mit einem Klavier nicht hätte erreichen können. Das Emergente, das dabei entsteht, ist das Interessante, weil es auf andere Weise nicht möglich gewesen wäre.
1: Comes out of it is really interesting because it wouldn't have been possible otherwise.
0: Naja, und emergent bedeutet eben auch, dass das Ganze, also das Ergebnis, mehr ist als die Summe der Einzelteile. Für die Interaktion trägt Fasané bei ihrer Performance Bewegungssensoren an den Handgelenken für sogenanntes Motion Capturing. Das heißt, in diesem Fall, ihre Bewegungen werden in Klänge übersetzt, auf die die KI dann improvisierend reagiert. Im Gespräch

0: Gespräch mit Anita Nusheri erzählt Farzaneh auch, wie unterschiedlich der Umgang mit diesem Motion Capture System sein kann.
1: I will use motion sensors on my arms, so there will be moving from my side. But I'm not a performer or a dancer at all.
2: Ich trage Bewegungssensoren an meinen Armen. Also ich bewege mich, aber ich bin überhaupt keine Performerin oder Tänzerin. Ich hatte Projekte, bei denen ich mit Tänzerinnen und Tänzern und Motion Capture Systemen gearbeitet habe. Und es ist total interessant, wie sie das Erzeugen von Klang durch Körperbewegung über diesen KI-Agenten angehen und wie ich es in meinen eigenen Performances mache. Abgesehen davon, dass ich mich nicht wie eine Tänzerin bewegen kann, sieht man an der Art, wie ich mich bewege, dass mein Denken im Klang verwurzelt ist. Wenn ich mit Performern arbeite, ist deren Ansatz ganz anders, weil sie erstmal mit ihrem Körper arbeiten und den Klang vielleicht als etwas Nachgeordnetes betrachten.
1: I kind of realize that my thoughts are grounded in sound. While when I'm working with performers, their approach is quite different because they're working with their body initially and thinking about sound as a secondary thing maybe.
0: Im alten Wartesaal in Herne steht Farzaneh im schwarzen Trenchcoat und ganz hochschließenden schwarzen Stiefeln auf der Bühne. Über dem Trenchcoat liegen noch ihre langen schwarzen Haare. Also sie wirkt sehr, sehr statisch im Grunde genommen, abgesehen von ihren dezenten Bewegungen mit den Armen. Und ihre Konzentration liegt ganz offensichtlich auch dort auf den Sounds, wie bei allem, was sie tut. Eine Live-Improvisation von Mensch und Computer. Die Performance von Farzaneh jetzt im WDR 3 Konzert.

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0: Glasfasern hier, live beim Festival Blaues Rauschen, das an diesem Abend nach Herne in den alten Wartesaal geladen hatte. Fasané ist mit ihrem Einsatz von KI im Kontext von Improvisation Teil eines ganz aufregenden Forschungsfelds. Aber jenseits von KI gibt's auch noch andere technologische Entwicklungen, durch die sich erstaunliche neue Pfade in der musikalischen Praxis auftun. Und im Fall von Marion Wörle und Maciej Sledziecki, die sich als Duo Gamut Inc. nennen, oszillieren diese Pfade zwischen Tradition und Moderne. Gamut Inc. arbeitet mit Pfeifenorgeln. Allerdings auf eine sehr technikaffine Art und Weise. Sie steuern die Orgeln bzw. die Orgelpfeifen nämlich mit einem Computer an.
1: Wir haben ja eine lange Zeit mit eben traditionellen Orgeln gespielt, aber auch mit selbstgebauten Musikinstrumenten und haben sehr stark versucht, den Klang dieser Instrumente durch unsere Software zu verändern. Also das heißt, dadurch, wie wir die MIDI-Noten setzen, wie wir die programmieren, wir haben so ein bestimmtes Prozedere, dass wir quasi mit Super Collider, also mit so einer Programmierumgebung, ganz viele Töne erzeugen können, die bestimmte Dinge tun, die wir wollen. Ja, also zum Beispiel eben so Ein- und Ausschwingvorgänge zu simulieren, die auf einer Orgel normalerweise nicht gehen. Das haben wir eben auch schon versucht, mit traditionellen, nicht winddynamischen Orgeln zu machen.
0: Aber wenn man mit Orgeln arbeitet, stehen einem nicht selten Hürden im Weg. Lange Zeit war es ziemlich schwierig, überhaupt an Slots zu kommen, um Orgeln, die ja meistens in Kirchen stehen, überhaupt nutzen zu können. Und noch dazu kam, dass es bei Organisten und Organistinnen auch hier und da nochmal Vorbehalte gab, Orgeln mit Computern zusammenzubringen. Zur Beruhigung, da hat sich ein bisschen was getan. Gamut Inc. haben aber deswegen schon sehr früh angefangen, Instrumente selber zu bauen. Aber was sie mit nach Bochum ins Anneliese-Brost-Musikforum gebracht haben, das war ziemlich neu und unfassbar spektakulär, wie ich finde. Zwei identische Module mit je 64 Pfeifen, die von einem hochinnovativen Winddrucksteuerungssystem aktiviert werden, dem sogenannten Smart Valve. Beides entwickelt von Tony de Kapp, den Gamut Inc. bei einer Residenz in Toulouse kennengelernt haben. Also ihn und sein neu entwickeltes Instrument. Tony de Kapp schwimmt mit seiner Firma im Kielwasser seiner Familie. Die baut schon seit Jahrhunderten Orgeln in Belgien. Sein Bruder macht das auch noch weiter nach traditioneller Vorgehensweise. Aber Tony hat sich eben auf Hightech spezialisiert und unter anderem dieses Smart Valve System ausgetüftelt.
1: Unglaublich. Also die haben diese Werkstatt, diese de Kapp Werkstatt in Belgien, also wirklich abseits der Zivilisation und entwickeln da dieses Ventil und sind da wirklich.
2: Also als wir in Toulouse bei der Residenz waren und mit der Orgel gearbeitet haben, waren wir die Ersten, die eigentlich über Computer das gemacht haben. Das heißt, zum ersten Mal wirklich quasi das alles ausnutzen konnten, was er mit der Smart Valve eigentlich erfunden hat. Und dann war er natürlich total begeistert von den Klängen, die dann, wir hatten, waren dann im Austausch und haben ihm viele Fragen natürlich auch geschickt, aber wir haben ihm auch Aufnahmen geschickt und dann war er wirklich, dachte sich, wow, okay, jetzt sehen wir, wohin die Reise geht, jetzt sehen wir, was hier eigentlich möglich ist, jetzt können wir den Leuten mal zeigen, was überhaupt in der Smart Valve steckt.
0: Also ich habe, als sie das erzählt haben, die beiden gedacht, das ist auch wieder ein Hinweis auf Fügung. Manchmal hat man ja so Momente oder so Ereignisse, wo man denkt, das kann nur Fügung sein. Die beiden oder die drei zusammen. Naja, also von der Herstellung der Holzpfeifen per computergesteuerte Fräse über ein ganz spezielles Protokoll, das ermöglicht, dass die Datenmengen, die zur Steuerung des Instruments notwendig sind, überhaupt zu bewältigen sind, bis letztlich hin zum Transportcase. Tony de Kapp hat da richtig viel kognitive Kapazität investiert. Das Instrument, das Gamut Inc. dann quasi auf ihre Bedürfnisse haben zuschneiden lassen, sollte insbesondere ein Kriterium, jetzt mal abgesehen von musikalisch-ästhetischen Kriterien oder klanglichen Kriterien, also ein Kriterium definitiv erfüllen.
2: Bei der Entwicklung des Instruments war uns total wichtig, dass wir zu zweit dieses Instrument auch transportieren können, weil einfach ganz viele Möglichkeiten gar nicht zustande kommen, wenn erstmal zu große Transportprobleme da sind. Und es sind natürlich auch Räume, wo du diese Instrumente auch immer lagern und ja aber auch bespielbar halten willst. Das heißt Proberäume, die du brauchst, die eine bestimmte Dimension dann auch haben müssen und so weiter. Aber vor allem der Transport zu zweit war definitiv ein Argument. Also auch aus der Erfahrung von Kollegen, die wesentlich größere Systeme haben, aber mit denen dann eben nicht reisen oder kaum reisen, weil es ist einfach zu aufwendig, zu teuer, zu, ja.
0: Die beiden haben also einen Transporter inklusive Rampe, über die sie die beiden Module hinten in den Laderaum reinschieben können. Und ganz wichtig, die Module passen auch in den Aufzug zu ihrem Studio. Das Instrument hat auch einen Namen bekommen, Black Square. Abgesehen von ausgiebigem Touren haben Gamut Inc. aber noch einiges mehr vor mit ihrem neuen Black Square.
1: Eine traditionelle Orgel hat ja auch nicht diesen Winddrucksteuerung, die wir jetzt haben, dass man wirklich jede einzelne Pfeife im Winddruck verändern kann, wodurch man natürlich ganz neue Klänge erzeugen kann, die so aus einer Pfeifenorgel sonst nicht kommen, zum Beispiel diese Vogelstimmen.

0: aber es gibt auch sehr, sehr vieles andere, was wir da verfolgen. Wir sind jetzt auch im Herbst mit dem Fraunhofer-Institut für Bauphysik irgendwie. Da wird die Orgel in einen schalltoten Raum gestellt und jede Pfeife wird auf jedem Winddruck vermessen und die Obertonstruktur wird dann ausgegeben. Daraufhin können wir eine Art von Resynthese machen. Das heißt, eigentlich ist ja auch die Idee dieser Orgel, die ja ein bisschen aussieht wie zwei Lautsprecher, dass man eigentlich jeden Klang herstellen kann mit Orgelpfeifen anstatt mit einem Lautsprecher. Ja, es ist ja möglich, man muss ja ein bisschen an den Algorithmen arbeiten und eben solche Vermessungen machen.
1: Aber es gibt nicht nur tüftelige Pläne mit dem Black Square, sondern auch ästhetische.
0: Wir sind in der nächsten Saison Ensemble in Residenz im Konzerthaus Berlin und da wird jetzt gerade die Orgel modifiziert, damit wir die spielen können sozusagen.
2: Haben wir auf den Weg gebracht.
0: Tatsächlich irgendwie und da haben wir auch schon geprobt mit der Konzerthausorgel und mit unseren Orgeln und die kommen da ganz gut dazu. Also das ist einfach eine schöne Erweiterung sozusagen.
2: Wie ein eigenes Werk, was zur Orgel dazukommt. Es gibt ja oft auch in großen Kirchen diese Fernwerk, Schwellwerk, so zusätzliche Werke oder eine Celesta, die dann in der Decke verbaut wird oder eine Fisharmonika, die dann irgendwo noch im Beichtstuhl sitzt. Und also wenn man so in diesem historischen Gedanken kommt der Black Square dann als eigenes Werk zu einer bestehenden Orgel dann eben auch dazu. Und es funktioniert sehr gut.
1: Beim Festival Blaues Rauschen hat Gamut Inc. einen Teil ihrer Komposition Dialogue de l'Orgue Double präsentiert. Präsentieren passt hier eigentlich ganz gut. Die Komposition ist nämlich fest programmiert. Wörle und Sledzecki sind da, um einzugreifen, wenn irgendwas nicht funktioniert. Und das ist eigentlich bei jedem Konzert der Fall. Zum Beispiel Noten, die hängen bleiben. Dann ist schnelle Schadensanalyse gefragt und ein Überblick darüber, wie man aus diesem Zustand möglichst elegant wieder rauskommt. Die beiden haben es aber drauf. Bevor es losgeht, nochmal der Hinweis, was man jetzt gleich hört, das sind analoge Orgelpfeifen, insgesamt 128, verteilt auf zwei identische Module. Die stehen rechts und links auf der Bühne, bauen also zusammen ein Stereofeld. Und Einfluss auf den Klang nimmt, in Anführungszeichen, ich zeichne hier gerade wieder Gänsefüßchen in die Luft, ein ausgefeiltes Luftdrucksystem, das digital angesteuert wird. Gamut Inc. mit ihrem niegelnagelneuen Instrument Black Square im Anneliese Brost Musikforum in Bochum.

Das ist doch total verrückt, dass das analoge Orgelpfeifen sind. Finden Sie, findet ihr, nicht auch? Total verrückt, dieses Festival. Blaues Rauschen. Und heute Abend Blaues Rauschen in WDR 3 Konzert. Und auch noch einen ganzen Monat on demand im WDR 3 Konzertplayer. Das war das Duo Gammut Inc. mit ihrem neuen Instrument Black Square, von dem ich hoffe, dass wir in Zukunft noch viel von den beiden und dem Instrument hören werden. Blaues Rauschen, das hieß dieses Jahr 9 Konzertabende, verteilt auf die Städte Bochum, Dortmund, Duisburg, Essen, Herne und Mülheim an der Ruhr, also quer durchs Ruhrgebiet. Blaues Rauschen hieß aber auch, dass in 2 weiteren Städten, nämlich in Gelsenkirchen und in Karst, in Zusammenarbeit mit dortigen NGOs ein Soundart-Projekt präsentiert worden ist, das Karl-Heinz Blohmann ins Leben gerufen hat. Blohmann, das ist der künstlerische Leiter des Festivals und der ist zu diesem Klangkunstprojekt vor ein paar Jahren von einer Werkserie vom Fotografen Paul Bültel inspiriert worden. Die heißt Cycle and Recycle und da geht der fotografisch der Frage nach, was denn Recycling eigentlich bedeutet. Ich meine ganz ehrlich, wie ist es denn mit euch? Recycling, da ist auch gelbe Tonne und danach kommt nicht mehr viel, oder? Also Recycling und dann hat Karl-Heinz Blohmann diese selbe Frage internationalen Soundartists gestellt. 2 dieser Antworten in Miniatur-Hörstückform gestalten jetzt noch das Ende des heutigen Konzertabends hier auf WDR 3. Und wenn euch das ganze Projekt interessiert, ihr könnt es on demand auf ARD Sounds in den Soundart-Gefilden hören. Es lohnt sich ohnehin, da mal einen Abstecher hinzumachen. Also, das heutige Finale eröffnet jetzt Karl-Heinz Blohmann oder vielmehr sein Stück Sonic Splinters. Blohmann hat dafür die Fährte von Altglas aufgenommen und klemmt sich an die Sounds, die eigentlich jedem und jeder von uns begegnen, wenn wir unser Glas entsorgen. Was kommt dabei hoch? Vergänglichkeit? Vielleicht sogar Verschwendung? Aber irgendwie auch Hoffnung. Zumindest in dem Sinn, dass man Recycling ja durchaus auch als eine greifbare Erscheinung von Wiedergeburt betrachten kann. Darauf folgt als 2. Stück Rewino von Klangkünstler und Sounddesigner Nils Mosch. Mit Mosch kommen wir an Überreste von Musik und bleiben daran kleben. Es geht nämlich um Überreste von einem von deren physischen Tonträgern, dem Vinyl. Für Rewino hat er ein Vinylpresswerk besucht und das Besondere dort ist, da wird Vinyl recycelt, das bei der Schallplattenproduktion angefallen ist. Also so wird dann aus Fehlpressung oder auch aus Randstücken ein neues Klangprodukt. Genauso wie auch aus Nils Moschs Aufnahmen von den Prozessen, die zu diesem Produkt hinführen. Damit sage ich nun Salü und gute Nacht. Weiterhin eine wunderbare Zeit hier mit dem Programm von WDR 3. Gleich um 11:15 übernehmen hier meine Kolleginnen und Kollegen vom Studio Neue Musik. Mich nennt man Ilka Geier. Ich sage Tschüss und bis in 2 Wochen zur 2. Blaues Rauschen Recap-Sendung. Bis dahin, seid so gut.

0: 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Es ist 23 Uhr. 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
1: Die Nachrichten mit Dominik Freiberger. Guten Abend. Die Menschen in Deutschland sollen nach den Vorschlägen der Rentenkommission später in den Ruhestand gehen. Ihr Bericht ist vorab bekannt geworden. Am Dienstag will die Kommission ihn an Bundesarbeitsministerin Baas übergeben. Stefan Fries, WDR aktuell.
2: Ab 2041 sollen Beschäftigte erst mit 67,5 Jahren in Rente gehen und 10 Jahre später dann mit 68 Jahren. Frühverrentungen sollen reduziert werden, das alles soll Geld sparen. Auf der anderen Seite sollen die Beiträge für die Rentenversicherung steigen und teils in Aktien investiert werden, um Rendite zu machen. Die Linken sehen darin Rentenkürzungen, vor allem für ärmere Menschen. Verdi-Chef Wernicke hält jetzt schon viele Berufe für zu anstrengend, wenn man zu alt ist. Und der Sozialverband Deutschland kritisiert, dass Erträge aus Aktien keine zuverlässige Einnahmequelle sind.
1: In der Schweiz versuchen die USA und der Iran ein Ende des Krieges auszuhandeln. Es gibt bereits ein Rahmenabkommen. Viele Details sind aber noch unklar. Die Gespräche wurden nach gut einer Stunde zunächst unterbrochen. Die iranische Delegation verließ den Verhandlungsort, nachdem US-Präsident Trump per Social Media Post erneut mit Militärschlägen gedroht hatte. Die Staatsanwaltschaft Köln prüft aufgrund von WDR-Recherchen, ob sie jetzt doch in einem Fall von mutmaßlicher Polizeigewalt ermitteln soll. Ein 30-Jähriger war Anfang April in Bauchlage gefesselt worden. Er hatte einen Herzstillstand erlitten und liegt seitdem im Koma. Mutmaßlich wegen der Art der Fesselung. Bisher sah die Staatsanwaltschaft keine Anhaltspunkte, um zu ermitteln. Bei der Fußball-Weltmeisterschaft hat Spanien 4:0 gegen Saudi-Arabien gewonnen. Endgültig für die K.O.-Runde qualifiziert ist Spanien damit aber noch nicht. Der Europameister hatte beim ersten WM-Spiel gegen Kap Verde gepatzt und nur unentschieden gespielt. Und gerade ist die Partie Belgien-Iran zu Ende gegangen mit einem 0:0 unentschieden.
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1: In Leverkusen ist am Nachmittag die CSD-Demo-Parade zur Leverkusen Pride durch den Stadtteil Schlebusch gelaufen. Mehr als 2000 Teilnehmer forderten mehr Sichtbarkeit und Gleichberechtigung für queere Menschen. Vor Ort in Leverkusen war Stefan Gehrig für WDR aktuell.
3: Es ist laut, bunt und vor allem voll. Die Menschen tanzen auf den Straßen, von mehreren Wagen kommt Live-Musik. Mit dabei sind mehrere Schulen, der queere Fanclub von Bayer Leverkusen oder die Cheerleader Pink Pumps, alles Männer in knappen Ledershorts. Die Veranstalter hat mit 1300 Teilnehmern gerechnet. Der Zug wird aber immer länger, weil sich immer mehr Menschen einfach dem Zug anschließen. Prominente Unterstützung gab es von den Bundestagsabgeordneten Karl Lauterbach und Nike Slavik. Außerdem war Leverkusens Oberbürgermeister dabei. Der Leverkusen Pride findet zum dritten Mal statt.
1: Und so wird das Wetter in Nordrhein-Westfalen. Der Abend bleibt trocken und warm, heute Nacht genauso. Die Temperaturen sinken bis auf 21 bis 16 Grad. Morgen viel Sonne, ein paar Quellwolken, höchstens im Bergland vereinzelte Schauer oder Hitzegewitter. Es wird im Tagesverlauf etwas windiger und auch schwül. In Winterberg bis 26 Grad, in Hürth bis 32 und in Siegen bis 34 Grad. Am Dienstag verbreitet Sonnenschein und kaum schattenspendende Wolken bei 26 bis 34 Grad. Das war's.
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4: Heute mit Philipp Quiring und einer Sendung anlässlich des Geburtstages von Hans-Werner Henze, der sich dieses Jahr zum 100. Mal jährt am 1. Juli. Hans-Werner Henze, ein Komponist, aber auch Schriftsteller, der immer wieder polarisiert hat. Als Person, mit seiner Musik und mit seinen mündlichen wie schriftlichen Aussagen. Diese Sendung ist der erste Teil einer Betrachtung der Rezeption seiner Person und seines Schaffens.
5: Angefangen hat die Sklaverei.

0: Und es wohnten Insekten in ihr, die wie der Teufel stachen und bissen. Deshalb konnten die Weißen nicht in Afrika eindringen.
1: Ein Ausschnitt aus El Cimarron, einem Rezital für vier Musiker mit dem Hans-Werner Henze für die Geschichte des Sklaven Esteban Montejo sensibilisieren möchte. Das Werk ist ein Ergebnis seiner Aufenthalte in Kuba. Henze glaubt an die sozialistische Idee und setzt sich intensiv mit ihr auseinander. Er studiert die entsprechende Literatur und umgibt sich mit Menschen, insbesondere aus dem kulturellen Milieu, die ebenfalls herausfinden wollen, wie das ideale Leben eines Sozialisten aussehen könne. El Cimarron ist die Bezeichnung für einen geflohenen Sklaven, meist indigener oder afrikanischer Herkunft, der sich befreit hat. Das Stück ist bezeichnend für diesen Lebensabschnitt Henzes Ende der 60er, Anfang der 70er Jahre. El Cimarron lässt erkennen, wie unmittelbar er auf die gesellschaftlichen oder politischen Realitäten seiner Zeit reagiert. In nahezu allen Phasen seines Lebens leitet er seine musikalischen Inhalte und Konzepte aus diesen ab.
2: Ich weiß nicht, wie meine Musik entsteht. Sie wird mir von anderen gegeben.
1: Verrät Henze auf Kassetten, die er für einen Freund außerhalb der Musikszene Torben Hardenberg besprochen hat. Im Fall von El Cimarron wird Henze die Geschichte vom Sklaven Esteban Montejo gegeben. Er greift Montejos authentische Geschichte auf, die dieser 1963 dem kubanischen Schriftsteller Miguel Barnett erzählte. Hans Magnus Enzensberger hat sie in ein Libretto überführt. Ein Protest gegen koloniale Ausbeutung. Henze wählt bewusst elementare, urmenschliche Ausdrucksmittel wie Lachen, Pfeifen, Gebrüll oder Schrei. Klein besetzt mit nur vier Musikern erhält das Rezital etwas Intimes, Unmittelbares in seiner Wirkung. Symbolisch ist, wie die Instrumente ihre konventionellen Spielweisen hinter sich lassen. Bariton, Flöte und kubanische Gitarre geben ihre Rollen ab, schließen sich dem Schlagzeug an, wirken ebenfalls perkussiv mit. Die Übergänge des Bariton-Parts zwischen Rezitation und Gesang sind fließend. Hier mit Paul Joda.
0: Damals haben die Herren die Schwarzen verkauft, als wären es

0: Der vielleicht politischste Komponist Deutschlands nimmt in seinem Werk immer wieder kritisch Stellung zu den Verhältnissen seiner Zeit. Henze, geboren in Gütersloh, aufgewachsen in Bielefeld, später Kompositionsprofessor an der Musikhochschule Köln. Er verlässt seine Heimat, bleibt ihr dennoch verbunden. Schon 1953 geht er nach Italien, entzieht sich damit nicht nur dem restaurativen Klima der jungen Bundesrepublik, sondern auch homosexuellen Anfeindungen. Mit zunehmendem Erfolg leistet er sich ein luxuriöses Leben. Von 1966 an lebt er in der für ihn errichteten Villa La Leprara südlich von Rom. Für viele Menschen liegt mit dem auch sonst glamourösen Lebensstil, mit Jaguar, eigenem Gärtner und Koch, einem Hain aus Olivenbäumen, einem Schwimmbad aus Natursteinen und einem mit Efeu umwachsenen Badmintonfeld eine Dissonanz vor. Wie passt dies dazu, dass Henze für sich in Anspruch nimmt, Kommunist zu sein, Mitglied der italienischen kommunistischen Partei ist und sich in Kuba und anderswo einer sozialistischen Lebensideologie verschreibt? Die Antworten darauf können sehr unterschiedlich ausfallen. In dem Dokumentarfilm zum Jubiläumsjahr Komponist, Kommunist, Dandy habe ich zusammen mit Holger Preuße Menschen interviewt, die ihn anders als wir noch persönlich gekannt haben. Die Sopranistin Edda Moser, Jahrgang 1938, gehört zu den Zeitzeuginnen und Zeitzeugen, die wir ausführlich gesprochen haben. Mosers legendäre Interpretation von Mozarts Rache-Arie Der Königin der Nacht kreist an Bord der Raumsonden Voyager 1 und Voyager 2 noch heute durchs All. Bevor es für Edda Moser ganz weit hinausgegangen ist, hat sie Henze in jungen Jahren kennengelernt. Er hat ihr erste Auftritte mit seiner Musik im Ausland verschafft und Partien seiner Werke gezielt für sie vorgesehen, darunter den Sopran-Solopart im Floß der Medusa. Edda Moser erinnert sich an einen Besuch in Henzes Villa bei Rom.
1: Sein politisches Getue. Ich war bei ihm in Rom, oder wo er immer da gewohnt hat. Und wir aßen von goldenen Tellern. Und dann kam der Koch und ich, um mein Italienisch auszuprobieren, habe ich dem Koch gesagt, das Essen war exzellent und ich danke Ihnen für Ihre Mühe. Worauf der Henze sagte, mit dem Koch spricht man nicht.
0: Henzes ehemalige Sekretärin Helen Grob sieht dies wohlwollender. Sie hat den Komponisten insbesondere in den 70er Jahren begleitet, bis in die 80er hinein. Helen Grobs Aufgabe war es, Konzertreisen, Interviewtermine und Festivals für Henze zu organisieren und zu koordinieren. Sie sieht seine politischen Ambitionen mit einem Augenzwinkern.
2: Henze war in seinem Element. Er war ja voll abgefahren in diese linke Welt, oder? Und das muss man einfach sehen vom kreativen Menschen aus. Oder mit Politik hatte das nicht furchtbar viel zu tun. Aber dieser Hang nach dem Linken, nach dem Freien, den habe ich bei ihm auch immer gespürt. Aber das ist nicht ernst zu nehmen, weil das kommt aus einer Art von, die Kunst, die sie machen, verlangt Freiheit, oder?
0: Auch in der Publizistik wird immer wieder auf Henzes Lebensweise verwiesen. Regelmäßig fallen Schlagworte wie Kaviar-Kommunist oder Champagner-Sozialist. An Henze prallt das ab. In gefilmten Interviews lächelt er schelmisch. In einem Gespräch zu seinem 80. Geburtstag im Magazin Kultur West beruft er sich auf Heinrich Heine und sein Wintermärchen.
3: Es war in meiner Familie alles sehr niedersächsisch und westfälisch, also Scholle und Lehm. Schon Heine beschreibt ja in Deutschland ein Wintermärchen, wie er dort im Lehm stecken geblieben ist und ihn die Traurigkeit des Lebens übermannt hat, wegen der Omnipräsenz des Regens und des Lehms. Alles so ärmlich und perspektivlos.
0: Der Ärmlichkeit, der Perspektivlosigkeit möchte Henze etwas Lichtes, Sinnliches, ja Hedonistisches entgegenstellen. Davon ist der Vorsitzende der Hans-Werner-Henze-Stiftung, Michael Kerstern, überzeugt.
4: Oft wurde dem Hans vorgeworfen, dass er als Kommunist gar nicht so lebt, wie ein Kommunist zu leben hat. Also wer Karl Marx studiert hat, wer weiß, dass Karl Marx nicht Armut für alle gepredigt hat, sondern Wohlstand für alle. Es ist ein großes Missverständnis zu glauben, dass man, wenn man Sozialist oder Kommunist ist, dass man den arm sein muss zwingend, sondern man muss halt teilen oder man muss dafür sorgen, dass die anderen auch zum Wohlstand kommen können. Und er wurde auch mal gefragt, wie das denn zusammengeht. Er sagte lieber, ein Kommunist im Jaguar als ein Faschist im Panzer.

0: ein Ausschnitt aus dem dritten Satz Allegro Vivace aus der 6. Symphonie von Hans-Werner Henze. Die Aufnahme mit dem Rundfunksymphonieorchester Berlin unter Marek Janowski ist Teil einer Gesamteinspielung sämtlicher 10 Symphonien. Die 6. Symphonie für zwei Orchester, 1969 in Havanna uraufgeführt, ist eines der zentralen Werke Henzes aus seiner kubanischen Periode. Natürlich entspricht Henzes Geisteshaltung einer Zeitströmung. Viele Linke seiner Zeit träumen von der gemeinsam ausgerufenen besseren Welt, während im Westen in erster Linie der Wohlstand für alle als Ziel ausgegeben wird. Die Sympathie für die kubanische Revolution gehört für ihn dazu. Mit seinem Freund aus jungen Jahren, Luigi Nono, kommt es auch deshalb zum Disput. Der Italiener hält Henzes Zitat »Bourgeoisen Flirt mit der Revolution« für gefährlich. Ein Kommunist im Rolls-Royce sei hinterhältiger und gefährlicher, glaubt Nono, als der klar erkennbare Faschist im Panzer, von dem Henze selbst gesprochen hat. Auch ihre sehr unterschiedlichen ästhetischen Auffassungen mussten die beiden großen Linken der Nachkriegsmoderne voneinander entfremden. Nono, dessen Musik sich der strengen Reihenordnung des Serialismus bedient, steht für den radikalen Neuanfang nach dem Zweiten Weltkrieg. Auch Nono möchte, gut kommunistisch, eine Revolution bewirken, doch die Hermetik seiner Klangsprache schließt breitere Publikumsschichten de facto aus. Henze geht es dagegen darum, möglichst viele Menschen zu erreichen. Er möchte kommunizieren und verstanden werden. Erstaunlich ist, wie steil die Lernkurve des jungen Henzes unmittelbar nach dem Zweiten Weltkrieg verläuft, als er mit einem Mal Zugang zu den progressivsten musikalischen Positionen seiner Zeit erhält. Er lernt die Musik der 20er Jahre von Igor Strawinsky kennen, die Dodekaphonie von Arnold Schönberg und verschiedene Formen der Bühnenmusik, zu dem durchaus auch serielle Techniken gehören. Henze eignet sich diese neuen Techniken nicht nur schnell an, er nutzt sie auch sofort. Auf Anleihen bei der Tradition und die Tonalität möchte er dennoch nicht verzichten. Für Henze ist das Reihendenken nicht Zentrum seiner Kunst, sondern ein Verfahren unter mehreren. Aus heutiger Sicht erstaunlich wirkt, wie sehr die unterschiedlichen ästhetischen Auffassungen damals Teil eines kulturellen Diskurses gewesen sind, gar Grundlage ganzer Artikelserien in allgemeinen Tageszeitungen und Zeitschriften.
1: Nun muss man dazu sagen, dass die Herren Boulez, Nono, Stockhausen, Berlioz sich da in Darmstadt als 12-Ton-Polizisten aufgeführt haben. Sie hatten in Darmstadt ihre Kommandozentrale eingerichtet, von der aus sie die Befehle an die Komponisten ausgegeben haben. Da kann man schon verstehen, dass Henze mit seiner ganz anders gearteten Musik sich typiert fühlt.
0: Felix Schmidt hat in den 60er Jahren ganze Seiten im Spiegel über neue Musik gefüllt. Bekannt wurde er auch als Autor des legendären Interviews vom Herbst 1967, in dem Pierre Boulez darüber fantasiert, die Opernhäuser in die Luft zu sprengen. Henze, der literarische Stoffe vertont, steht hier für die exakte Gegenposition. Schnell avanciert er zu einem der wichtigsten Opernkomponisten der zweiten Hälfte des 20. Jahrhunderts. Felix Schmidt schreibt häufig über Henze. Im Spiegel hält er ihm 1968 unter dem Titel »Kindliches Entzücken« vor.
2: Henze geht es um schönere Dinge. Er fühlt sich aufgefordert, die zu Beginn des Jahrhunderts von der Psychoanalyse aufgedeckten Landschaften der menschlichen Seele zu begehen und mit Musik zu beleuchten. Für ihn ist Musik die Sprache des Unaussprechlichen. Sie hat im seelischen Bereich ihre großen Aufgaben, nicht in der materialistischen, handwerklichen, bürgerlichen Routine eines Ablaufenlassens technischer Prozesse.
0: Und weiter, am Ende heißt es im selben Artikel von Felix Schmidt abwertend:
2: Mögen auch Che Guevaras Verdammte dieser Erde auf die Revolution warten. Professor Henze schaut auf zu den Sternen. Er ist der Privatier der modernen Musik.

Henze ist Teil einer Zeit, in der gelebter Diskurs stattfindet. In sämtliche vorstellbare Richtungen polarisiert er. Doch das Versprechen, auch durch Reibung eine bessere Welt herbeizuführen, wird dennoch nicht eingelöst. Kuba entwickelt sich anders als erhofft. Zunehmende politische Dogmatisierung macht sich breit. Staatliche Zensur greift um sich, die auch die künstlerische Freiheit massiv einschränkt. Die autoritären Strukturen des Regimes verstärken sich, führen zu Repressionen und Überwachung. Im persönlichen Umfeld von Henze verschwinden intellektuelle Freunde, werden entführt, festgenommen, erhalten ein Verbot, ihre Kunst weiterhin frei ausüben zu dürfen, werden selbst zu einer Figur ohne Rechte.

0: Was ist denn das für ein Tag? Kann man in Havanna nicht einmal mehr Abschied feiern? Abschied von der Kunst? Von der Liebe? Von der Musik?
1: Das sind doch nur die Bäcker. Eine Schande ist das.
2: An die Wand stellen!

0: Freunde, die ihr erniedrigt und beleidigt seid, Genossen, hört mir zu. Ich habe nichts. Ich kann euch nichts geben.
1: Typisch für Henze ist, dass er auch komplexen Themen wie der Situation auf Kuba mit einer durchaus heiteren Musik begegnen kann. Bei seiner Operette La Cubana signalisiert schon die visuelle Gestaltung der Orchesterpartitur Lebensfreude in Form eines klischeehaft extrovertierten Daseins. Sinnbildlich hierfür steht die auf den einleitenden Seiten abgebildete Tänzerin, die verführerisch auf einer Art Drehteller tanzt, unter ihr zu lesen der Titel »Ein Leben für die Kunst«. Zu hören war hier eben eine Version mit dem Hamburger Chor- und Kammerorchester sowie mit dem Ensemble Hinz und Kunz. Gleichsam die Kehrseite der fröhlichen La Cubana bildet der Fall des Dichters Eberto Padilla, eines Freundes von Henze, der 1971 zusammen mit seiner Frau Belkis Sousa Malé als Konterrevolutionär festgenommen wird. Gemeinsam mit zahlreichen weiteren Intellektuellen, darunter Hans Magnus Enzensberger, Susan Sontag und Jean-Paul Sartre, veröffentlicht Henze daraufhin einen offenen Brief an Fidel Castro in der französischen Tageszeitung Le Monde, in dem die Freilassung gefordert wird. Henzes Wort findet kein Gehör. Als Reaktion auf seinen Protest wird er auf Kuba zur Persona non grata. Auch von Teilen der europäischen Linken wird er erneut angefeindet, die ihm eine allzu bourgeoise Haltung vorwerfen. Die Enttäuschung wird zu einem Leitmotiv seines Lebens, wie es eine der führenden Henze-Forscherinnen, Antje Thumert, auf den Punkt bringt.
2: Also er hat sich ja dann auch immer aktiviert politisch und ich habe so das Gefühl, seine Lebensgeschichte ist politisch gesehen eben ein bisschen sowas von Hoffnung und Desillusion. Also dass das immer so in Phasen kommt und er hat dann aber diese Desillusion nicht so auf sich wirken lassen, dass er dann einfach aufgegeben hätte, sondern daraus erwuchs dann wieder was Neues. Also er hat nie dann gesagt, ja, jetzt stecke ich den Kopf in den Sand und es geht halt nicht und es ist alles schrecklich, sondern dann irgendwie weitergemacht mit seiner Weltmission.

Henze erscheint heute als impulsiver Charakter, der durchaus konfliktfreudig ist. Kompromisslos tritt er für seine Überzeugungen ein, auch wenn dies massive Nachteile wie auf Kuba mit sich bringt. Er verhält sich sozial unangepasst, ist dabei aber stets auf seinen eigenen Vorteil bedacht. In puncto Selbstvermarktung und Netzwerken agiert er ebenso geschickt wie egozentrisch. Widersprüche sind da vorprogrammiert. Als hochbezahlter Komponist profitiert Henze schon in seinen 20er und 30er Lebensjahren vom aufblühenden Hörfunk der jungen Bundesrepublik. Die Rundfunkanstalten reißen sich um ihn und erteilen ihm einen gut dotierten Auftrag nach dem anderen. Trotz all dieser Vorteile sieht er die junge Bundesrepublik von Italien aus extrem kritisch. In seiner Biografie »Rosen und Revolutionen« zitiert Jens Rostek den Komponisten mit der Aussage, dass es im Grunde gar keinen Wiederaufbau brauche, weil so etwas wie Deutschland nicht wieder aufgebaut werden müsse. Vielmehr bedürfe es eines kompletten Neuaufbaus. Vor allem deshalb, weil die alten Eliten der NS-Zeit weiterhin an den Schalthebeln der Macht säßen.

Was sich als Konstante durch Hentzes Leben zieht, ist seine pazifistische Haltung. Immer wieder spricht er sich gegen Kriege und drohende Kriege aus. Als 17-Jähriger ist er 1944 selbst noch zur Wehrmacht eingezogen worden. Ist zuvor, wie zu dieser Zeit üblich, Mitglied der Hitlerjugend gewesen. Henze dient als Panzerfunker und spielt in Propagandafilmen einen Soldaten.

Der Prinz von Homburg, 1960 an der Hamburgischen Staatsoper uraufgeführt, gehört zu Henzes erfolgreichsten Opern. Dies ist ein Ausschnitt aus dem ersten Akt. Ihr Herren, der Marschall kennt den Schlachtenwurf. Als Prinz in der Hauptrolle der Bariton Robin Adams. Auf der Grundlage von Heinrich von Kleists letztem Drama Prinz Friedrich von Homburg oder die Schlacht bei Fehrbellin hat Ingeborg Bachmann das Libretto verfasst. Gerade diese Oper wird gegensätzlich rezipiert. In West-Berlin wird sie als Aufruf zur Reflexion über den Kalten Krieg und die deutsche Teilung gedeutet. In Ost-Berlin versteht man sie

Berlin-Uhr aufgeführt, schreibt Ingeborg Bachmann das Libretto. Der komischen Oper liegt Wilhelm Haufs Parabel, der Affe als Mensch, zugrunde. Alles steuert auf einen großen Verlobungsball zu, doch der junge Lord erscheint der Festgesellschaft irgendwie merkwürdig, denn er tanzt auf seltsame Art. In der letzten Szene wird klar, warum das so ist. Bei dem Lord handelt es sich um einen verkleideten Affen. Der Tumult ist perfekt.

0: Lauren Driscoll, lyrischer Tenor als Lord Barrett, Edith Mattis, lyrischer Sopran als Luise und weitere Gesangssolisten in der Produktion aus dem Jahr 1967 mit dem Orchester der Deutschen Oper Berlin unter Christoph von Dohnányi. Henze ist extrem fleißig gewesen. Als Workaholic würde man ihn heute bezeichnen. Zu jeder Zeit hat er geschrieben, ganze Bücher, Autobiografien und vor allem zahlreiche Briefe und Telegramme. In seiner Villa stehen in unterschiedlichen Räumen Schreibpulte, an denen er zwischendurch weitere Gedanken und Nachrichten verfassen konnte. Sein Nachlass liegt in der Paul-Sacher-Stiftung in Basel. Schon zu Lebzeiten hat Henze sich mit seinen Mitarbeitern darum gekümmert, dass seine Werke dort gesammelt und archiviert werden. Simon Obert, wissenschaftlicher Mitarbeiter beim Archiv am Basler Münsterplatz, hat einen Überblick über die meterlangen und meterhohen Regale.
1: Hier sind die Musikmanuskripte von Hans-Werner Henze. Es beginnt hier, das ist eine erste Abteilung, eigene Werke und Eigenbearbeitungen. Dann kommen andere, kleinere Abteilungen, Bühnenmusik, Hörspielmusik, Gelegenheitswerke, Werkprojekte.
0: Komplizierter wird es mit den Schriften Henzes, seinem literarischen Werk und dem Schriftverkehr.
1: Und bis man wirklich im Einzelnen weiß, was vorhanden ist, wird es sicher noch 20 bis 25 Jahre dauern.
0: Doch längst nicht alle Quellen befinden sich hier. Noch heute tauchen einzelne Stücke für kleinere Besetzung auf. Lieder, die Henze zu bestimmten Anlässen geschrieben hat, oder kleine Instrumentalstücke, die er als Geschenk überreicht hat. Ein besonderer Fund ist Henzes Korrespondenz mit einem Freund, der nicht lesen kann. Torben Hardenberg ist Analphabet und arbeitet als Goldschmied der dänischen Krone. Seine Briefe hat Henze liebevoll auf Kassette eingesprochen. Mit kleinen, bunten Farbstiftzeichnungen bemalt, sind sie ein berührendes Zeugnis der Verbundenheit der beiden Freunde. Henze erzählt auf den knapp über 20 Kassetten von seinem Alltag. Er lässt Hardenberg an der Entstehung seiner Stücke und auch an seinen Gedanken für Bühnenwerke teilhaben. Auch hier zeigt er sich immer wieder meinungsstark.
2: Idiocy and brutality around. Fight it. Stand up against it. Speak against it.
3: Erkennst du Brutalität? Dann bekämpfe sie. Steh auf, widerspreche und arbeite dagegen.
2: Against it. More than anything else, actually. Work against it. Make yourself a speaker.
3: Sei ein Sprachrohr besserer Bedingungen.
2: For better conditions.
0: Henze erzählt Hardenberg auch Jahrzehnte später weiterhin vom Krieg, arbeitet sich daran ab. Die Angst vor der Vergangenheit scheint ihn zu verfolgen. Auch Mitte der 70er Jahre ist das Thema. Henze schreibt seine Anti-Kriegsoper We Come to the River. Wir erreichen den Fluss. Eine Rundfunk- oder Industrieproduktion ist bisher nicht veröffentlicht worden. Die Semperoper Dresden hat dieses politische Manifest 2012 produziert. Aus dem Ankündigungstrailer ergibt sich ein Eindruck der Musik.

0: In Wir erreichen den Fluss kulminiert eigentlich das politische und emotionale Engagement vom Komponisten und vom Librettisten. Hans-Werner Henze wollte gegen den Krieg schreiben, er wollte aufrütteln, er wollte anderes Publikum ins Theater holen, er wollte andere Sänger, andere Künstler. Und ich glaube, dass dieser Appell, wir sind jetzt am Fluss, wir müssen etwas tun, wir müssen den Fluss überqueren, damals sehr direkt gemeint war und heute auch noch gilt.
1: Auf die Frage, was er hier täte, gab er eine Antwort.
2: Henze beschreibt den Horror des Krieges als optimistische Tragödie. 1976 kommt We Come to the River in Covent Garden erstmals auf die Bühne. Ein Stück, das für Henzes Verhältnisse selten aufgeführt wird. Opernexperte Jürgen Schreiber hat in einem Vierteljahrhundert 6 Einstudierungen ausfindig gemacht, auf die er in seinem Opernführer für Fortgeschrittene verweist.

Der Besetzung nach ist es Henze-typisch ein außergewöhnlich großdimensioniertes Werk. Vorgesehen sind 10 Hauptpartien, zahlreiche Sprech- und Gesangsrollen und nicht zuletzt 3 Kammerorchester mit jeweils Schlagzeugern, zudem eine Militärkapelle. In weiteren Zahlen sind dies 111 Rollen, die von über 50 Sängerinnen und Sängern übernommen werden, einige doppelt besetzt. Auch dies ist eine Botschaft für die humanistische Kraft der Menschen, wenn sie denn zusammenhalten.

0: Hans-Werner Henze träumt mit Stücken wie We Come to the River immer wieder von einer Veränderbarkeit der Gesellschaft. Lässt sich von seiner ausgeprägten Empathie und seinem Grundinteresse an den Geschehnissen der Welt leiten. Auf seinen Kassetten für Torben Hardenberg spricht er auch von der Verantwortung der Künstler.
1: But it's very important. You have responsibilities, you have social responsibilities as an artist. You have. There's no bullshit about that.
2: Es ist sehr wichtig. Wir haben als Künstler eine Verantwortung, eine soziale Verantwortung. Das ist keine Floskel. Wir müssen versuchen, mit unserem ganzen Sein ein gutes Vorbild zu geben.
1: A good example with their whole being. Yeah.
0: Hans-Werner Henze hat rund 20 Bühnen, Musiktheaterwerke hinterlassen, je nach Zählung und Definition. Er sensibilisiert für rassistische Gewalt, thematisiert auch autobiografisch Homophobie und verursacht mit seiner Solidarität mit den Vietnam-Protesten der 60er Jahre einen der größten Skandale in der Klassik der deutschen Nachkriegsgeschichte mit seinem Floß der Medusa, mit dem er sich selbst am meisten schadet. Diese weiteren Facetten von Henze und seiner Musik werden Gegenstand des nächsten Teils von Paradoxien eines Idealisten sein. Hans-Werner Henze zum 100. Geburtstag.

Zum Abschluss noch ein Ausblick. Der Mänadentanz aus Henzes Oper The Bassarides, die Bassariden mit dem Gürzenich-Orchester Köln unter Markus Stenz. Mein Name ist Philipp Quiring, Redakteur ist Anselm Schipinski. Machen Sie es gut.

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0: 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Es ist 0 Uhr. 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
2: Die Nachrichten mit Jan-Henrik Raffler. Guten Abend.
3: Letztlich hat der Korken auf der Flasche Straße von Hormuz, der ist ja von Donald Trump reingedrückt worden und nicht von uns, aber wir haben ein Interesse daran, ihn wieder rauszuholen.
2: Bundesverteidigungsminister Pistorius ist grundsätzlich bereit, die Bundeswehr zur Absicherung eines möglichen Friedens mit dem Iran einzusetzen. In der Schweiz verhandeln derzeit die USA und der Iran über das geplante Friedensabkommen. Pistorius sagte in der ARD, es sei aber noch unklar, ob die Bundeswehr wirklich zum Einsatz kommt.
3: Das ist völlig offen, und zwar aus verschiedenen Gründen. Zum einen, weil wir nicht wissen, wohin die Verhandlungen in der Schweiz wirklich führen. Ich wollte eine Entscheidung treffen, dass wir vor Ort sind, dass wir in der Nähe sind und innerhalb weniger Tage in der Straße von Hormuz sein könnten, um Minen zu räumen. Das ist der Auftrag. Nichts anderes.
2: Pistorius sagte, nur wenn alle Konfliktparteien das wollen und auch der Bundestag zustimmt, könnte die deutsche Marine in der Straße von Hormuz eingesetzt werden. An den durchgesickerten Vorschlägen der Rentenkommission gibt es Kritik. Verdi-Chef Wernicke kritisiert, dass Menschen künftig erst 6 bis 12 Monate später in Rente gehen sollen. Schon jetzt könnten viele körperlich nicht bis 67 arbeiten. Der Sozialverband Deutschland fürchtet, dass eine Teilfinanzierung über Aktien unsicher wäre. Auf der von Russland besetzten Halbinsel Krim wird das Benzin knapp. Zivilisten dürfen nicht mehr tanken. Zuvor hatte die Ukraine die Krim mit Drohnen angegriffen. Dabei wurden ein Öldepot und Ölleitungen getroffen. Nur noch staatliche Stellen bekommen an Tankstellen auf der Krim jetzt Benzin. Bei der Fußballweltmeisterschaft hat Spanien 4:0 gegen Saudi-Arabien gewonnen. Endgültig für die K.O.-Runde qualifiziert ist Spanien damit aber noch nicht. Das zweite Spiel des Abends ging unentschieden aus. Belgien und der Iran trennten sich 0:0.
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2: In Hemer im Märkischen Kreis gab es gestern einen ungewöhnlichen Wettbewerb, ein Badewannenrennen im Freibad am Damm. Vor Ort war Daniel Brocke für WDR aktuell.
4: Mit Kunststoffrohren oder Poolnudeln, grün bepflanzt, komplett in Pink oder im Hawaii-Stil mit Palme. Die 8 Badewannen und deren Besatzung hätten wirklich nicht unterschiedlicher aussehen können. Ab 15 Uhr ging es für sie ins Wasser und dann wurde in Zweierduellen um den Sieg gepaddelt. Einmal durch das große Becken und zurück. Angefeuert wurden die Teilnehmer durch hunderte Badegäste, die sich drumherum versammelt haben. Bei perfektem Wetter feiern sie seit gestern das 100-jährige Jubiläum des Freibades.
2: Und das Wetter in Nordrhein-Westfalen. Bis zum Sonnenaufgang ist es meist trocken, es lockert weiter auf und die Temperaturen sinken auf 21 bis 16 Grad. Dazu bleibt es recht schwül. Die neue Woche beginnt mit viel Sonne und es wird etwas windiger bei weiter schwülen Temperaturen. In Winterberg bis 26, in Höxter bis 29 und in Remscheid bis 30 Grad. Und das war WDR aktuell.
0: Grad 0.
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6: Mit Sven Knappe am Mikrofon. Guten Abend und herzlich willkommen. Wir starten wie üblich mit Aufnahmen aus den Archiven des Mitteldeutschen Rundfunks in die neue Woche. Bis zu den 2 Uhr Nachrichten unterhalten uns das MDR-Sinfonieorchester, das Gewandhausquartett, der Geiger Friedemann Eichhorn, der Pianist Rolf-Dieter Ahrens und der MDR-Rundfunkchor. Das Sinfonieorchester des MDR eröffnet mit einer Ouvertüre. Die dazugehörige Theatermusik ist verschollen. König Enzio von Richard Wagner dirigiert June Merkel.

Das war die Ouvertüre zum Trauerspiel König Enzio von Richard Wagner mit dem MDR-Sinfonieorchester unter der Leitung von June Merkel. Wien, 1789. Karl Ditters von Dittersdorf veröffentlicht 6 Streichquartette, darunter folgendes in A-Dur, vorgestellt vom Gewandhausquartett, einem der ersten Berufsquartette der Welt.

Das 1808 gegründete Gewandhausquartett interpretierte das Streichquartett Nummer 6 in A-Dur von Karl Ditters von Dittersdorf im ARD-Nachtkonzert. Zum Begräbnis Norbert Burgmüllers komponierte Felix Mendelssohn Bartholdy den Trauermarsch in A-Moll Opus 103. Burgmüller war ein Komponist aus Düsseldorf, der im Alter von nur 26 Jahren verstarb. Er spielt das MDR-Sinfonieorchester unter Bruno Weil.

Das MDR-Sinfonieorchester unter der Leitung von Bruno Weil hörten wir mit dem Trauermarsch in A-Moll, Opus 103 von Felix Mendelssohn Bartholdy. Hier ist das ARD-Nachtkonzert, präsentiert von BR Klassik mit Kammermusik von Franz Liszt. Das Grand Duo Concertant für Violine und Klavier bieten Friedemann Eichhorn und Rolf-Dieter Ahrens.

Franz Liszt schrieb dieses Grand Duo Concertant, vorgestellt vom Geiger Friedemann Eichhorn und dem Pianisten Rolf-Dieter Ahrens. Der Engländer Ray Vaughan Williams nimmt uns vor den 2 Uhr Nachrichten noch mit aufs Meer. Dazu erklingt seine Sea Symphony mit der Sopranistin Geraldine McGreevy, dem Bariton Tommy Hackala, dem MDR-Rundfunkchor und dem MDR-Sinfonieorchester.

Das war A Sea Symphony, komponiert von Ray Vaughan Williams. Die Sopranistin Geraldine McGreevy und der Bariton Tommy Hackerler wurden umrahmt vom MDR-Rundfunkchor und dem MDR-Sinfonieorchester. Die Leitung hatte Howard Amen. In den vergangenen beiden Stunden brachten wir Aufnahmen aus den Archiven des Mitteldeutschen Rundfunks. Nach den 2 Uhr Nachrichten geht's weiter mit Musik von Antonio Rossetti, Nikolai Rimsky-Korsakow und Karl Philipp Emanuel Bach.

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1: Die Nachrichten mit Jan-Henrik Raffler. Guten Morgen. Die Deutsche Krankenhausgesellschaft warnt angesichts der Sparpläne der Regierung im Gesundheitswesen vor weitreichenden Folgen für viele Kliniken in Deutschland. Verbandschef Gass sagte dem Redaktionsnetzwerk Deutschland, durch das Sparpaket sei die Existenz der Hälfte aller Krankenhäuser bedroht. Torben Müller für WDR aktuell.
2: Gass wird in dem Interview deutlich. Würden die Pläne von Gesundheitsministerin Waken unverändert kommen, müsste jede zweite Klinik akut mit der Pleite rechnen. Das würde gleichzeitig bedeuten, dass etwa 140.000 Beschäftigte keinen Job mehr hätten. Experten gehen laut Gass in einer aktuellen Studie davon aus, dass die Erlöse der Krankenhäuser im kommenden Jahr als Folge der Sparpläne um 8% sinken. Viele Kliniken, die im Rahmen der Reform eigentlich erhalten oder umgewandelt werden sollten, würden vorher aufgeben müssen.
1: An den durchgesickerten Vorschlägen der Rentenkommission gibt es Kritik. Verdi-Chef Wernicke kritisiert, dass Menschen künftig erst 6 bis 12 Monate später in Rente gehen sollen. Schon jetzt könnten viele körperlich nicht bis 67 arbeiten. Der Sozialverband Deutschland fürchtet, dass eine Teilfinanzierung über Aktien unsicher wäre. Auf der von Russland besetzten Halbinsel Krim wird das Benzin knapp. Zivilisten dürfen nicht mehr tanken. Zuvor hatte die Ukraine die Krim mit Drohnen angegriffen. Dabei wurden ein Öldepot und Ölleitungen getroffen. Nur noch staatliche Stellen bekommen an Tankstellen auf der Krim jetzt Benzin. Bei der Fußball-Weltmeisterschaft hat Spanien 4:0 gegen Saudi-Arabien gewonnen. Endgültig für die K.O.-Runde qualifiziert ist Spanien damit aber noch nicht. Das zweite Spiel des Abends ging unentschieden aus. Belgien und der Iran trennten sich 0:0.
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1: Ein geflohener Straftäter aus dem Kreis Minden-Lübbecke ist nicht länger auf der Flucht. Er war vor gut einer Woche von einem Freigang aus einer forensischen Klinik nicht mehr zurückgekommen. Jetzt hat er sich der Polizei gestellt. Claudia Deuss für WDR aktuell.
3: Der verurteilte Straftäter hatte vor 6 Jahren in Gevelsberg bei einer Verkehrskontrolle auf Polizisten geschossen. Zudem hat der Täter offenbar psychische Probleme. Er war in der forensischen Klinik in Stemwede untergebracht, eine hochgesicherte Suchtklinik und Psychiatrie, speziell für Straftäter. Vor gut einer Woche hatte er einen genehmigten Freigang, er kam aber nicht zurück in die Klinik. Seitdem suchte die Polizei intern.